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1: Am Mikrofon Nina Walli, es ist 3 Uhr. Heute beginnt die sogenannte Herbstlohnrunde der Kollektivvertragsverhandlungen. Den Anfang machen die Eisenbahner. Es geht um etwa 50.000 Beschäftigte in 98 Eisenbahnunternehmen. Rainer Hasewa berichtet.
2: Die Gewerkschaft hat den Arbeitgebern schon eine Liste mit Forderungen, die eher die Arbeitsumstände betreffen, übergeben. Ein heikler Punkt, den der Gewerkschafter unbedingt durchsetzen will, die Ruhezeiten, so Gewerkschafter Tauchner.
3: In der Eisenbahn ist es jetzt möglich, dass man, wenn man zum Beispiel einen Dienst hat, nach 10 oder 12 Stunden den Dienst beendet, wenn man nach 6 Stunden Ruhezeit wieder den nächsten Dienst machen kann. Und das muss der Vergangenheit angehören. Da wollen wir 11 Stunden haben.
2: Bei den Lohnerhöhungen ist ja immer die Inflation die Grundlage der Verhandlungen. 3,2% ist die im Eisenbahnerfall. Man ist da noch ein wenig auseinander. Wirtschaftskämmerer Scheiber.
4: Wir haben in den letzten Jahren immer sehr deutliche Reallohnzuwächse gehabt. Wir werden heuerlich sicherlich auf einen eher maßvollen Abschluss drängen.
2: 4 Verhandlungstermine wurden einmal ausgemacht. Am 1. Dezember soll der neue Kollektivvertrag dann gelten.
1: Nach einem geplanten Anschlag auf Polens Regierungschef Donald Tusk hat die Polizei am Abend einen Verdächtigen festgenommen. Seit gestern früh hatte es Hinweise auf ein mögliches Attentat gegeben. Polen ist einer der wichtigsten Unterstützer der Ukraine gegen den russischen Angriffskrieg. Nach mehrfachen Hacking-Attacken durch KI-Software in Tests fordert Microsoft jetzt eine Art Notbremse bei künstlicher Intelligenz. Sophie Moseder berichtet.
5: Microsoft warnt davor, die Kontrolle über die künstliche Intelligenz ganz zu verlieren. Wir müssen immer nachvollziehen können, was die KI genau macht, sagt Microsoft-Chef Satya Nadella. Der Mensch müsse immer in der Lage sein, die KI mitten in einer Aufgabe zu stoppen oder ganz abzudrehen. In den vergangenen Monaten hat die KI immer wieder für Aufregung gesorgt. Ein Modell hat zum Beispiel ein Regierungsportal in Australien gehackt. Manche Branchenvertreter gehen nach diesen Vorfällen so weit zu sagen, dass die KI die Menschheit vernichten könnte. Das ist aber äußerst umstritten.
1: Und in Slowenien ist die Volksbefragung über eine Abschaffung der Rundfunkgebühr mit einer hauchdünnen Mehrheit zu Ende gegangen. 50,09% haben sich für den Vorschlag der Mitte-Rechts-Regierung ausgesprochen. Rechtlich bindend ist das Ergebnis jedoch nicht. Und jetzt zum Wetter und zu Michael Mattern.
6: Der Montag beginnt oft bewölkt oder nebelig mit letzten Regenschauern im Süden. Die klingen jedoch bald ab und es lockert immer mehr auf. Damit gehen sich heute in ganz Österreich einige Sonnenstunden aus. Im Donauraum weht weiterhin lebhafter Nordwestwind und die Temperaturen ändern sich nur wenig, Höchstwerte 10 bis 18 Grad. In 2000 Meter hat es von Ost nach West minus 1 bis plus 5 Grad. Morgen Dienstag eine Spur wärmer und nach etwas Frühnebel im Großteil Österreichs strahlend sonnig, nur im Westen am Nachmittag allmählich immer mehr Wolken.
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1: Am Mikrofon Nina Walli, es ist 4 Uhr. Die Personalsituation an Österreichs Gerichten bleibt angespannt. Es fehlen bis zu 250 Richterinnen und Richter und mehr als 70 Staatsanwälte. Die Justiz startet ab heute eine Protestwoche, berichtet Beate Tomasowitsch.
2: Eine Woche lang wird der Betrieb an allen Gerichten eingeschränkt, sagt Gernot Kandot, Präsident der Richtervereinigung.
3: Wir verhandeln in dieser Woche nur, was unbedingt notwendig ist. Wir entscheiden nur solche Verfahren, die tatsächlich unaufschiebbar sind. Und wir vergeben Amtstagstermine nur dort, wo fristenwahrendes auch in dieser Woche gerade notwendig sein wird.
2: Jedes Bezirksgericht ist im Schnitt mit 125% überlastet, jedes Landesgericht mit 115%. Da es zu wenige Richter gibt, dauere es zu lange, bis man überhaupt einen Verhandlungstermin bekommt.
3: Wenn die eigene Abteilung schon so ausgefüllt ist, dass man über Monate keinen Termin mehr vergeben kann, weil so viele andere Akten zu erledigen sind, da wird das Verständnis einfach schwinden.
2: Geht das Vertrauen in die Justiz verloren, dann sei der Rechtsstaat gefährdet. Die Politik müsse nun handeln und für mehr Personal sorgen, so der Standesvertreter.
1: In den USA hat eine Richterin jetzt der Regierung von Präsident Donald Trump untersagt, vor den Kongresswahlen am 3. November weiterhin steuerfinanzierte Wahlwerbung auszustrahlen. Die Spots, die seit September laufen, seien keine Mitteilungen im öffentlichen Interesse, sondern politische Propaganda zugunsten der Republikaner, so die Begründung der Richterin. In der Fußball-Bundesliga hat Rapid mit einem 2:0-Sieg bei Meister LASK die Tabellenführung ausgebaut und eine lange Durststrecke in Oberösterreich beendet. Dennis Pankowski.
4: Nach 10 sieglosen Auswärtsspielen gewinnt Rapid nach mehr als 5 Jahren wieder ein Gastspiel beim LASK und auch erstmals im neuen Stadion. Und das durch Treffer von Ercan Kara und Claudi Mbouyi, nicht unverdient. Für Rapid ist es der 7. Sieg im 8. Saisonspiel. Damit führt man die Tabelle nach dem ersten Viertel der Meisterschaft mit jetzt 3 Punkten Vorsprung auf Salzburg und bereits 5 auf den LASK an. Kapitän Matthias Seidel.
5: Das bedeutet, dass wir einen super Start gehabt haben, dass wir gute Punkte gesammelt haben, aber dass noch einiges zum Gehen ist.
4: Für den Meister aus Linz ist es umgekehrt, dass bereits 3. sieglose Bundesligaspiel in Folge, Trainer Didi Kübauer.
6: Es ist nicht so, dass wir jetzt auf einmal uns alle hinstellen und sagen, wir machen alles schlecht. Wir wissen, dass wir es besser machen können, wir müssen die richtigen Schlüssel finden.
4: Der LASK verpatzt damit auch die Generalprobe für das Champions League Heimspiel am Mittwoch gegen Liverpool.
1: Und jetzt zum Wetter und zu Michi Mattern.
7: Die nächsten Stunden bringen noch verbreitet dichte Wolken, stellenweise auch Nebel und speziell im Süden einige Regenschauer. Die klingen jedoch am Vormittag ab und es lockert auf. Tagsüber setzt sich damit heute von Westen her nach und nach im Großteil Österreichs die Sonne durch. Im Donauraum bleibt es windig und die Temperaturen erreichen der Jahreszeit entsprechende 10 bis 18 Grad. In 2000 Meter hat es von Ost nach West minus 1 bis plus 5 Grad. Morgen Dienstag 1-2 Grad mehr und nach etwas Frühnebel viel Sonne, nur in Vorarlberg und Nord Tirol am Nachmittag allmählich immer mehr Wolken.
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1: Am Mikrofon ist Lorenz Wildner. Immer weniger Menschen reisen irregulär in die EU ein. Etwas zeigt sich jedoch, unter ihnen sind immer mehr Menschen aus Bangladesch. Migrationskommissar Brunner ist heute zu Gesprächen in Bangladesch, einem noch immer sehr armen und besonders dicht besiedelten Land im Süden Asiens. Viele Familien sind auf Arbeit im Ausland angewiesen. Aus Bangladesch, Verena Sophie Meyer.
2: Amin Khan schaufelt in Flipflops den Mist hinter seinen 10 Kühen weg. Begonnen hat alles mit einer EU-geförderten Kuh, die er aufgezogen und teurer weiterverkauft hat. Zuvor war Amin 6 Jahre lang in Deutschland, eingereist über ein Landarbeitervisum in Italien. In Köln hat er dann in einem Restaurant gearbeitet, bis er krank wurde. Starthilfe zurück in Bangladesch haben wie er über die Jahre rund 4.500 Rückkehrerinnen und Rückkehrer bekommen. Das sind nicht viele, denn allein im ersten Halbjahr wurden in der EU heuer rund 20.000 Asylanträge aus Bangladesch gestellt. Die Anerkennungsquote ist allerdings verschwindend gering. Nach Europa zu kommen sei mittlerweile kaum mehr möglich, meint auch Amin. Wenn er könnte, würde er schon zurück nach Deutschland. In Europa sei Arbeit nämlich etwas wert, egal welche, das schätzt Amin. Doch an legalen Alternativen mangelt es.
1: In Österreich steht ab heute die Justiz für eine Woche still. Der Grund, es wird gegen die hohe Arbeitsbelastung protestiert und mit Nachdruck mehr Personal gefordert. Mit Ausnahme von dringenden Haftsachen und unaufschiebbaren Angelegenheiten werden deshalb keine Verhandlungen durchgeführt, keine Entscheidungen ausgefertigt und keine Amtstagstermine vergeben. Und ebenfalls protestiert wird in Frankreich, das aber nicht erst seit heute wie in Österreich, sondern bereits seit mehreren Wochen. Gymnasiasten und Studenten wollen den Druck auf die Regierung erhöhen. Sie haben weiterhin Forderungen im Umfang von 10 Milliarden Euro. Solange diese nicht erfüllt seien, würden die Proteste weitergehen, kündigt die Gewerkschaft USL an. Bei den bisherigen Protesten hat es tausende Festnahmen von jungen Menschen gegeben. Und der Zugverkehr am Bahnhof Wiener Neustadt ist aktuell stark eingeschränkt. Aufgrund einer beschädigten Oberleitung kommt es voraussichtlich bis zum Nachmittag im Fernverkehr zu Ausfällen und deutlichen Verspätungen, so die ÖBB. Für den Nahverkehr würden Ersatzbusse eingerichtet. Die ÖBB empfiehlt, sich vor Fahrtantritt über die eigene Verbindung zu informieren. Das waren die Nachrichten mit Lorenz Wildner. Wir kommen noch zum Wetter.
3: Vorerst kann es noch stellenweise regnen, vor allem im Gebiet von Kärnten über die südlichen Regionen der Steiermark bis zum Südburgenland. Tagsüber lockern heute Wolken und Nebel aber auf und dann scheint zumindest zeitweise die Sonne. Die Temperaturen bleiben 1-2 Grad tiefer als gestern und erreichen heute 10 bis 18 Grad. Im Donauraum kommt am Vormittag Nordwestwind auf, erreicht Böen von 20 bis 40 Kilometer pro Stunde und ist damit etwas schwächer als gestern. Auf den Bergen hat es heute in 2000 Meter Höhe zum Mittag zwischen minus 1 Grad am Schneeberg und plus 6 Grad in den Lienzer Dolomiten. Am Dienstag anfangs stellenweise Nebel, tagsüber dann recht sonnig und erst am Nachmittag im Westen allmählich Wolken. In der Früh ist es am Dienstag kalt mit Temperaturen durchwegs unter 10 Grad. In vielen Regionen kann es sogar den ersten Bodenfrost in diesem Herbst geben. Am Nachmittag hat es am Dienstag 11 bis 17 Grad, in Vorarlberg und in Tirol bis zu 20. Am Mittwoch im Großteil Österreichs viele Wolken und etwas Regen. Soviel zum Wetter mit Thomas Wostal.

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0: Willkommen auf Radio Tirol am Montag. Es ist 5:30 und Sie sind sicher unterwegs mit dem Radio Tirol Verkehrsservice. Und zwar frühmorgendlich sind uns jetzt keine Störungen gemeldet worden von Tirol Straßen. Eine gute Fahrt.
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2: Mit Theresa Kleinheinz einen schönen guten Morgen. Veranstalter und Aussteller der Innsbrucker Herbstmesse, die gestern zu Ende gegangen ist, ziehen eine positive Bilanz. Knapp 37.000 Menschen haben die Wirtschaftsschau besucht, so viele wie noch nie seit dem Ende der Pandemie. Nicht nur der Andrang, auch die Kauflust sei groß gewesen, sagt Hans-Jörg Stern, der Geschäftsführer der Messe.
3: Die Leute sind nicht nur zum Schauen gekommen, sondern auch das Interesse eines Kaufabschlusses ist sehr groß. Also wir haben belegte Zahlen, dass jeder zweite Besucher bei uns direkt auf der Messe einen Verkaufsabschluss getätigt hat.
2: In einer Besucherumfrage hätten zudem 80% der Befragten angegeben, nach der Messe noch etwas kaufen zu wollen, das sie dort gesehen haben. Insgesamt haben auf der Herbstmesse knapp 340 Unternehmen ausgestellt. Haben Sie genügend Vorräte zu Hause, um eine Woche ohne fremde Hilfe durchzukommen? Auf Fragen wie diese weist das Land diese Woche eindringlich hin. Anlass dafür ist der Internationale Tag der Katastrophenvorbeugung, der morgen stattfindet. Klaus Schönherr berichtet.
4: Naturgefahren lassen sich zwar nicht verhindern, ihre Auswirkungen durch gezielte Vorsorge aber deutlich reduzieren. Auf diese Eigenverantwortung weist das Land in vielen Punkten vor dem Internationalen Tag der Katastrophenvorbeugung am 13. Oktober hin. Jeder Haushalt sollte demnach so vorbereitet sein, dass man zumindest eine Woche ohne Einkaufen und gegebenenfalls auch ohne Strom auskommen kann. Das bedingt unter anderem einen ausreichenden Getränkevorrat. Aber zum Beispiel auch genügend Spezialnahrung für Babys oder ältere und kranke Menschen. Das Land verweist darüber hinaus auf die laufenden umfassenden Investitionen in den Schutz der Bevölkerung, des Siedlungsraumes und von wichtiger Infrastruktur.
2: Für den HC Tiwak Innsbruck war es ein erfolgreiches Wochenende in der Eishockey League. Nach einem Sieg am Freitag gegen Mailand gewinnen die Innsbrucker Haie gestern auch gegen den Villacher SV mit 3:2 nach der Overtime. Der HCI liegt damit nach der 10. Runde auf Platz 10 in der Tabelle.
0: Und wir schauen ins Radio Tirol Wetterservice. Der Nebel versucht heute früh wieder, sich die besten Plätze in den Tiroler Tälern zu sichern. Aber dort hat später schon die Sonne reserviert. Das heißt, vom Oberland aus wird der Grauschleier nach und nach vertrieben. Auch Osttirol bekommt ziemlich rasch den Logenplatz in der Sonne heute. Nur im Unterland könnte der Nebel ein bisschen stur bleiben. 10 bis 15 Grad sind drinnen, in Osttirol sogar bis 17. Und morgen, da zeigt sich der Herbst von seiner Instagram-Seite. Viel Sonne, ein paar Nebelfotos am Morgen und danach freundlich und mild. Montagmorgen, Kaffee läuft, Radio läuft. Nur manche Gehirnzellen sind noch im Wochenendmodus, aber dafür sind ja wir da.
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0: Und für einen entspannten Start in den Montag in die neue Woche, 5.42 Uhr.
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0: Veronika Thaller ist von der katholischen Jungschau in der Diözese Eisenstadt. Und in ihren Morgengedanken, da geht es ja diese ganze Woche um die eigene Herkunft.
2: Woher komme ich? Mit dieser menschlichen Grundfrage habe ich mich als junger Mensch kaum beschäftigt. Mit über 40 Jahren wird sie aber zunehmend interessanter. Bei der Beschäftigung mit meiner Herkunft geht es mir nicht darum, mich von anderen abzugrenzen. Vielmehr erlaubt mir die Frage, woher ich komme, mich in neuen Beziehungen zu entdecken. Mir ist bewusst, dass Herkunft mehr als eine genetische Übereinstimmung oder ein Familienname ist. Dennoch können diese Aspekte helfen, einen Teil dieser großen Lebensfrage zu beantworten. Was würde wohl eine Genanalyse, wie sie über Online-Plattformen zur Stammbaumforschung angeboten wird, an Überraschungen für mich bereithalten? In welche Erdteile würde mich diese genetische Reise führen? Die Beschäftigung mit der persönlichen Herkunft kann zu schmerzhaften Konflikten führen, mit anderen wie auch mit sich selbst. Auch Jesus hat sich mit seiner Herkunft auseinandersetzen müssen, als Sohn des Zimmermanns, als Jesus aus dem Dorf Nazareth. Was mich an Jesus schon immer fasziniert hat, er war sich seiner biologischen und sozialen Herkunft bewusst, aber hat diese Aspekte unter einen weiteren Horizont, unter Gott, gestellt. Das hat ihn befähigt, neue Beziehungen zu Menschen jenseits seiner verwandtschaftlichen, geografischen und religiösen Zugehörigkeit aufzubauen. Yeah!

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Einen schönen guten Morgen, Tirol. Falco, Egoist, 8 Minuten vor 6 ist es. Ja, der Montag ist da, weiß, die Begeisterung, die hält sich bei manchen ungefähr auf Hochnebelniveau, aber da grätschen wir dazwischen, bringen Sie jetzt gemeinsam durch die erste Kurve der Woche mit vielen Infos, gleich die ORF-Weltnachrichten. Davor noch 2 große Hits von den Mängels und Donnersummer.

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1: Am Mikrofon ist Lorenz Wildner. Einen schönen guten Morgen. Die Universitäten machen gegen das geplante Sparbudget der Regierung mobil. Sie warnen vor einem massiven Stellenabbau und fordern für die kommenden 3 Jahre 18 Milliarden Euro. Mehr von Stefan Kappacher.
2: Es gibt fix weniger als den von den Unis errechneten Finanzbedarf von 18 Milliarden Euro. Und was heißt das? Der Rektor der Universität Graz, Peter Riedler.
3: Alles, was unter den 18 Milliarden ist, ist selbstverständlich ein Einschnitt bei den Universitäten und bedeutet Einsparungen. Faktum ist auch, dass es natürlich sehr stark in Personalmaßnahmen geht.
2: Es gehe um bis zu 9.000 Stellen in Verwaltung und Lehre. Das würden auch die Studierenden spüren, sagt Uni-Co-Präsidentin Brigitte Hütter. Sie spricht von einem drohenden Rückbau.
4: Wir hoffen, dass die Ministerin den Stellenwert von Wissenschaft und Forschung und auch die Bedeutung dieses jetzt noch geplanten Rückbaus erkennt und da umschwenkt.
2: Die ÖH will gemeinsam mit Lehrenden morgen Dienstag protestieren. Es würden Investitionen in die Zukunft beschnitten, so die Kritik.
1: Heute beginnt in Österreich die Herbstlohnrunde. Hier wird entschieden, um wie viel Löhne und Gehälter in mehreren Branchen steigen. Die Inflation spielt dabei eine entscheidende Rolle. Den Anfang machen heute die Eisenbahner. Es geht um einen neuen Kollektivvertrag für rund 55.000 Beschäftigte in fast 100 Eisenbahnunternehmen. Die EU will heute ein weiteres Sanktionspaket gegen Russland beschließen. Laut mehreren EU-Beamten sind knapp 1.600 Akteure mit Verbindung zum militärisch-industriellen Komplex des Landes betroffen. Aus Österreich reist Staatssekretär Schellhorn an. Eine hauchdünne Mehrheit hat in Slowenien für die nicht verbindliche Abschaffung der Rundfunkgebühr gestimmt. 50,09% haben sich bei einer Volksbefragung hinter einen entsprechenden Vorschlag der Mitte-Rechts-Regierung gestellt. Der Vorschlag geht auf eine Initiative der prorussisch-populistischen Partei Resnica zurück. Das knappe Ergebnis lässt eine tatsächliche Abschaffung der Rundfunkgebühr ungewiss erscheinen. Und wir werfen noch einen Blick auf den Sport. In 2 Wochen könnte Kimi Antonelli der jüngste Formel-1-Weltmeister der Geschichte sein. Der gestrige 3. Platz in Singapur war der nächste große Schritt des Italieners Gerhard Prohaska.
5: Ja, jetzt fehlt wirklich nur noch der Vollzug. 102 Punkte Vorsprung sind es aktuell auf George Russell. Und dass er den Titel bereits in Austin fixieren kann, das hat Antonelli selbst überrascht.
6: Can I? Really? Let's not worry about that. Let's finish the job.
5: Und nach dem gestrigen Grand Prix muss sich der 20-Jährige vorübergehend die Schlagzeilen aber mit Max Verstappen teilen, der im 10. Anlauf in Singapur nach einem perfekten Wochenende zum ersten Mal ganz oben steht und von der neu formierten Red Bull-Mannschaft schwärmt.
7: Yeah, it's a really good group of people. I really enjoy working with them and yeah, hopefully we can have a bit more fun till the end of the year.
5: Und auch wenn Mercedes die große Dominanz verloren hat, Fahrer- und Konstrukteurstitel sind dem Team von Toto Wolff nicht mehr zu nehmen.
1: Das waren die Nachrichten mit Lorenz Wildner.
8: Und wir schauen ins Radio Tirol Wetterservice. In vielen Tälern hängt jetzt in der Früh viel Hochnebel herum. Die Sonne hat allerdings andere Pläne und schickt den Grauschleier vom Oberland aus nach Hause. In Osttirol hilft sogar der Tauernwind beim großen Nebel rausschmiss. Nur im Unterland könnte der vielleicht noch ein paar Überstunden schieben. Maximal sind heute 10 bis 15, in Osttirol bis 17 Grad drinnen. Der Dienstag legt dann einen klassischen Herbstauftritt hin. Sonne satt, Nebel nur als Kurzzeitgast und am Nachmittag ein paar Wolken auf Durchreise. Und sicher unterwegs mit dem Radio Tirol Verkehrsservice und Christoph Braxmarer. Guten Morgen.
9: Ja, ebenfalls einen schönen guten Morgen. Ich habe gute Nachrichten. Es gibt nämlich derzeit keine Behinderungen auf den Tiroler Straßen. Sie kommen überall ohne Probleme voran.
8: Eine angenehme Weiterfahrt. Kurz nach 6 ist es. Willkommen zu unserem gemeinsamen Start in diese neue Woche. Einmal tief durchatmen, das ist ja immer ganz wichtig. Und jetzt tun wir einmal alles so, als hätten wir alles im Griff. Ja, ich sag's ja.
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0: Angenehmer Montagmorgen, 10 nach 6 ist es, der 12. Oktober. Und heute bitte nicht wundern, wenn plötzlich irgendwo so ein lauter Schrei durchs Tiroler Land hallt.
1: Ja. Und nein, das ist kein Murmeltier mit schlechter Laune. Heute ist der internationale Tag der Frustrationsschreie.
0: Also der Sinn dahinter, bitteschön. Alles einfach hinausbrüllen, was sich über ein ganzes Jahr an Ärger angesammelt hat, Maria.
1: Ja, Frühjahrsputz fürs Gemüt oder Herbstputz, ja. Nur eben ohne Staubsauger.
0: Endlich eine anerkannte Methode für all jene, die seit Monaten höflich geblieben sind.
1: Ja, wer sich jetzt über schlecht gelaunte Arbeitskollegen, leere Handyakkus, Benzinpreise oder ausgeschüttete Kaffeetassen ärgert.
0: Jetzt war der richtige Moment, gell? Maria, mach's gemeinsam. Ja. Auf los, beide. Und?
1: Hat gut getan.
0: Ja, fühlt sich gut an. Und wenn nicht, mach mal's nach den Nachrichten dann. Einfach noch einmal. Oder Sie tun's jetzt.
1: Durchatmen und losgebrüllt, gerne auch unter 0800 22 69 23.
0: Heute ist der internationale Tag der Frustrationsschreie. Also raus damit und besser fühlen.
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0: Musik von CCR um 18 Minuten nach 6 in Guten Morgen Tirol. Montag ist der 12. Oktober und irgendwo wird heute schon jemand nervös den Lottoschein gestreichelt haben. Wohlgemerkt eine oder einer, weil, Maria?
1: Es gibt nur einen Solo-Sechser zu etwas mehr als 4 Millionen Euro.
0: Und das sind die Gewinnzahlen.
1: 10, 18, 23, 33, 38 und 40, die Zusatzzahl wäre 43.
0: Falls jetzt alle Zahlen passen, bitte ruhig bleiben. Ganz ruhig, nicht gleich den Chef anrufen oder das Schloss Ambras kaufen wollen.
1: Und wir haben ja auch noch zwei Joker zu je 119.551 Euro.
0: Und 60 Cent. Also das sind wir genau, Maria, da muss man genau sein.
1: Wenn schon, wenn schon.
0: Und das sind die Zahlen.
1: 4, 9, 2, 3, 2, 5.
0: Alle Angaben ohne Gewähr.

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0: Halb sieben ist es jetzt und Sie sind sicher unterwegs mit dem Radio Tirol Verkehrsservice und Christoph Praxmacher.
1: Es gibt heute eine neue Baustelle, und zwar im Oberinntal. Die betrifft den Landeckertunnel. Der ist seit kurzem für rund 8 Wochen vollständig gesperrt. Grund für die Sperre sind Modernisierungsarbeiten.
0: Dort wird es etwas Geduld gebrauchen. Wir wünschen gute und sichere Fahrt.
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3: Am Mikrofon begrüßt Sie Theresa Kleinheinz. Ja, und wie eben in den Verkehrsnachrichten gehört, ist der Landeckertunnel bis Anfang Dezember komplett gesperrt. Der ganze Verkehr vom und in Richtung Reschen muss durch Landeck und Zams und damit mitten durch das Siedlungsgebiet. Gütertransporte, Pendlerinnen, Pendler und andere Verkehrsteilnehmende müssen mit Verzögerungen rechnen, sagt Landecks Bürgermeister Herbert Mayer.
4: Ich kann also nur appellieren, jene, die es auf das Auto verzichten können, dass sie eben zu Fuß oder mit einem Fahrrad oder mit einem Mopedroller die Strecken zurücklegen. Und auf der anderen Seite aber gibt es also für den heimischen Verkehr natürlich doch eine Belastung, wenn man längere Wartezeiten hat, von der Gemeindestraße in die überörtlichen Straßen einzubiegen.
3: Um den Verkehr möglichst flüssig zu halten, wurden in den vergangenen Monaten bereits Vorkehrungen getroffen. Grund für die Komplettsperre ist die Generalsanierung samt sicherheitstechnischer Aufrüstung des Tunnels. Bis 2030 soll es zu weiteren Sperren kommen. Und wir bleiben noch beim Verkehr. Tirolweit sind immer mehr Autos unterwegs, gemessen an der Bevölkerungszahl. Das hat jetzt der Verkehrsclub Österreich ausgewertet. Anders ist die Lage in Innsbruck. Hier ist im Vorjahr die Autodichte noch einmal leicht gesunken. Auf 1.000 Bewohnerinnen und Bewohner kommen in der Landeshauptstadt 431 Pkw, berichtet Georg Oberhammer.
5: Innsbruck war im Vorjahr die einzige Landeshauptstadt in Österreich mit sinkender Pkw-Motorisierung. In Summe waren gut 100 Autos weniger in Innsbruck angemeldet. Auf 1.000 Einwohnerinnen und Einwohner kommen hier 431 Pkw, einer weniger als noch ein Jahr vorher, zeigt eine Auswertung des Verkehrsclubs Österreich. In allen anderen Tiroler Bezirken hat die Autodichte im Vorjahr dagegen zugenommen, am stärksten im Außerfern. Dort ist auch der Motorisierungsgrad am höchsten. Pro 1.000 Bewohner sind im Bezirk Reute 614 Autos angemeldet. Abgesehen von Wien als urbanem Raum mit dicht ausgebautem Öffinetz hat Tirol neben Vorarlberg trotzdem eine weitaus geringere Autodichte als Bundesländer weiter im Osten.
3: Ab heute starten die Innsbrucker Kommunalbetriebe IKB wieder mit ihrer mobilen Sammelaktion für Problemstoffe. Altöle, Medikamente oder Batterien können in allen Stadtteilen bei mobilen Sammelstationen abgegeben werden. Besonders bei Akkus appelliert Johannes Wildner von den IKB auf Auffälligkeiten zu achten.
6: Akkus geben einen schon ein gewisses Zeichen natürlich. Ich sehe nie die ganze Beschädigung, ich kann nie hineinsehen dann. Aber wenn ein Akku sich beispielsweise aufblähen anfängt, dann sollte man so schnell wie möglich schauen, dass man das zur richtigen Entsorgungsstelle bringt, weil das ist dann schon wirklich in einem Stadium, wo das brandgefährlich ist.
3: Abseits der Sammelaktion können Problemstoffe das ganze Jahr über an örtlichen Recyclinghöfen abgegeben werden. Ein 20-Jähriger ist gestern Nachmittag bei einer Wanderung in Westendorf ausgerutscht und über steiles Wiesengelände abgestürzt. Der Mann war zusammen mit 5 weiteren Deutschen in einem weglosen Gelände von der Choralmbahn-Bergstation abwärts unterwegs, berichtete die Polizei. Die Bergung gestaltete sich aufgrund des dichten Nebels schwierig. Als sich der Nebel für kurze Zeit lichtete, konnte der Notarzt-Hubschrauber eine schnelle Sofortrettung durchführen. Der Mann hat sich am Brustkorb und am Unterschenkel verletzt und wurde in das Krankenhaus St. Johann geflogen.
0: Und wir schauen ins Radio Tirol Wetterservice. Ja, da hat sich der Nebel heute früh die besten Plätze in den Tiroler Tälern gesichert. Aber dort hat später die Sonne schon reserviert. Vom Oberland aus wird dieser Grauschleier nach und nach vertrieben. Auch Osttirol bekommt ziemlich schnell den Logenplatz in der Sonne heute. Nur im Unterland, da könnte der Nebel ein bisschen stur bleiben. 10 bis 15, in Osttirol sogar bis 17 Grad die Höchstwerte. Und morgen, da zeigt sich der Herbst wirklich von seiner Instagram-Seite. Viel Sonne, ein paar Nebelfotos, höchstens am Morgen und danach freundlich und mild.
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0: Peter Kent, den guten Morgen, Tirol, 6 und 41 Minuten.
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0: Grande Finale, gestern Abend bei uns in der Musik Lounge und das war definitiv ein gebührender Abschluss, Maria.
2: Ja, der one and only Johnny Logan war live auf der Bühne, mit dabei natürlich seine ganz, ganz großen Hits.
3: Ja, und Johnny Logan, wir sind ja schon das dritte Mal da bei ihm da. Johnny Logan taugt uns einfach, ne?
4: Er ist mit Leidenschaft da, er spielt, er hat sich einfach rein für seine Fans.
5: Er hat eine sehr sympathische Ausstrahlung und eine gute Stimme und er gehört einfach zu den 80er Jahren.
6: Weil eigentlich einen Grand Prix aufgefangen hat schon und finden einfach einen coolen Typen, dass er so lange schon in der Branche halt beschwingt, macht eigentlich gute Texte.
7: Die Stimme, die ganze Art von ihm, er ist so sympathisch, der einfach super ist, gewaltig, traumhaft.
0: Super gewaltig, traumhaft, Mr. Eurovision Song Contest, Johnny Logan eben.
2: Der war ja nicht das erste Mal bei uns, aber immer wieder ist er von Tirol und von Innsbruck ganz hin und weg.
8: I love it here. I've been to Innsbruck a few times. Innsbruck, I mean the Gold Dome, like there's so much to see here. You know this, the ski jump. It's a city that's full of history as well and they should actually sort of spend a little bit of time in it. But what I do love about Innsbruck are the little streets and the, you know, like the old town. There's a lovely warm feeling.
0: Was sagt Maria?
2: Ja, das ist ein warmes, schönes Gefühl, wenn man durch die engen Gassen von Innsbruck schlendert, sagt der Johnny Logan. Vom Goldenen Dachl erzählt er und auch von der Bergiselschanze.
0: Ja, und da hört man richtig Vorfreude auf seinen nächsten Tirol-Besuch. Ja. Johnny Logan, jetzt noch einmal bei uns in Radio Tirol.
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1: 11:07, wir tanzen gemeinsam in diesen Montag. Ja, machen Sie da eigentlich heute den großen Wocheneinkauf oder sind Sie eher der Typ immer gähnende Leere im Kühlschrank? Bei manchen quillen die Kasteln in der Küche oder Speis sowieso immer über, für alle Fälle. Und das ist eigentlich gar nicht so verkehrt. Guten Morgen, Radio Tirol Frühteam.
2: Guten Morgen.
1: Morgen ist der internationale Tag der Katastrophenvorbereitung. Maria, Theresa, werdet ihr für den Ernstfall gerüstet?
2: Ja, also was ich jedenfalls immer daheim habe, das sind Nudeln in allen möglichen Farben und Formen und ein paar Dosen Tomaten. Also Pasta Pomodoro bekomme ich dann schon hin.
1: Also da bin ich dabei, unterschreibe ich. Wie schaut es bei der Maria aus?
3: Über ein paar Tage würde ich mich auch drüber retten können mit Reisnudeln. Essig und Öl geht auch nicht aus.
1: Ja.
3: Und im Notfall muss halt Ketchup auf den Tisch.
1: Ketchup, Nudeln mit Ketchup, da, so weit sind wir schon. Aber wie viel sollte man denn wirklich einlagern?
2: Ja, die offizielle Empfehlung des Landes lautet so viel, dass man zumindest eine Woche ohne Einkäufe und gegebenenfalls auch ohne Strom auskommt.
1: Mhm.
2: Und das wird dann schon zur Challenge. Also dann Lebensmittel auswählen, die im Notfall auch ohne Kochen oder Erwärmen gegessen werden können, heißt es eben in diesen Empfehlungen. Und vor allem Getränke, Wasser nicht vergessen.
1: Ja, da braucht man halt Platz, muss man dazu sagen. Und vielleicht einen Gaskocher, also auch nicht so schlecht, gell, wenn der Stromausfall ist. Hoffen wir, dass der Ernstfall nie eintritt. Und wenn doch, dann freuen wir uns vielleicht, wenn es nicht nur leere Nudeln zum Essen gibt, gell?

Montagmorgen, 5 Minuten vor 7 ist es und heute beginnt die Herbstlohnrunde. Es startet mit den Eisenbahnern zu den Forderungen. Da erfahren Sie gleich alles bei uns in den ORF-Weltnachrichten um 7. Davor noch Musik von The Buggles. Genießen Sie es.

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5: Am Mikrofon ist Lorenz Wildner. Einen schönen guten Morgen. Heute beginnt die Herbstlohnrunde der Kollektivvertragsverhandlungen. Den Anfang machen die Eisenbahner. Es geht um rund 50.000 Beschäftigte der fast 100 Eisenbahnunternehmen im Land. Die Arbeitnehmervertreter haben ihre Forderungen schon den Arbeitgebern übergeben. Dabei kündigen sich rechtlich sozialpartnerschaftliche Gespräche an. Rainer Hasiwa.
6: Die Gewerkschaft hat den Arbeitgebern schon eine Liste mit Forderungen, die eher die Arbeitsumstände betreffen, übergeben. Ein heikler Punkt, den der Gewerkschafter unbedingt durchsetzen will, die Ruhezeiten, so Gewerkschafter Tauchner.
7: In der Eisenbahn ist es jetzt möglich, dass man, wenn man zum Beispiel einen Dienst hat, nach 10 oder 12 Stunden den Dienst beendet, wenn man nach 6 Stunden Ruhezeit wieder den nächsten Dienst machen kann. Und das muss der Vergangenheit angehören. Da wollen wir 11 Stunden haben.
6: Bei den Lohnerhöhungen ist ja immer die Inflation die Grundlage der Verhandlungen. 3,2% ist die im Eisenbahnerfall. Man ist da noch ein wenig auseinander. Wirtschaftskämmerer Scheiber.
8: Wir haben in den letzten Jahren immer sehr deutliche Reallohnzuwächse gehabt. Wir werden heuerlich sicherlich auf einen eher maßvollen Abschluss drängen.
6: 4 Verhandlungstermine wurden einmal ausgemacht. Am 1. Dezember soll der neue Kollektivvertrag dann gelten.
5: Ab heute steht die Justiz in Österreich für eine Woche still. Aus Protest gegen die hohe Arbeitsbelastung werden mit Ausnahme von dringenden Haftsachen und unaufschiebbaren Angelegenheiten keine Verhandlungen durchgeführt, keine Entscheidungen ausgefertigt und keine Amtstagstermine vergeben. Richterinnen und Richter sowie Staatsanwälte wollen damit auf den Personalmangel aufmerksam machen. Im September haben sich in Europa die ungewöhnlich warmen und trockenen Bedingungen des Sommers fortgesetzt. In Westeuropa war es gemeinsam mit dem September 2023 der wärmste September seit Beginn der Aufzeichnungen, wie der EU-Klimawandeldienst Copernicus mitteilt. Die Temperatur lag demnach 2,51 Grad über dem Mittel der Jahre 1991 bis 2020. Und Rapid bleibt die Mannschaft der Stunde in der Fußball-Bundesliga. Mit einem 2:0-Sieg bei Meister LASK bauen die Hütteldorfer die Tabellenführung aus und beenden auch eine lange Durststrecke in Oberösterreich, Dennis Bankowski.
9: Nach 10 sieglosen Auswärtsspielen gewinnt Rapid nach mehr als 5 Jahren wieder ein Gastspiel beim LASK und auch erstmals im neuen Stadion. Und das durch Treffer von Ercan Kara und Claudi Mbouyi, nicht unverdient. Für Rapid ist es der 7. Sieg im 8. Saisonspiel. Damit führt man die Tabelle nach dem ersten Viertel der Meisterschaft mit jetzt 3 Punkten Vorsprung auf Salzburg und bereits 5 auf den LASK an. Kapitän Matthias Seidel.
10: Das bedeutet, dass wir einen super Start gehabt haben, dass wir gute Punkte gesammelt haben, aber dass noch einiges zum Gehen ist.
9: Für den Meister aus Linz ist es umgekehrt, dass bereits 3. sieglose Bundesligaspiel in Folge, Trainer Didi Kübauer.
11: Es ist nicht so, dass wir jetzt auf einmal uns alle hinstellen und sagen, wir machen alles schlecht. Wir wissen, dass wir es besser machen können, wir müssen die richtigen Schlüssel finden.
9: Der LASK verpatzt damit auch die Generalprobe für das Champions League Heimspiel am Mittwoch gegen Liverpool.
5: Das waren die Nachrichten mit Lorenz Wildner.
12: Und wir schauen zum Wetter. Der Montag startet heute ein bisschen wie manche von uns nach dem Wochenende mit einem Nebelschleier über den Tälern. Aber oben droben, da hat die Sonne teilweise schon längst Dienstbeginn. Vom Oberland aus räumt sie den Hochnebel nach und nach weg. Auch in Osttirol hilft der Tauernwind kräftig mit beim Durchlüften. Im Unterland kann sich der Nebel allerdings noch ein bisschen festklammern. Die Temperaturen schaffen je nach Sonnenschein 10 bis 17 Grad. Morgen übernimmt dann der Herbst von seiner Bilderbuchseite viel Sonne und nach einem frischen Start wird es wieder angenehm mild. Und sicher sind Sie unterwegs mit dem Radio Tirol Verkehrsservice. Christoph Raxmacher, bitte.
13: Auf dem Zubringer auf der 12. Interautobahn ist der Landeck-Tunnel wegen Wartungsarbeiten ab heute für etwa 8 Wochen gesperrt. Umgeleitet werden Sie so lange durch Landeck.
12: Kommen Sie gut und vor allem sichern Ihr Ziel.
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15: Guten Morgen.
12: Barbara Kohler da. Das Wochenende hat sich verabschiedet, ohne die Wohnung aufzuräumen. Ja gut, dann machen wir halt das Beste draus. Schön, dass Sie mit uns aufstehen, ganz egal, ob in einer unaufgeräumten oder in einer blitzeblank geputzten Wohnung.
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0: Pur und Hörgut zu. Und Sie verhören sich nicht, wenn ich sage, er ist wirklich da, der erste Schnee in der Saison, zumindest in einigen Teilen Tirols, oben droben, Maria.
1: Ja, und die Wintersportfans denken da schon langsam ans Rodeln, Langlaufen oder Carven.
0: Wobei die Temperaturen, die waren letzte Woche noch so über 20 Grad, 20 kriegen wir auch diese Woche noch einmal. Da hat jetzt vielleicht noch nicht jeder so Gusto aufs Skifahren.
1: Auch verständlich. Und trotzdem tragen manche die Ski schon jetzt auf den Schultern und machen sich bereit für die Wintersaison, wie Julian Hager vom Skigeschäft Die Börse in Innsbruck erzählt.
2: Also es läuft momentan zweisaisonal, also sprich der Bikeverkauf, Radlwerkstatt und so weiter läuft. Es ist jetzt aber auch schon die Nachfrage natürlich noch im Winter da, oder? Jetzt kommen die Leute halt ein, fragen nach Service, Skiwechseln, Bindungsmontage und etc. Sprich, momentan fahren wir gerade ein bisschen zweigleisig um, aber wir haben natürlich genug Mitarbeiter da und sind jetzt da ein bisschen im Wechsel.
0: Ja, da ist natürlich viel zu tun derzeit in den Sportgeschäften. Es dauert ja auch, dass man alles wieder auf Winter umstellt und vorbereitet.
1: Ja, und die Wintersportler, die es jetzt schon kaum mehr erwarten können, können ja schon einmal anfangen, sich und das Material vorzubereiten.
0: Ja, so Sachen wie Skiwechseln, Kantenschleifen, Bindung nachstellen, und das sollte alles genau gecheckt werden.
1: Ja, und vielleicht auch ein bisschen Skigymnastik, ein paar Kniebeugen am Morgen.
0: Ja, genau.
1: Zähneputzen. Der Julian hat auch ein paar Tipps, bevor es auf die Piste geht.
2: Ja, unbedingt einen Ski zum Service noch bringen, bevor es losgeht. Am Gletscher oben ist eisig, da brauchen wir griffige, gescheite Kanten. Und natürlich, der Belag muss auch schön ausschauen, schöne Struktur rein, dass der ganze Ski natürlich auch läuft. Und was auch nicht fallen darf, natürlich das Wechsel. Das ist eh klar. Und nachher kann man schon Skifahren gehen wieder. Nachher läuft die Saison eigentlich gut tun.
0: In Tirol haben derzeit bereits einige Gletscher Skibetrieb. Ob da echt schon was los ist, schauen wir mal und kaufen hin zum Lokal anschauen. Bis dahin hat mir die Maria jetzt auf eine Idee gebracht. Kniebeugen,
1: genau.
0: Jawohl, im Rhythmus von Pussycat. Auf geht's.
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0: Das ist hier Montagmorgen mit Musik von Irene Cara. 18 Minuten nach 7 ist es jetzt. Sonne, ja, die meldet sich wieder zurück. Und obwohl wir gerade von Schnee und Wintersporteln geredet haben, gibt er noch nicht auf, der goldene Herbst. In der Früh in manchen Tälern noch für ein paar Stunden dichter Nebel. Der ist im Unterland besonders hartnäckig. Aber am Vormittag lockert es dann auf, Maria.
1: Die Temperaturen sind heute herbstlich frisch. Jetzt für alle Frühaufsteher besonders. In Heiterwang messen wir 5 Grad. Auf dem Weg zum Bus in Grins auch frische 5 Grad. In Delfs schon etwas wärmer mit 8 Grad. In Würgl ebenfalls 8 Grad zum Aufstehen. Die frühen Vögel in Nussdorf-Devand starten jetzt mit 9 Grad in den Tag.
0: Ja, und die werden ganz laut zwitschern, weil im Osttirol, da gibt es heute die höchsten Temperaturen bis 17 Grad nämlich.

Einen schönen guten Morgen, Tirol. 4 Minuten vor halb 8 ist es. Von heute über Kaltern des Lehens aufstehen mit Radio Tirol ist Mannschaftssport und ihr nächster Coach ist die Gianna Nannini.

0: 8:30 ist es jetzt und Sie sind sicher unterwegs mit dem Radio Tirol Verkehrsservice und der Blick auf unsere Straßen mit Christoph Praxmacher.
1: Da schauen wir ins Oberinntal auf die A12, die Intel-Autobahn, da ist der Landeckertunnel ab heute wegen Wartungsarbeiten für 8 Wochen gesperrt. Die Umleitung führt Sie hier durch Landeck. Und die Reschenstraße ist zwischen Funz und Nauders wegen Bauarbeiten gesperrt. Hier wird der Verkehr über die Engadiner und die Martinsbrucker Straße umgeleitet.
0: Kommen Sie gut und sicher an Ihr Ziel.
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3: Mit Theresa Kleinheinz einen schönen guten Morgen. Nach der Kritik des Tiroler Landesrechnungshofs, wonach die Zahlungsströme zwischen den Gemeinden und dem Land entflechtet werden sollen, sieht Landeshauptmann und Finanzreferent Anton Matle von der ÖVP Handlungsbedarf. Die Transferzahlungen zwischen Land und Gemeinden sollen transparenter werden, so Matle.
4: Das Thema Transferzahlungen, das beschäftigt also mich als Gemeindereferenten gleichermaßen wie den Präsidenten des Tiroler Gemeindeverbandes. Und wir haben bereits eine Arbeitsgruppe eingerichtet, die sich eben auch mit dieser Entflechtung der Transferzahlungen auseinandersetzt, damit wir dann auf der einen Seite viele Buchungen uns auch ersparen können und damit auch ein Stück weit zur Entbürokratisierung beitragen.
3: Der Landesrechnungshof kritisiert in seinem Bericht, dass im Landhaus mit den Zahlungen von und an Gemeinden 37 Organisationseinheiten beschäftigt seien. In den vergangenen Jahren fielen dabei 126.000 Buchungen an. Seit heute ist der Landeckertunnel bis 7. Dezember komplett gesperrt. Der Verkehr vom und in Richtung Reschen muss jetzt über Landeck und Zams ausweichen, was Verzögerungen mit sich bringen wird, sagt der Zammer Bürgermeister Benedikt Lentsch.
5: Das wird natürlich spürbar sein, deshalb auch unser Appell, wenn eine Fahrt nicht unbedingt notwendig ist, sollte man sie vermeiden. Jede Fahrt weniger hilft dabei, den Verkehr flüssiger zu halten. Mir ist besonders wichtig, dass wir diese schwierige Situation da gemeinsam bewältigen. Die Bevölkerung von Zams wird die zusätzlichen Verkehrsbelastungen natürlich spüren. Das lässt sich nicht schönreden, aber wir haben uns da gut vorbereitet und werden alles daran setzen, die Belastungen so gering wie möglich zu halten.
3: Mehrere tausend Fahrzeuge fahren normalerweise pro Tag durch den Autobahntunnel. Der muss in den kommenden Jahren modernisiert und mit einem Rettungsstollen aufgerüstet werden. Deshalb sind noch weitere Komplettsperren geplant. Eine Oberländerin ist gestern Opfer eines Phishing-Betrugs geworden. Ein hochdeutsch sprechender Mann habe die Frau angerufen, so die Polizei, und ihr gesagt, dass es Unstimmigkeiten mit Überweisungen von ihrem Konto gebe. Er soll die 31-Jährige dann dazu überredet haben, das Überweisungslimit anzuheben und ihre Kontodaten bekannt zu geben. Über ihre Bank-App habe die Frau dann einen Antrag zur Überweisung bekommen. Nachdem sie diesen bestätigt hat, wurden mehrere tausend Euro abgebucht. Haben Sie genügend Vorräte zu Hause, um eine Woche ohne fremde Hilfe auszukommen? Auf Fragen wie diese weist das Land diese Woche eindringlich hin. Anlass dafür ist der Internationale Tag der Katastrophenvorbeugung, der morgen stattfindet. Klaus Schönherr berichtet.
6: Naturgefahren lassen sich zwar nicht verhindern, ihre Auswirkungen durch gezielte Vorsorge aber deutlich reduzieren. Auf diese Eigenverantwortung weist das Land in vielen Punkten vor dem Internationalen Tag der Katastrophenvorbeugung am 13. Oktober hin. Jeder Haushalt sollte demnach so vorbereitet sein, dass man zumindest eine Woche ohne Einkaufen und gegebenenfalls auch ohne Strom auskommen kann. Das bedingt unter anderem einen ausreichenden Getränkevorrat. Aber zum Beispiel auch genügend Spezialnahrung für Babys oder ältere und kranke Menschen. Das Land verweist darüber hinaus auf die laufenden umfassenden Investitionen in den Schutz der Bevölkerung, des Siedlungsraumes und von wichtiger Infrastruktur.
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8: Noch gibt's einige Wolken am Himmel, aber das wird schon heute noch was mit der Sonne, oder Manfred Bauer vom GS4-Wetterdienst?
9: Guten Morgen, ja, es wird heute noch recht sonnig, auch wenn, wie du sagst, derzeit noch einiges an Wolken und Hochnebel vorhanden ist. Die Temperaturen liegen dabei zwischen 0 Grad im klaren St. Jakob im Defrecken und 9 Grad unter den Wolken in Innsbruck und Lienz. Im Hochgebirge, im nördlichen Osttirol und in weiten Teilen Südtirols ist es jetzt oft schon gering bewölkt. Auch sonst setzt sich am Vormittag in den Tälern immer mehr die Sonne durch. An den Bergen Nordtirols halten sich dann noch einige Hang- und Quellwolken. Mit dem Sonnenschein werden die am Nachmittag immer dünner. Die Temperaturen entsprechen ganz der Jahreszeit mit Höchstwerten bei 12 bis 17 Grad, in Bozen 22 Grad. Morgen Dienstag zuerst sonnig, am Nachmittag nehmen vom Westen die Wolken in Nordtirol immer mehr zu und in der Nacht auf Mittwoch folgt etwas Regen. Am Mittwoch in Osttirol und Südtirol oft sonnig, in Nordtirol zuerst noch Wolken und vom Außerfern bis ins Unterland einige Schauer, am Nachmittag immer freundlicher.
0: Und sich unterwegs mit dem Radio Tirol Verkehrsservice und wir schauen noch einmal, was sich tut, denn da staut sich's, Christoph.
1: Es gibt ein neues Problem im Unterland auf der A12 der Interlautobahn in Fahrtrichtung Innsbruck. Da meldet uns Radio Tirol-Hörer zwischen Vomp und Wattens einen Unfall im Baustellenbereich auf der Überholspur. Es baut sich bereits Stau auf. Fahren Sie bitte entsprechend vorsichtig.
0: Etwas Geduld und gute Fahrt. 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

0: So zauberhaft klingt der Montag in Radio Tirol, 10 Minuten nach 7:30.
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0: Die Direttissima nach Fliers und Richtung Reschen ist ja zu. Der Lannecker Tunnel ist ab heute 8 Wochen lang gesperrt. Wir haben ja heute schon in den Nachrichten darüber berichtet, Maria.
2: Ja, ein Gesetz ist schuld, das Straßentunnelsicherheitsgesetz. Deswegen wird der Tunnel saniert und ein neuer paralleler Flucht- und Rettungsstollen wird gebaut.
0: Die Lannecker und Sammer haben natürlich da wenig Freude damit.
2: Ja, tausende Fahrzeuge fahren jetzt zusätzlich durch Landeck und Sams. Das wird man merken, sagt Projektleiter Christoph Sinkowitz.
3: Es wird definitiv zu einer Staubildung kommen, also so ehrlich muss man sein. Aber ich glaube, wir haben sehr umfangreich und sehr intensiv das mit den Gemeinden abgestimmt, dass wir jetzt in die Sperrzeit gehen können und auf das gut reagieren können.
0: Entlang der Umleitungsstrecke gibt es zusätzliche Abbiegespuren und Ampeln, damit der Verkehr möglichst flüssig rollt. Und es wird überwacht, dass Lkw nicht auf Nebenstraßen ausweichen.
2: Und ein Tipp ist wahrscheinlich, dass man Stoßzeiten eher meidet, wenn man kann.
0: Und kurze Wege nicht mit dem Auto zurücklegen. Die ASFINAG ist optimistisch, dass alle Arbeiten dann wirklich mit 7. Dezember abgeschlossen sein werden.
3: Ja, natürlich haben wir jetzt ein intensives Programm vor uns in dieser Sperrzeit, aber wir sind zuversichtlich und wir haben alles Mögliche getan, um das jetzt auch so umzusetzen, dass das dann auch am 7. Dezember wieder aufgehen wird. Ja.
2: Sagt der Projektleiter Christoph Sinkowitz.
0: Ja, Geduld ist da also gefragt, aber auch diese Baustelle wird vorbeigehen.
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0: Ja, das wird er wohl werden, der Ohrwurm für diesen Montag. Garland Jeffries um genau 10 Minuten vor 8.
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0: Da begleitet uns Umberto Tozzi mit seiner Musik, auch wenn Sie gerade auf die Holzstraßen unterwegs sind. Und da ist viel los, Christoph.
1: Ein Problem gibt es aktuell vor allem im Unterland auf der 12. Interlautobahn zwischen Vomp und Wattens. Meldet uns Radio Tirol her einen Unfall im Baustellenbereich auf der Überholspur. Es gibt Stau und dieser Stau braucht sehr viel Zeit. Mittlerweile brauchen Sie eine Dreiviertelstunde länger. Ausweichen können Sie über die B171, die Tiroler Straße.
0: Und wenn Sie auch was sichten, dann gerne anrufen bei uns. Sterntaste und 300. Gute Fahrt.
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6: Am Mikrofon ist Lorenz Wildner. Guten Morgen. Ab heute findet eine Protestwoche der Justiz statt. Der Grund? Fälle werden mehr und umfangreicher. Zusätzliches Personal gibt es aber nicht. Zumindest 250 Richterinnen und Richter fehlen. Bei den Staatsanwältinnen sind es mehr als 70 fehlende Planposten. Doch auch im nächsten Doppelbudget sind keine Verbesserungen vorgesehen. Berta Tomasovic.
7: Eine Woche lang wird der Betrieb an allen Gerichten eingeschränkt, sagt Gernot Kandot, Präsident der Richtervereinigung.
8: Wir verhandeln in dieser Woche nur, was unbedingt notwendig ist. Wir entscheiden nur solche Verfahren, die tatsächlich unaufschiebbar sind. Und wir vergeben Amtstagstermine nur dort, wo fristenwahrendes auch in dieser Woche gerade notwendig sein wird.
7: Jedes Bezirksgericht ist im Schnitt mit 125% überlastet, jedes Landesgericht mit 115%. Da es zu wenige Richter gibt, dauere es zu lange, bis man überhaupt einen Verhandlungstermin bekommt.
8: Wenn die eigene Abteilung schon so ausgefüllt ist, dass man über Monate keinen Termin mehr vergeben kann, weil so viele andere Akten zu erledigen sind, da wird das Verständnis einfach schwinden.
7: Geht das Vertrauen in die Justiz verloren, dann sei der Rechtsstaat gefährdet. Die Politik müsse nun handeln und für mehr Personal sorgen, so der Standesvertreter.
6: Der Streit zwischen der Supermarktkette Spar und Ungarn geht in die nächste Runde. Spar Österreich hat neuerlich eine Beschwerde bei der EU-Kommission eingebracht. Die Reform der Sondersteuer durch Ungarns neue Regierung ändere nichts an der rechtswidrigen Steuerbelastung für ausländische Unternehmen, heißt es. Aus Brüssel, Tim Kupal.
9: Als absurd und unzumutbar beschreibt Sparsprecher Peter Mannertsberger die Reform der Sondersteuer für ausländische Unternehmen.
10: Ungarn hat im Sommer der EU-Kommission mit der Änderung des Sondersteuergesetzes ein Täuschungsmanöver auf den Tisch gelegt.
9: Die von der neuen ungarischen Regierung beschlossene Gesetzesänderung bietet als einzigen Ausweg an, die 330 Sparfilialen in Ungarn in 330 Einzelunternehmen umzuwandeln.
10: Wir argumentieren damit, dass man damit uns zwingen würde, die Unternehmensform zu ändern in eine Form, die nicht durchführbar ist. Aus diesem Grund haben wir jetzt Beschwerde bei der Europäischen Kommission wieder eingebracht.
9: Betroffen sind neben Spar auch alle anderen internationalen in Ungarn tätigen Unternehmen, die die Gesetzesänderung ebenfalls als Täuschungsmanöver bewerten.
6: Die Houthi-Miliz im Jemen hat wieder Ziele in Saudi-Arabien mit Drohnen und Raketen beschossen. Ein Geschoss hat erneut den internationalen Flughafen von Riad getroffen. Ein Pakistani wurde nach offiziellen Angaben getötet, 11 Menschen verletzt. Erst vorgestern waren bei einem Angriff der jemenitischen Houthi-Rebellen auf den Flughafen 12 Menschen getötet und Hunderte verletzt worden. Auch Menschen mit Behinderung sollen die heimischen Berge genießen dürfen. Das wünscht sich jetzt der Alpenverein. Konkret will man hier barrierefreie Hütten fördern. Den Start macht man in Vorarlberg. 2 Hütten sind schon dementsprechend nachgerüstet worden. Das waren die Nachrichten mit Lorenz Wildner.
11: Und wir schauen zum Wetter. Ja, wenn Sie gerade aus dem Fenster schauen und sich fragen, wo sind Sie denn, die Berge? Keine Sorge.
12: alle noch da, nur teilweise unter einer Decke aus Hochnebel versteckt. Die Sonne arbeitet aber bereits an der Enthüllung. Bis Mittag wird ihr das fast überall gelingen. Nur manche Nebelfelder im Unterland, die bleiben heute besonders stur. Dazu angenehme Herbsttemperaturen. In Osttirol sogar bis zu 17 Grad. Und morgen, da legt der Herbst einen echten Bilderbuchauftritt hin. Sonnig wird's, freundlich und auch dazu mild. Und sicher sind Sie unterwegs mit dem Radio Tirol Verkehrsservice. Einiges los auf Tirolstraßen, Christoph Praxmacher.
13: Viel Geduld brauchen Sie aktuell, vor allem im Unterland auf der 12. Interautobahn Richtung Innsbruck. Zwischen Vomp und Wartens gibt es weiterhin Behinderungen nach einem Unfall. Da ist die Überholspur gesperrt. Sie brauchen hier eine Dreiviertelstunde länger. Ausweichen können Sie über die B171, die Tiroler Straße. Und im Oberinntal ist auf der A12 der Landeckertunnelweg Wartungsarbeiten ab heute für 8 Wochen gesperrt. Ausweichen können Sie hier durch Landeck.
12: Und wo Sie vorankommen, wünschen wir eine gute und vor allem eine sichere Fahrt. Barbara Kohler da am Montagmorgen. Ja, der Nebel scheint heute früh zu glauben, er wäre der Dauermieter für den kompletten Herbst. Aber da hat er sich getäuscht. Die Sonne arbeitet bereits an seiner Kündigung. In diesem Sinne.
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0: Schönen guten Morgen, Tirol. Es ist Montag, der 12. Oktober, mitten drinnen im Herbstzimmer, in einem echt goldenen. Aber es gibt schon einige, die sich in Tirol über oder auf den Schnee freuen. Am Pitztaler Gletscher, da kann man seit gut zwei Wochen wedeln und herfen, Maria.
1: Und das machen tatsächlich einige, merkt auch der Kurt Larcher. Bei ihm im Sportgeschäft am Pitztaler Gletscher ist schon einiges los.
2: Weil die Lust auf Winter ist definitiv schon da und die Vorfreude steigt, merkt man wirklich von Tag zu Tag. Es gibt Schneedepots vom letzten Jahr und es sind die Temperaturen einfach kalt. Und man merkt, mit dem Wetterumschwung, mit den kalten Temperaturen, sind die Leute einfach motiviert. Sie haben im Sommer genug Wärme getankt und wollen jetzt aussehen ins Hochgebirge und haben schon wieder richtig Lust auf den Winter.
0: Ja, eigentlich klingt es ganz logisch. Genug Wärme haben wir getankt für die Kälte, die jetzt dann irgendwann einmal daherkommt.
1: Manche können es wirklich schon gar nicht mehr erwarten. Zum Beispiel auch sich beim Kurt im Geschäft auszustatten und dann natürlich ab auf die Piste zu kommen.
2: Es seien auch schon internationale Gäste da, es seien Trainingsgruppen wirklich aus der ganzen Welt da. Egal, ob man die Schifferin sieht oder ob man in Österreicherin Feller sieht, die sind alle schon auf der Piste. Gell? Und die Tiroler, die was jetzt schon die neuen Verbundskarten nutzen, trifft man auch schon auf der Piste. Und die, was jetzt im Herbst Skifahren gehen, das sind wirklich die einheimischen Sportler, die aber das richtige Gaudi am Skifahren haben.
0: Also wenn es das nächste Mal auf die Piste geht, den Edding nicht vergessen, wer weiß, welche Skiprofis man nicht in der Gondel trifft für ein Autogramm.
1: Für alle Motivierten, neben dem Pitztaler und Hintertuxer Gletscher sind seit vergangenem Freitag auch vereinzelt Bahnen in Sölden und am Stubaier Gletscher geöffnet.
0: Ja dann, Skiheil.
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0: 20 Minuten nach 8 ist es, Montagmorgen und einiges los auf Tirolstraßen. Christoph Praxmacher.
1: Ja, viel Geduld brauchen Sie weiterhin im Unterland auf der 12. Interlautobahn, Fahrt Richtung Innsbruck. Grund ist der Unfall zwischen Vomp und Wartensee, ist weiterhin die Überholspur gesperrt. Sie brauchen eine Dreiviertelstunde länger. Ausweichen können Sie über die B171, die Tiroler Straße.
0: Kommen Sie gut und sicher an Ihr Ziel. Und wir schauen noch zum Wetter. Die Wolken, die noch im Unterland hängen, oder auch die Nebelfelder über manchen Tälern auf den Bergen oben, die werden bald einmal der Sonne Platz machen, Maria.
2: Höchstwerte von 11 bis 17 Grad beschafft uns die Sonne heute, jetzt aber noch deutlich frischer. Wir schauen uns die Temperaturen bei Ihnen daheim an. Beginnen im Süden, St. Jakob in Defrecken 3 Grad, in Jochberg hat es 5 Grad, in Polling 8 Grad und in St. Christoph am Arlberg ist der Winter wirklich nicht mehr weit, nur 1 Grad hat es da. In Weißenbach am Lech hingegen 6 Grad.
0: Und den ganz ausführlichen Wetterbericht hören Sie gleich nach 8:30 von der TIOS4-Wetterdienststelle.
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0: Es ist halb neun, wieder Zeit auf Tirols Straßen zu schauen. 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
1: Und wir schauen gleich wieder ins Unterland auf die A12. Interlautobahn Richtung Innsbruck. Zwischen Vomp und Wattens ist sie nach einem Unfall im Baustellenbereich nach wie vor die Überholspur gesperrt. Sie brauchen 50 Minuten länger. Ausweichen können Sie über die B171, die Tiroler Straße. Auf der A12 ist auch im Oberland, im Oberinntal, der Landeck-Tunnel wegen Wartungsarbeiten gesperrt. Hier werden sie durch Landeck umgeleitet. Und die A16 Adelberg-Schnellstraße ist in Richtung Innsbruck zwischen St. Anton und Schnann gesperrt. Hier wird eine Baustelle eingerichtet. Sie werden örtlich umgeleitet.
0: Wo es geht, eine gute und sichere Fahrt.
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3: Mit Theresa Kleinheinz einen schönen guten Morgen. Heute startet die Herbstlohnrunde mit den Verhandlungen der Eisenbahner. Die Gewerkschaft Wieder verhandelt für die Arbeitnehmerseite und spricht von Rekordzahlen im Güter- und Personenverkehr. Sie fordert eine Abgeltung der rollierenden Inflation von 3,26% und bessere Arbeitszeiten. Auf der Arbeitgeberseite verhandelt die Wirtschaftskammer. Thomas Scheiber vom Fachverband der Schienenbahnen und IVB-Geschäftsführer verweist auf gestiegene Energiekosten.
4: Es gilt für uns dasselbe, wie es in allen Branchen gilt, die Energiepreise, die uns sehr stark zu schaffen machen, sowohl im Strom als auch insbesondere im Diesel, dort wo wir Diesel fahren. Sie wissen, die Schienenbahnunternehmen sind die größten Busunternehmen. Wenn Sie an die innenstädtischen denken oder wenn Sie an die Postbus AG denken, auch da sind die Kostenherausforderungen schon sehr stark.
3: Scheiber zeigte sich zuversichtlich, dass ein guter Abschluss für beide Seiten herauskomme. Die Verhandlungen starten heute um 15 Uhr. Tirolweit sind immer mehr Autos unterwegs, gemessen an der Bevölkerungszahl. Das hat jetzt der Verkehrsclub Österreich ausgewertet. Anders ist die Lage in Innsbruck. Hier ist im Vorjahr die Autodichte noch einmal leicht gesunken. Auf 1.000 Bewohnerinnen und Bewohner kommen in der Landeshauptstadt 431 Pkw, berichtet Georg Oberhammer.
5: Innsbruck war im Vorjahr die einzige Landeshauptstadt in Österreich mit sinkender Pkw-Motorisierung. In Summe waren gut 100 Autos weniger in Innsbruck angemeldet. Auf 1.000 Einwohnerinnen und Einwohner kommen hier 431 Pkw, einer weniger als noch ein Jahr vorher, zeigt eine Auswertung des Verkehrsclubs Österreich. In allen anderen Tiroler Bezirken hat die Autodichte im Vorjahr dagegen zugenommen, am stärksten im Außerfern. Dort ist auch der Motorisierungsgrad am höchsten. Pro 1.000 Bewohner sind im Bezirk heute 614 Autos angemeldet. Abgesehen von Wien als urbanem Raum mit dicht ausgebautem Öffinetz hat Tirol neben Vorarlberg trotzdem eine weitaus geringere Autodichte als Bundesländer weiter im Osten.
3: Ein geplatzter Reifen hat gestern auf der Brixentalstraße zu einem Verkehrsunfall geführt. Ein 86-jähriger Österreicher war gegen 17 Uhr in Kirchberg unterwegs, als ein Vorderreifen seines Autos plötzlich die Luft verlor. Der Wagen geriet auf die Gegenfahrbahn. Eine entgegenkommende 20-Jährige versuchte mit ihrem Auto noch auszuweichen, konnte den Zusammenstoß aber nicht verhindern. Die Frau verletzte sich an der Schulter. Der 86-Jährige und seine Beifahrerin blieben unverletzt. Veranstalter und Aussteller der Innsbrucker Herbstmesse, die gestern zu Ende gegangen ist, ziehen eine positive Bilanz. Knapp 37.000 Menschen haben die Wirtschaftsschau besucht, so viele wie noch nie seit dem Ende der Pandemie. Aber nicht nur der Andrang, auch die Kauflust sei groß gewesen, sagt Hans-Jörg Stern, der Geschäftsführer der Messe.
6: Die Leute sind nicht nur zum Schauen kommen, sondern auch das Interesse eines Kaufabschlusses ist sehr groß. Also wir haben belegte Zahlen, dass jeder zweite Besucher bei uns direkt auf der Messe einen Verkaufsabschluss getätigt hat.
3: In einer Besucherumfrage hätten zudem 80% der Befragten angegeben, nach der Messe noch etwas kaufen zu wollen, das sie dort gesehen haben. Insgesamt haben auf der Herbstmesse knapp 340 Unternehmen ausgestellt.
0: Und wir schauen zum Wetter. Recht sonnig wird es heute. An den Hängen gibt es aber auch einige Wolken. Guten Morgen, Manfred Bauer vom GSW-Wetterdienst.
7: Guten Morgen, ja genau. Wolken und Hochnebel brechen auf. Über den Tälern kommt die Sonne oft schon am Vormittag durch. Die Wolken ziehen sich an die Hänge zurück und werden dort bis zum Nachmittag immer dünner. Gegen Abend ist es fast wolkenlos. Die Temperaturen steigen auf 12 bis 17 Grad, in Südtirol bis zu 22 Grad. Morgen Dienstag wird es zuerst sonnig mit einigen Wolken weit über den Gipfeln. Diese Wolken werden am Nachmittag von Westen her immer mehr. In der Nacht auf Mittwoch folgt in Nordtirol etwas Regen. Am Mittwoch in Osttirol und Südtirol oft sonnig, vom außer Fern bis ins Unterland zuerst einige Schauer. Am Nachmittag zeigt sich auch in Nordtirol vom Oberland her immer öfter die Sonne. Donnerstag bis Samstag dann ruhiges und mildes Herbstwetter mit bis zu 20 Grad. Nach Frühnebel teils sonnig, teils ziehen harmlose Wolken durch.

0: Smokey, noch waren Sie bei uns in der ORF Radio Tirol Musik Lounge zu Gast. Jetzt hier in Radio Tirol, 8:41. Viel diskutiert ist er, der Tivoli-Rasen. An diesem Wochenende ist er jetzt auf dem neu verlegten Gras zum ersten Mal Fußball-Bundesliga gespielt worden. Die Teams waren zufrieden. Die Diskussion über das strapazierte Grün dürfte allerdings weitergehen. Guten Morgen, Markus Walter.
1: Ja, schönen guten Morgen. Das Geläuf hat den Kickern ganz offensichtlich Spaß gemacht. Trotz der Niederlage auch dem Wattener Torschützen Nikolai Baden-Fredriksen.
2: Now you can actually play football, so that's nice.
1: Top, sagt er, denn jetzt könne man wieder richtig Fußball spielen. Für 240.000 Euro wurde ja seitens der Olympia World das neue Grün aufgebracht. Der alte Rasen war zu ramponiert. Der perfekte Rasen quasi auch für die Siegermannschaft am Wochenende. Ried-Trainer Mario Despotovic sagt.
3: Ja, ich finde, dass der Spielfluss halt viel schneller war mit dem neuen Rasen. Das hat, am Anfang musste man sich dann gewöhnen. Und ich freue mich, dass so ein guter Rasen ist und hat dem Spiel gut getan.
1: Aber, und da lässt Wattens-Trainer Philipp Semnitsch nicht locker, am Ist-Zustand von drei Teams, die teils mehrfach darauf spielen, ändert sich momentan nichts. Die WSG Tirol, der FC Wacker Innsbruck und die Raiders, das Football-Team.
4: Ja, guter Rasen, sage ich aber trotzdem, man darf sie nicht blenden lassen, weil wenn du am Grund übel nichts änderst, dann wird er wahrscheinlich im November wieder so ausschauen. Und wenn du drei Mannschaften drauf spielen hast, dann kann die Olympia-Welt arbeiten und tun und machen, was sie tun, aber so ein Platz verkraftet nicht drei Mannschaften.
1: Nächste Belastungsprobe dann schon diese Woche beim ausverkauften Derby zwischen dem FC Wacker Innsbruck und Austria Salzburg. Am Freitag.
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0: 9 Minuten vor 9 ist es und Sie sind sicher unterwegs mit dem Radio Tirol Verkehrsservice und ein Update von Tirol Straßen mit Christoph Praxmacher.
1: Sehr viel Geduld am Weg in die Arbeit brauchen Sie weiterhin im Unterland auf der 12. Interlautobahn Richtung Innsbruck. Zwischen Vomp und Wartens ist hier nach dem Unfall im Baustellenbereich weiterhin die Überholspur gesperrt. Mittlerweile brauchen Sie eine Stunde länger. Ausweichen können Sie über die B171, die Tiroler Straße.
0: Viel Geduld und gute Fahrt und wir bleiben noch auf Tirolstraßen. Wir haben es heute schon öfter berichtet und gehört, da kommt auch was auf uns zu im Oberinntal. Der Landeckertunnel ist ab heute 8 Wochen lang gesperrt, Maria.
2: Ja, für Tausende heißt das jetzt, dass sie durch Landeck und Zams ausweichen müssen oder dass sie eben mehr Geduld brauchen.
3: Weil ich halt in Zams in Trugger und ich kriege immer verriert. Deswegen ist es jetzt schon mühsamer.
4: Ich fahre jeden Tag auf Innsbruck. Es kann sein, dass ich eventuell durch den Verkehr meinen Zug nicht tue. Aber das ist jetzt alles nur Theorie und das muss man sich halt anschauen.
5: Ich bin nie gestanden, aber das schaut natürlich anders aus, wenn ich am Abend dann von der Arbeit heimfahre. Da kommt sicherlich zu langen Wartezeiten, zu langen Verzögerungen, aber nutzt nichts, da müssen wir durch.
6: Ja, bringt eh nichts. Ich muss jetzt zwar jeden Tag ein bisschen früher aufstehen, aber Baustelle ist ja für einen guten Zweck.
0: Genau, Sicherheit geht eben vor und es wird ja für uns gebaut, die wir diese Straßen nutzen.
2: Ja, auch der Landeckertunnel muss eben wieder einmal saniert werden. Unter anderem wird da ein neuer paralleler Flucht- und Rettungsstollen gebaut.
0: Und 2 Monate gehen ja schließlich auch recht schnell vorbei.
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5: Am Mikrofon ist Lorenz Wildner. Die Houthi-Miliz im Jemen hat wieder Ziele in Saudi-Arabien mit Drohnen und Raketen beschossen. Im Visier haben die Houthis vor allem Flughäfen und Ölanlagen. Zugleich hat auch Saudi-Arabien einen Gegenangriff gestartet. Mehr von Hartmut Fiedler.
6: Die jemenitische Houthi-Miliz macht Saudi-Arabien schwer zu schaffen und scheint entschlossen, die Angriffe gegen Flughäfen und Ölanlagen fortzusetzen. Der Flughafen von Riad ist erneut beschossen worden, ebenso der Flughafen in Dammam im Osten Saudi-Arabiens am Persischen Golf. Dazu laut Houthis Ölanlagen von Aramco, dem staatlichen Ölkonzern. Mehrere Menschen wurden getötet oder verletzt. Der Flugverkehr ist weitgehend eingestellt. Die Luftwaffe Saudi-Arabiens hat jüngst eine Welle von Angriffen gegen die Houthis unternommen. Sie unterstützt die Regierungstruppen im Nachbarland Jemen gegen die Houthis, die mit dem Iran verbündet sind.
5: In Deutschland tritt SPD-Chefin und Arbeitsministerin Bärbel Bass zurück. Sie begründet den Schritt in einer öffentlichen Mitteilung mit dem Tod ihrer Stieftochter. Als weiteren Grund nennt sie öffentliche Angriffe auf sich, auch aus den Reihen des Koalitionspartners der Union. Wir bleiben noch in Deutschland, wo die Kanzlerpartei einen Ausweg aus einer ihrer schwersten Krisen sucht. Nach 3 krachenden Niederlagen bei Landtagswahlen und Umfragewerten bei unter 20% debattieren die CDU-Spitzen seit gestern über Inhalte, aber auch über die Parteispitze, CDU-Chef und Bundeskanzler Merz. Heute geht die zweitägige Klausur ins Finale. Aus Berlin, Regina Pöll.
7: Die CDU will wieder näher an den Alltag der Menschen rücken. Es gehe darum, sagt Generalsekretärin Hoppermann.
8: Die Lebenswirklichkeit der Menschen anders zu adressieren.
7: Diskutiert wird etwa eine niedrigere Stromsteuer für alle. Weiter in der Union umstritten ist die Abgrenzung zur AfD. Mehrere Vertreter wollen die bisherige Linie aufweichen. Für Parteichef Merz gab es gestern Rückenwind. Es sei die falsche Zeit für Personaldebatten.
9: Die CDU unterstützt Friedrich Merz.
7: Auch er, sagt der Chef der Schwesterpartei CSU, Bayerns Ministerpräsident Markus Söder. Der Druck bleibt hoch. In der Bundesregierung gibt es immer mehr Streit mit der SPD, etwa um die geplante Pensionsreform.
5: Hurricane Simon wird die mexikanische Pazifikküste offenbar doch nicht ganz so heftig treffen, wie zunächst befürchtet. Es sei eine Kursänderung des Wirbelsturms festgestellt worden. Dieses soll dazu führen, dass der Hurricane vorerst nicht direkt aufs Land treffe, so der mexikanische Wetterdienst. Die Einschränkungen am Bahnhof Wiener Neustadt dauern wohl noch den gesamten Tag. Laut ÖBB kommt es im Fernverkehr zu Ausfällen und deutlichen Verspätungen. Für den Nahverkehr wurden Ersatzbusse eingerichtet. Das waren die Nachrichten mit Lorenz Wildner.
10: Und wir schauen ins Radio Tirol Wetterservice. Immer noch in vielen Tälern einige Hochnebel. Die Sonne hat allerdings große Pläne mit uns, wird den Grauschleier verschicken. In Osttirol, da hilft der Tauernwind mit beim großen Nebel rausschmiss. Nur im Unterland könnten die Nebel ein paar Überstunden machen. Die Temperaturen heute 10 bis 15, in Osttirol bis 17 Grad. Morgen dann ein wunderschöner Herbsttag mit viel Sonne, nur kurzen Wolkenschleiern und milden Temperaturen. Und sicher sind Sie unterwegs mit dem Radio Tirol Verkehrsservice. War heute schon viel los auf Tirolstraßen, Christoph Haxmacher.
11: Es ist immer noch viel los auf den Tiroler Straßen. Schauen wir gleich auf die A13, die Brennerautobahn Richtung Innsbruck. Die ist zwischen dem Brenner und Brenner Nord nach einem Unfall gesperrt. Dieser Stau reicht bereits bis über den Brenner nach Südtirol zurück. Ausweichen können Sie hier über die BNA 82, die Brennerstraße. Und jetzt ins Unterland auf die A12, die Interlautobahn Richtung Innsbruck. Hier ist jetzt die Unfallstelle zwischen Vomp und Wattens geräumt. Noch gibt es aber über 40 Minuten Zeitverlust und der Stau, der löst sich jetzt aber langsam auf.
10: Wo es geht, eine gute und vor allem eine sichere Fahrt. Kurz nach 9 ist es. Der Montag startet nach feinster Tiroler Art. Ein bisschen agrant in Form von Hochnebel. Später dann Sonnenschein und gute Laune, genauso wie wir jetzt sind.
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0: Angenehmen Montag, 14 Minuten nach 9 genau.
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0: Also wenn wir heute in der Früh vielleicht einen Kaffee mehr brauchen, dann ist es vollkommen okay. Schließlich war Wochenende und Sie vielleicht unser Gast, Maria.
2: Ja, genau, 5 Tage lang Party feiern und gemeinsam singen mit der ganzen Radio Tirol Familie in der Musiklounge bis gestern Abend.
0: Die Nokis waren auf der Bühne, Nick P., die Weather Girls, Lemo, Josh, Johnny Logan und. Wie fasst man das am besten alles zusammen?
2: Ja, ist gar nicht so einfach. Wir versuchen es. 5 Tage Radio Tirol Musiklounge in 40 Sekunden.
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4: Lässig, richtig Vollgas.
5: Da musst du einfach dabei sein, mit den Leuten mit da oben mitsingen. Die ziehen die Leute mit. Es ist einfach einzigartig. Es ist einfach ein Wahnsinn.
6: Wir sind die Hits alle. Alle Hits.
7: Perfetto, sagt der Italiener. Super, cool. Da sind wir Text sicher.
8: Man kennt es auch schon lange. Es sind viele Erinnerungen.
9: Jeden Tag Vollgas?
10: Jeden Tag Vollgas, ja. Bis jetzt.
11: Wir haben schon viel getrunken, aber das Programm einmalig.
12: Beschwingt. Nachdenklich, gute Texte.
3: Man lebt einfach, man merkt, dass die Leute mitgehen und deswegen passt es so gut.
13: Ist ja auch nicht alltäglich, dass man so einen tollen Künstler auf der Bühne singt und so hautnah dabei sein darf. Vielen Dank nochmal für die super Organisation, ihr seid mega gut. Danke.
0: Bitte, bitte, sehr gerne und schön, dass so viele mit dabei gewesen sind.
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0: Gina Charles an diesem Montagmorgen, der 12. Oktober. 9:50 ist es. Und ja, heute braucht man viel Geduld auf Tirolstraßen. Christoph Praxmacher.
1: Ja, zum einen auf der A13er Brenner-Autobahn Richtung Innsbruck zwischen dem Brenner und Brenner Nord ist nach einem Unfall nur die rechte Fahrspur frei befahrbar. Sie brauchen hier eine Viertelstunde länger. Und jetzt ins Unterland, da ist die Unfallstelle auf der Interlautobahn Richtung Innsbruck zwischen Vomp und Wartens seit einiger Zeit geräumt. Hier hat sich nun auch der Stau aufgelöst.
0: Und wir halten Sie natürlich am Laufenden.
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0: Musik von Lips Inc. Es ist 9:30. Sicher unterwegs mit dem Radio Tirol Verkehrsservice. Und Christoph Praxmacher.
1: Wir schauen auf die A13 Brennerautobahn Richtung Innsbruck. Da ist jetzt die Unfallstelle zwischen dem Brenner und Brenner Nord geräumt. Noch gibt es aber Stau bis zurück über den Brenner. Dieser Stau, der löst sich jetzt aber langsam auf.
0: Wir halten Sie am Laufenden und wenn Sie etwas sichten auf Tiroler Straßen, bitte gerne anrufen, Sterntaste und 300. Gute Fahrt.
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3: Mit Theresa Kleinheinz einen schönen Vormittag. Die erste Bilanz zur Sperre des Landeckertunnels nach dem Frühverkehr fällt trotz Verzögerungen gut aus. Der Tunnel ist seit heute früh bis Anfang Dezember komplett gesperrt. Der ganze Verkehr vom und in Richtung Reschen muss durch Landeck und Zams und damit mitten durch das Siedlungsgebiet. Projektleiter Christoph Sinkowetz von der ASFINAG sagt jetzt nach den ersten Stunden der Sperre:
4: Ja, es ist sehr gut gelaufen. Also wir haben in Landeck schon Verzögerungen gehabt im Morgenverkehr, aber es ist sehr gut über die Bühne gegangen, der erste Tag. Wir wollen den Stau nicht im Ortsgebiet bzw. im Stadtgebiet haben, deswegen gibt es diese Dossierampeln vorne und hinten und die halten dann im Falle eines Staus, also sind Sensoren aufgebaut, die halten dann den Verkehr ab.
3: Grund für die Komplettsperre ist die Generalsanierung samt sicherheitstechnischer Aufrüstung des Tunnels. Und auf der Baustelle ist heute früh kurz vor der Totalsperre ein Unfall passiert. Ein Muldenkipper ist umgekippt. Bauarbeiter haben das Fahrzeug laut Feuerwehr selbstständig wieder aufgestellt. Die Feuerwehrleute mussten noch ausgetretene Betriebsmittel binden. Laut ASFINAG wurde niemand verletzt. In Innsbruck hat eine Polizeistreife gestern Abend einen Fahrer in einem gestohlenen Auto angehalten. Den Beamten war die unsichere Fahrweise aufgefallen. Bei der Kontrolle stellten sie fest, dass an dem PKW gestohlen gemeldete Kennzeichen angebracht waren. Der 35-jährige Slowake hatte zudem keinen Führerschein und wies laut Polizei Anzeichen einer Beeinträchtigung durch Suchtmittel auf. Die Kennzeichen wurden sichergestellt. Der Mann wird angezeigt. Ab heute starten die Innsbrucker Kommunalbetriebe IKB wieder mit ihrer mobilen Sammelaktion für Problemstoffe. Altöle, Medikamente oder Batterien können in allen Stadtteilen bei mobilen Sammelstationen abgegeben werden. Besonders bei Akkus appelliert Johannes Wildner von den IKB, auf Auffälligkeiten zu achten.
5: Akkus geben einen schon eine gewisse Zeichen natürlich. Ich sehe nie die ganze Beschädigung, ich kann nie hineinsehen dann. Aber wenn ein Akku sich beispielsweise aufblähen anfängt, dann sollte man so schnell wie möglich schauen, dass man das zur richtigen Entsorgungsstelle bringt, weil das ist dann schon wirklich in einem Stadium, wo das brandgefährlich ist.
3: Abseits der Sammelaktion können Problemstoffe das ganze Jahr über an örtlichen Recyclinghöfen und Sammelstellen abgegeben werden.
0: Und wir schauen zum Wetter. Ja, der Hochnebel ist ziemlich lästig und hartnäckig heute. Sitzt noch in vielen Tälern fest, aber die Sonne arbeitet schon an dem Verschwindipus. Vom Oberland bis Osttirol wird es dann immer freundlicher. Nur im Unterland kann der Nebel heute länger durchhalten. 10 bis 15 Grad, in Osttirol bis 17 Grad. Und morgen dann oft sehr sonniges Herbstwetter mit Temperaturen ja schon wieder an die 20-Grad-Marke.

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0: Grande Finale bei uns in der Musik Lounge und das Wort definitiv ein gebührender Abschluss.
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3: Ja, der one and only Johnny Logan war live auf der Bühne, mit dabei natürlich seine ganz, ganz großen
4: Innsbruck, I mean, the little streets and the, you know, like the old town. There's a lovely, warm feeling.
0: Was sagt Maria?
3: Ja, das ist ein warmes, schönes Gefühl, wenn man durch die engen Gassen von Innsbruck schlendert.
5: Da musst du einfach dabei sein, wenn die Leute da mit da mitsingen, die ziehen die Leute mit, es ist einfach einzigartig.
0: Super gewaltig, traumhaft, Mr. Eurovision Song Contest, Johnny Logan eben.
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1: Am Mikrofon ist Lorenz Wildner. Die slowenische Bevölkerung hat sich gestern in einem Referendum mit knapper Mehrheit für die Abschaffung der Rundfunkgebühr ausgesprochen. Die Mitte-Rechts-Regierung unter Ministerpräsident Janez Janša hat die Initiative befürwortet. Hartmut Fiedler berichtet.
2: Die Rundfunkgebühr in Slowenien beträgt etwa 14 Euro pro Monat. Die Rechtsaußenpartei Resnica macht seit langem mobil dagegen. Und die regierende Mitte-Rechts-Koalition, die im Parlament keine Mehrheit hat und auf Resnica angewiesen ist, hat sich hinter die Initiative zur Abschaffung gestellt. Die Rundfunkgebühr soll nach ihrem Willen freiwillig und nicht mehr verpflichtend sein. Das hat gestern auch eine Mehrheit der Bevölkerung unterstützt, wenn auch nur knapp. 50,1% stimmten für die Freiwilligkeit. Die Wahlbeteiligung lag bei 55%. Die Finanzierung des öffentlich-rechtlichen Rundfunks in Slowenien steht nunmehr in Frage. Wie es weitergeht, ist aber nicht ganz klar. Das Referendum ist nicht bindend.
1: Österreichs Unis machen gegen das geplante Sparbudget der Regierung mobil. Sie warnen vor einem massiven Stellenabbau und fordern für die kommenden 3 Jahre 18 Milliarden Euro. Alles, was darunter liege, sei ein Einschnitt bei den Unis, so der Rektor der Uni Graz, Peter Riedler. Morgen halten Hochschülerschaft und Wissenschaftler auf dem Wiener Universitätsring eine Protestkundgebung ab. Immer weniger Menschen reisen irregulär in die EU ein. Unter jenen, die kommen, sind aber immer mehr Menschen aus Bangladesch. Migrationskommissar Brunner ist heute zu Gesprächen in Bangladesch, einem noch immer sehr armen und besonders dicht besiedelten Land im Süden Asiens. Viele Familien sind auf Arbeit im Ausland angewiesen. Aus Bangladesch, Verena Sophie Meyer.
3: Amin Khan schaufelt den Flipflops den Mist hinter seinen 10 Kühen weg. Begonnen hat alles mit einer EU-geförderten Kuh, die er aufgezogen und teurer weiterverkauft hat. Zuvor war Amin 6 Jahre lang in Deutschland, eingereist über ein Landarbeitervisum in Italien. In Köln hat er dann in einem Restaurant gearbeitet, bis er krank wurde. Starthilfe zurück in Bangladesch haben wie er über die Jahre rund 4.500 Rückkehrerinnen und Rückkehrer bekommen. Das sind nicht viele, denn allein im ersten Halbjahr wurden in der EU rund 20.000 Asylanträge aus Bangladesch gestellt. Die Anerkennungsquote ist allerdings verschwindend gering. Nach Europa zu kommen sei mittlerweile kaum mehr möglich, meint auch Amin. Wenn er könnte, würde er schon zurück nach Deutschland. In Europa sei Arbeit nämlich etwas wert, egal welche, das schätzt Amin. Doch an legalen Alternativen mangelt es.
1: Und 236.000 Besucherinnen und Besucher aus 137 Ländern haben in diesem Jahr die Frankfurter Buchmesse besucht. Zum Abschluss der 5 Messetage melden die Veranstalter damit ein Ergebnis knapp unter dem Vorjahr, als 238.000 Besucher gekommen waren. Nach Tschechien heuer wird im nächsten Jahr Chile das Gastland. Das waren die Nachrichten mit Lorenz Wildner.
4: Und wir schauen ins Radio Tirol Wetterservice. Da arbeitet sich heute die Sonne Schritt für Schritt durch die Wolken. Und das dann später auch mit Erfolg im Oberland und in Osttirol jetzt schon. Es wird freundlicher, ist teilweise auch schon freundlich. Und am Nachmittag dann, da schiebt die Sonne die Wolken auch in den Tälern mehr und mehr zur Seite. Es gibt Temperaturen ganz im Rahmen der Jahreszeit heute bei uns in Tirol bei 12 bis 17 Grad. Das sind die Höchstwerte. Und im Norden Osttirols, da weht heute auch noch mäßiger Tauernwind. Lassen Sie sich nicht verblasen. Wir schauen weiter ins Radio Tirol Verkehrsservice, damit Sie gut und sicher ankommen, haben jetzt in Nord- und Südtirol ganz normalen Verkehr. Und eine Meldung, eine Staumeldung von Bayern, von der Großen Deutschen Eck, vom Großen Deutschen Eck, von der Autobahn A8 Richtung München, wenn Sie da gerade unterwegs sind. Vor der Baustelle bei Rohrdorf staut es. Sie brauchen 50 Minuten länger. Ansonsten gute und sichere Weiterfahrt. Ja, grüß euch, da bin ich wieder.
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4: Ja, seit der Sommerfrische Sendepause gehabt.
6: Gott sei Dank. Gott sei Dank.
4: Hilft nix. Ich freue mich wieder bei Ihnen zu sein da am Vormittag und habe Ihnen gleich ein Geschenk mitgebracht. Ein mehr oder weniger verbotenes Geschenk. Ich habe gestohlen am Wochenende. Das Gestohlene können Sie haben. Was und wo? Noch 3 großen Hits hier in Radio Tirol.

0: Alfred Walch läuft hier in Radio Tirol. Das ist Musik aus Tirol und wir haben so viel internationale Musik jetzt bei uns in Tirol gehabt, bei der ORF Radio Tirol Musik Lounge in der Messe Innsbruck in den letzten 5 Tagen. Was haben wir gelacht, getanzt, geschwitzt, ordentlich geschwitzt. Hey, die Weather Girls waren da.
1: Hi, I'm Dawn.
2: And I'm T.
1: And we're your Weather Girls.
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3: It's raining men.
1: Wow.
3: Hallelujah. It's raining men. Amen.
1: Woo.
0: Ja, wuppu. Die zwei Damen mit dem Welthit, It's Raining Men. Und jetzt kommt's, ich habe ein Souvenir mitgebracht. Ganz ein besonderes Souvenir. Es ist kein Autogramm und auch kein Bühnenoutfit von den Weather Girls, aber nein, ich habe was gestohlen, bitte. Sagen Sie es niemandem. Ich habe gestohlen. In einem Plastiksack, alles ist drinnen. Aus der Garderobe der Weather Girls mitgehen lassen. Das Tuch, mit dem sich die beiden Damen bei ihrem Auftritt auf der Bühne abgetrocknet haben. Schweißtuch. Ja, andere bringen Kühlschrankmagneten mit als Souvenir. Ich habe den mitgebracht, die Feuchtigkeit des Showbusiness. Und wenn Sie das haben wollen, dann rufen Sie einfach mal an unter 0800 22 69 22. Vielleicht müssen Sie das ein oder andere tun dafür. Ja, ich finde, so ein historisches Stück Textil sollte man nicht für sich behalten. Sie können es haben, wenn Sie schon immer wissen wollten, wie sich ein echter Hit wirklich anfühlt. Wie viel Schweißarbeit hinter It's Raining Man steckt. Hier in diesem Plastiksackerl ist das Original-Schweißtuch der Weather Girls. Das würden wir Ihnen schenken heute. Wenn Sie wollen, einfach anrufen, wir schicken es Ihnen dann zu. Unter 0800 22 69 22 suchen einen neuen Besitzer für das Schweißtuch. Wird dann aus den Weather Girls, werden dann die Sweat Girls. Gibt's nur hier in Radio Tirol. Nach unserer Musik-Lounge.

0: ist ja gleich 10:30. Am Montagvormittag begleiten wir Sie mit dem Radio Tirol Verkehrsservice. Es läuft bei uns in Tirol ganz gut. Wir haben nur nach wie vor die Meldung vom Großen Deutschen Eck. Das ist die Autobahn A8. Wenn Sie Richtung München fahren, dann vor der Baustelle bei Rohrdorf Stau. Sie brauchen aktuell 45 Minuten länger. Wenn Sie doch noch Infos für uns haben, Staus, Unfälle, Blitzer, dann bitte immer gerne anrufen. Das geht kostenlos und ganz schnell mit der Kurzwahl am Handy Stern 300.
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2: Am Mikrofon Theresa Kleinheinz. Nach der Kritik des Tiroler Landesrechnungshofs, wonach die Zahlungsströme zwischen den Gemeinden und dem Land entflechtet werden sollen, sieht Landeshauptmann und Finanzreferent Anton Matle von der ÖVP Handlungsbedarf. Die Transferzahlungen zwischen Land und Gemeinden sollen transparenter werden, so Matle.
3: Das Thema Transferzahlungen, das beschäftigt also mich als Gemeindereferenten gleichermaßen wie den Präsidenten des Tiroler Gemeindeverbandes. Und wir haben bereits eine Arbeitsgruppe eingerichtet, die sich eben auch mit dieser Entflechtung der Transferzahlungen auseinandersetzt, damit wir dann auf der einen Seite viele Buchungen uns auch ersparen können und damit auch ein Stück weit zur Entbürokratisierung beitragen.
2: Der Landesrechnungshof kritisiert in seinem Bericht, dass im Landhaus mit den Zahlungen von und an Gemeinden 37 Organisationseinheiten beschäftigt seien. In den vergangenen Jahren fielen dabei 126.000 Buchungen an. Die Finanzpolizei hat Razzien im Hotelreinigungsgewerbe durchgeführt, auch in Tirol. In Summe wurden laut Angaben des Finanzministeriums 28 Hotels in Österreich kontrolliert. Insgesamt hätten die Beamten 39 Übertretungen festgestellt. Sie betreffen unter anderem das Arbeits- und das Ausländerbeschäftigungsgesetz. Zeitgleich gab es in Deutschland einen großen Einsatz gegen eine international agierende Tätergruppe. Ermittelt wird wegen illegaler Beschäftigung und Arbeitsausbeutung im Reinigungsgewerbe. Ein geplatzter Reifen hat gestern auf der Brixentalstraße zu einem Verkehrsunfall geführt. Ein 86-jähriger Österreicher war gegen 17 Uhr in Kirchberg unterwegs, als ein Vorderreifen seines Autos plötzlich die Luft verlor. Der Wagen geriet auf die Gegenfahrbahn. Eine entgegenkommende 20-Jährige versuchte mit ihrem Auto noch auszuweichen, konnte den Zusammenstoß aber nicht verhindern. Die Frau verletzte sich an der Schulter. Der 86-Jährige und seine Beifahrerin blieben unverletzt.
0: Wir schauen kurz ins Radio Tirol Wetterservice mit ein paar Wolken, die noch so herumschwirren. Werden am Nachmittag aber weniger und weniger und dann wird es in ganz Tirol sonnig und bis zu 17 Grad warm heute. Radio Tirol am Montagvormittag. Die Wetterlage musikalisch ausgedrückt. Ja, nach 5 Tagen Musiklaunch bei der Herbstmesse war starke Schweißbildung zu sehen und wir haben diese starke Schweißbildung abgebildet. Ich habe es mitgebracht und gestohlen irgendwie. Das Original-Schweißtuch der Weather Girls. Wenn Sie es haben wollen, was würden Sie dafür tun? Für den Schwitz von den Weather Girls. Ist vielleicht nicht ganz legal, aber irgendwie cool. Rufen Sie einfach ganz kurz an unter 0800 22 69 22. Ganz was Scharfs.
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0: Schönen Vormittag und grüß euch.

0: Gigan läuft in Radio Tirol. Singt mal gerade rein. Ina Regen läuft in Radio Tirol und Marmeladenglasl Moment. Die war auch schon bei uns in der Radio Tirol Musik-Lounge, hat auch eine Künstlergarderobe gehabt. Und es kann gut sein, dass die mich nie wieder in die Garderobe lassen in den nächsten Jahren, weil ich habe gestohlen das Original-Schweißtuch der Weather Girls. Hat vielleicht noch Konsequenzen, ich weiß es nicht, aber jedenfalls dürfen Sie das haben, wenn Sie es haben wollen. Gerne anrufen, wenn Sie das Schweißtuch von den Weather Girls haben, mit denen die sich abgetupft haben. Unter 0800 22 69 22. Da ist die Schwitz-Hotline, der David Steiner bei Radio Tirol. Christi.
1: Ja, hallo, hier ist die Marion von der Lebenshilfe.
0: Hi. Christi, hallo Marion.
1: Ich wollte das Schweißtuch von den Weather Girls haben.
0: Warum?
1: Warum? Weil ich gerade bei der Lebenshilfe sitze und weil wir gerade Radio Tirol hören und alle haben irgendwie gesagt, ja, jetzt rufe ich an.
0: Cool. Was würdet ihr mit dem Schweißtuch von den Weather Girls machen?
1: Was würde man mit dem Schweißtuch? Warte, ich trage dich auf laut sprechen.
0: Ja, schalt mich auf laut.
1: Passt. Moment, Radio Tirol, Schweißtuch.
0: Hallo.
1: Ja, hallo.
0: Grüß euch.
2: Hi.
0: Geht's euch gut?
2: Ja.
0: Ja?
1: Oh, danke!
0: Ja?
1: Wie geht's dir?
0: Mir geht's auch gut.
1: Radio Tirol ist dran.
0: Ja.
2: Ja, mir geht's doppelt gut.
0: Doppelt gut?
1: Doppelt gut. Mag nur wer was sagen, Pferd?
2: Ja. Ja.
1: Alles? Ja, okay. Wir tun gerade arbeiten, was? Wir tun gerade den Wams basteln kontrollieren.
0: Ja? Und was würdet ihr jetzt mit dem Schweißtuch tun? Wo kommt das hin, wenn ihr das kriegt?
1: Wo darf denn das Schweißtuch hin? Ausstellen würden wir es bei uns in der Drehscheibe in Delft.
0: Ja. Ah, ihr habt sogar eine Ausstellungsmöglichkeit. Wow! Das wird ja noch bekannt werden dann.
1: Genau.
2: Immer mal,
1: sagt der Stefan.
0: Ich würde es euch persönlich vorbeibringen, wenn ihr das werdet. Seid ihr noch ein bisschen erreichbar?
1: Wir sind noch erreichbar, ja, freilich.
0: Wunderbar. Marion, vielleicht hören wir uns wieder.
1: Ja.
0: Liebe Grüße nach Delft.
1: Gut, danke.
0: Tschüss.

0: Schweizer Leuten da so. Radio Tirol am Montag nach der Musiklunch mit einem besonderen Stück Textil. Für sie gefladert in der Garderobe von den Weather Girls. Die beiden sind Weltstars und ich habe für sie das Original Schweißtuch da. Mit diesem Tuch. Ich habe es in einen Plastiksack halt gepackt. Wegen, ja, so halt. Und ich würde Ihnen schenken, dieses Tuch. Wenn Sie einfach anrufen, wenn Sie es haben wollen, das Original Schweißtuch der Weather Girls unter 0800 22 69 22. Rufen ganz viele von Ihnen an. Wer ist denn dran jetzt da bei Radio Tirol?
1: Ah ja.
0: Wer ist dran?
1: Hallo. Moni.
0: Moni, woher?
1: Aus Innsbruck, entschuldige, Mund voll.
0: Oha, ich nehme an, es ist was zum Essen im Mund, oder? Also Mahlzeit.
1: Danke.
0: Was futterst du denn gerade?
1: Butterbrot und Kaffee und Marmelade.
0: Oh, das geht allweil, gell?
1: Ja.
0: Du rufst an, wegen dem Schweißtuch von den Weather Girls.
1: Ja, aber wenn das gestohlen ist, dann lieber nicht.
0: Dann nicht? Du willst es gar nicht? Nein, ich habe jetzt nicht offiziell um Erlaubnis gefragt, ob ich es haben darf.
1: Also, David.
0: Du willst keine gestohlenen Sachen?
1: Nein, du schon, oder?
0: Nein, ich hab's schon.
1: Ich habe aber nicht mehr lang, wenn es hergibt.
0: Ich würde es ja eben, weil ich will ja auch keine gestohlenen Sachen.
1: Ja, nein. Eben, gib's dir aber her.
0: Du Moni, lass das Butterbrot schmecken.
1: Danke.
0: Wir hören uns. Ja, wir hören uns.
1: Alles Liebe. Baba.
0: Ciao.
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1: Am Mikrofon ist Lorenz Wildner. Der Streit zwischen der Supermarktkette Spar und Ungarn geht in die nächste Runde. Spar Österreich hat neuerlich eine Beschwerde bei der EU-Kommission eingebracht. Die Reform der Sondersteuer durch Ungarns neue Regierung ändere nichts an der rechtswidrigen Steuerbelastung für ausländische Unternehmen, heißt es. Aus Brüssel, Tim Kuppal.
2: Als absurd und unzumutbar beschreibt Sparsprecher Peter Mannertsberger die Reform der Sondersteuer für ausländische Unternehmen.
3: Ungarn hat im Sommer der EU-Kommission mit der Änderung des Sondersteuergesetzes ein Täuschungsmanöver auf den Tisch gelegt.
2: Die von der neuen ungarischen Regierung beschlossene Gesetzesänderung bietet als einzigen Ausweg an, die 330 Sparfilialen in Ungarn in 330 Einzelunternehmen umzuwandeln.
3: Wir argumentieren damit, dass man damit uns zwingen würde, die Unternehmensform zu ändern in eine Form, die nicht durchführbar ist. Aus diesem Grund haben wir jetzt Beschwerde bei der Europäischen Kommission wieder eingebracht.
2: Betroffen sind neben Spar auch alle anderen internationalen in Ungarn tätigen Unternehmen, die Gesetzesänderung ebenfalls als Täuschungsmanöver bewerten.
1: Die Europäische Union verhängt neue Sanktionen gegen eine Rekordzahl von Unterstützern der russischen Kriegsmaschinerie. Laut den EU-Außenministern werden knapp 1600 Personen, Unternehmen und andere Organisationen mit Strafmaßnahmen belegt. Das hat EU-Außenbeauftragte Kaja Kallas vor kurzem mitgeteilt. Papst Leo XIV. Wird vermutlich schon morgen ins Krankenhaus eingeliefert, spätestens am Mittwoch. Dem Papst soll ein Lungenknoten entfernt werden, der sich im frühen Stadium befindet. Laut dem Vatikan dürfte der Spitalsaufenthalt eine Woche dauern. Heute wird der Wirtschaftsnobelpreis vergeben. Eigentlich geht der Preis nicht auf das Testament des Preisstifters Alfred Nobel zurück, sondern wurde von der schwedischen Reichsbank gestiftet. Trotzdem zählt er zu den Nobelpreisen. Die korrekte Bezeichnung für ihn lautet Alfred Nobel Gedächtnispreis für Wirtschaftswissenschaften. Die weltweite Armut nimmt erstmals seit Einführung des entsprechenden Armutsindex 2010 wieder zu. Laut dem Armutsbericht des UNO-Entwicklungsprogramms leben inzwischen 1,2 Milliarden Menschen in multidimensionaler Armut. Dabei werden nicht nur finanzielle Aspekte berücksichtigt, sondern auch die konkreten Lebensbedingungen der Menschen. Und Österreichs Fußballfrauenteam will morgen den nächsten Schritt zur Fußball-WM 2027 in Brasilien machen. Dabei darf das Team auf die Unterstützung der Fans bauen, Gerhard Prohaska.
4: Ja, das Sportclubstadion, die neue Heimat der ÖFB-Frauen in Windhornbach, wird gut gefüllt sein mit 3000 Besuchern. Auch Sarah Zadrazel freut sich auf ein echtes Fußballfest.
5: Ja, mit unseren Fans im Rücken läuft es hoffentlich besser und da freuen wir uns schon drauf.
4: Auch weil die Qualität des Rasens deutlich besser sein wird als zuletzt in Pristina. Hinter der Fitness einiger Spielerinnen steht noch ein kleines Fragezeichen. Die Antworten bringt das heutige Abschlusstraining.
1: Das waren die Nachrichten mit Lorenz Wildner.
6: Und wir sind beim Radio Tirol Wetterservice. Es wird heute freundlicher und freundlicher und es kommt überall die Sonne durch. Am Nachmittag dann sogar größtenteils wolkenlos bei uns in Tirol. Und das alles bei maximal 17 Grad heute. Wir begleiten Sie, damit Sie gut und sicher ankommen mit dem Radio Tirol Verkehrsservice. Sind gleich am großen deutschen Eck auf der Autobahn A8, wenn Sie Richtung München fahren. Vor der Baustelle bei Rohrdorf aktuell Stau und 45 Minuten plus. Am Montag nach 5 Tagen ORF Radio Tirol Musik Lounge. Eva aus Rom, wie taugst du?
7: Ja, bis jetzt super. Und die Monros sind der Hammer, den wollen wir nächstes Jahr wiedersehen. Ganz fix. Wir waren schon die ganze Woche da.
6: Nein.
7: Alle Tage.
6: Alle Tage.
7: Eine Frage, alle Tage.
6: Jeden Tag Radio Tirol Musik Lounge.
7: Weil es uns einfach taugt.
6: Ja, vorbildlich. Jetzt ist heute Montag, was steht an?
7: Oje, da habe ich 2 Arzttermine. Das ist weniger lustig.
6: Aber trotzdem, dann wünsche ich dir alles Gute bei deinen Arztterminen und wir sehen uns wieder nächstes Jahr bei der Musiklounge, okay?
7: Mit Sicherheit.
6: Fit und gesund.
7: Fit und gesund. Ich hoffe, der Arzt ist mit mir so einverstanden.
6: Ich bin einverstanden mit dir, passt?
7: Danke dir, ciao.
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6: Grüß dich.

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0: ist Radio Tirol mit David Steiner, grüß euch.
1: Ich habe am Wochenende etwas getan, das
0: nicht ganz den Regeln des guten Benehmens entspricht. Bei der ORF Radio Tirol Musiklounge in der Garderobe von den Weather Girls. Sag mal so, ich bin nicht mit leeren Händen wieder nach Hause gegangen. Andere sammeln Autogramme. Ich habe das Schweißtuch mitgehen lassen, ja. Das Original-Schweißtuch der Weather Girls, mit dem sie sich auf der Bühne abgetrocknet haben. Ein echtes, verschwitztes Stück Musikgeschichte da im Sackerl. Nicht gewaschen, ganz original. Mittlerweile ist es trocken. Und wenn Sie es haben wollen, dann einfach anrufen unter 0800 22 69 22. Wer ist dran jetzt? Oh. Hören wir mal rein.
2: Ja, hi. Grüß dich.
0: Wer ist dran?
2: Karin aus Gries am Brenner.
0: Karin aus Gries, du rufst schon wegen dem Schwitz.
2: Ja, wegen dem Spiel, ja.
0: Was würdest du tun mit dem Schweißtuch von den Weather Girls?
2: Ich war zwar selber nicht bei dem Konzert, leider, weil ich nicht kennen habe, aber mir gefallen die einfach, ja.
0: Ja.
2: Wenn man sowas hat, das ist einfach interessant. Wenn man da kommt, kann man sagen, mei, ich hab das.
0: Du hast es. Würdest du das angreifen? Weil ich hab's in einem Plastiksackerl.
2: Ja, ich lasse es
0: auch in einem Plastiksackerl. Okay, gut. Du, Karin, du bist einmal auf der Liste. Ich muss mir noch überlegen, wer genau das dann wie bekommt.
2: Ja, ja, ist kein Problem.
0: Nein, ja, nein. Du bist erreichbar weiterhin.
2: Ja, ich bin erreichbar, ja.
0: Cool, wir hören uns vielleicht nochmal. Tschüss dabei.
2: Dankeschön. 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

0: Radio Tirol am Montag um gleich 11.30 Uhr. Es gibt wieder alle Infos und wir starten auf den Tiroler Straßen. Sind gleich auf der A13 der Brenner Autobahn, wenn Sie Richtung Südtirol fahren, bei Matrei vor der Baustelle auf der Lueckbrücke, brauchen Sie aktuell eine Viertelstunde länger. Und das große deutsche Eck Bayern, Autobahn A8 Richtung München vor der Baustelle bei Rohrdorf, staut es nach wie vor. Aktuell 30 Minuten plus für Sie. Gute Reise!
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2: Mit Theresa Kleinheinz. Bei einer Rettungsaktion mitten in der Nacht sind zwei junge ungarische Bergsteiger am Großglockner aus der Bergnot gerettet worden. Sie waren gestern erst um 16 Uhr auf dem Gipfel angekommen und beim Abstieg in Schwierigkeiten geraten, Georg Oberhammer berichtet.
3: Bereits der Aufstieg der beiden Männer, sie sind 19 und 20 Jahre alt, verläuft laut Polizei zögerlich. Als sich am Gipfel ihr Gesundheitszustand verschlechtert, wollen sie so schnell wie möglich absteigen. Andere Alpinisten empfehlen ihnen den schwierigen Stügelgrat als schnellste Abstiegsroute. Die Dämmerung, starker Wind und Kälte bringen die Ungarn aber zunehmend in Schwierigkeiten. Gegen 19.20 Uhr setzen sie schließlich einen Notruf ab. Sechs Bergretter werden mit einem nachtflugtauglichen Hubschrauber bis zur Nebelgrenze geflogen. Von dort steigen sie selbst zu den Männern auf. Um 1 Uhr treffen sie dort ein. Die Nacht verbringen die Mannschaft und die Bergsteiger in der Adlershöhe. Zu Beginn der Morgendämmerung steigen sie dann weiter ab. Ein Polizeihubschrauber kann die Alpinisten und die Bergemannschaft schließlich heute früh ins Tal bringen. Die Männer sind unterkühlt, sonst aber unverletzt.
2: Eine Oberländerin ist gestern Opfer eines Phishing-Betrugs geworden. Ein hochdeutsch sprechender Mann habe die Frau angerufen, so die Polizei, und ihr gesagt, dass es Unstimmigkeiten mit Überweisungen von ihrem Konto gebe. Er soll die 31-Jährige dann dazu überredet haben, das Überweisungslimit anzuheben und ihre Kontodaten bekannt zu geben. Über ihre Bank-App habe die Frau dann einen Antrag zur Überweisung bekommen. Nachdem sie diesen bestätigt hat, wurden mehrere tausend Euro abgebucht. Heute startet die Herbstlohnrunde mit den Verhandlungen der Eisenbahner. Die Gewerkschaft Wieder verhandelt für die Arbeitnehmerseite und spricht von Rekordzahlen im Güter- und Personenverkehr. Sie fordert eine Abgeltung der rollierenden Inflation von 3,26% und bessere Arbeitszeiten. Auf der Arbeitgeberseite verhandelt die Wirtschaftskammer. Thomas Scheiber vom Fachverband der Schienenbahnen und IVB-Geschäftsführer verweist auf gestiegene Energiekosten.
4: Es gilt für uns dasselbe, wie es in allen Branchen gilt, die Energiepreise, die uns sehr stark zu schaffen machen, sowohl im Strom als auch insbesondere im Diesel, dort wo wir Diesel fahren. Sie wissen, die Schienenbahnunternehmen sind die größten Busunternehmen. Wenn Sie an die innenstädtischen denken oder wenn Sie an die Postbus AG denken, auch da sind die Kostenherausforderungen schon sehr stark.
2: Scheiber zeigte sich zuversichtlich, dass ein guter Abschluss für beide Seiten herauskomme. Die Verhandlungen starten heute um 15 Uhr.
0: So, Lienz, aktuell wärmster Ort bei uns in Tirol mit 14 Grad. Maximal 17 sind heute noch möglich. Und es wird ziemlich schön, es wird immer schöner, am Nachmittag teilweise sogar wolkenlos heute bei uns in Tirol. Wir machen jetzt gleich großes Finale hier mit dem Schweißtuch von den Weather Girls. Der Originalfetzen, mit dem sie sich den Schweiß abgewischt haben in der Radio Tirol Musik Lounge. Wer bekommt's? Wir spielen gleich mit Griers und Delfs hier in Radio Tirol. Come on, everybody!

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0: oder irgends läuft in Radio Tirol. Das sind die großen Hits aus Österreich. Jetzt ist dann ausgeschwitzt, liebe Leute, ein nasses Stück Musikgeschichte. Geschrieben von den Weather Girls bei der ORF Radio Tirol Musik Lounge. Ich habe das Schweiß durchgefladert aus der Garderobe. Hab's da in einem Plastiksackerl. Verschenkt das heute hier. Wir haben jetzt in der einen Leitung die Karin aus Gliers am Brenner. Du bist da?
1: Ja.
0: Und die Sonja mit der ganzen Truppe von der Lebenshilfe in Delft sind der anderen. Hallo!
2: Ja. Hallo!
0: Wow, okay. Ihr seid viele, gell?
2: Ja.
0: Ich hätte mir eigentlich gedacht, ich will ganz laut hören, It's Raining Man Hallelujah, gesungen, wenn es ums Schweiß durchgeht. Nein. Karin, magst du das einmal machen? It's Raining Man!
3: Was singt denn da?
4: It's Raining Man Hallelujah!
0: Lauter!
4: It's Raining Man Hallelujah!
0: Ah, wie schaut's aus in Delfs, wenn's ihr singt?
2: Ja.
5: It's raining man, hallelujah, it's raining man.
0: Es ist...
5: Oh Gott. 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
0: Oh Gott, ist ein bisschen unfair. Karin. Ich habe noch die entscheidende Gewinnfrage für euch. Nachdem ihr das ja seht, das Tuch, schaut es an da im Radio, was hat's für Farb?
1: Weiß.
0: Ihr sagt beide weiß.
1: Ja.
0: Nein, ist beides falsch.
1: Oh, okay.
0: Damit war, Karin, ist es okay, wenn die Lebenshilfeleute lauter sein?
1: Ja. Okay.
0: Na dann, Sonja und ihr in Delft.
1: Ich bin voll einverstanden.
0: Ja, du bist voll einverstanden. Ihr kriegt das Schweißtuch, das Original-Schweißtuch von den Weather Girls von der ORF Radio Tirol Musik Lounge.
1: Es ist super, dass wir dabei sein können, das Spiel. Danke nochmal, gell?
0: Liebe Grüße nach Delfs und Karin. Weil ich weiß, dass du ein bisschen an Schmäh verstehst. Ja. Ich habe nur 4 Gutscheine. Zweimal Essen und 2 Getränke. Auch für die Radio Tirol Musik Lounge von 2026. Sie ist heute schon vorbei. Ich schick's dir mit einem Goodiebag zu, okay?
1: Ja, super. Ja, das ist auch nett.
0: Passt.
1: Ich freue mich auch. Ja, sicher.
0: Liebe Leute, es hat Spaß gemacht. Pfiat euch alle miteinander.
2: Tschüss. Pfiat euch.
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0: Show anläuft in Radio Tirol. An einem Montag, wo viele von Ihnen vielleicht auch irgendwie ein bisschen husten, ein bisschen ein Kratzen im Hals haben, die Nase rinnt. Es schlägt dann irgendwie so ein bisschen die Stunde der Hausmittelchen. Von der Wundermischung von der Oma über die Zwiebelwickel bis hin zum Krautinger, der helfen kann. Darüber reden wir heute in Tirol am Wort bei Markus Feichter.
1: Ja, mittendrin sind wir in der Erkältungssaison. Man merkt ja, es ist gestern, vorgestern schon sehr kühl gewesen. Am Nachmittag dann Sonne und viele stecken sich da und dort vielleicht an oder sind schon angesteckt. Wir haben auch gefragt, was könnte man tun beispielsweise?
2: Ingwertee, Sauna. Als Vorbeugung wunderbar, nur nicht zu viel Kälte.
1: Das ist oft schwierig. Ja, ja. Sauna ist auch fein. Bist ja auch so ein großer Saunist.
0: Fein, ja, aber ja. Bringt das was gegen das Krankheit?
1: Sicher, ein bisschen. Regelmäßig natürlich. Also wir wollen von Ihnen wissen, wie Sie sich schützen. Lassen Sie sich vielleicht auch gegen Grippe impfen? Ja oder nein? Oder überlegen Sie noch. Und was sind Ihre Hausmittelchen? Schreiben Sie uns tirolamwort.of.at. Das Schweißtuch von dir ist schon weg, gell?
0: Das ist schon weg, ja. Brauchst du es?
1: Nein, das wird vielleicht auch. Nein, das wollte ich nicht.
0: Da ist so viel drauf, gell? Und da wird man immer krank.
1: Gesundheit wünschen wir.
0: Ja, Gesundheit. Dr. Steiner sagt immer, sowas dauert ohne Hilfsmittel eine Woche, mit Hilfsmittelchen 7 Tage.
1: So lang.
0: Man muss durch.
1: Naja.
0: Reden Sie dann gerne mit ab 2 hier in Radio Tirol und derweil gesund bleiben.

0: Das Dorf Vorderhornbach gehörte in seelsorglicher Hinsicht immer zum Sprengel der Pfarre Wengle im Tiroler Außerfern. Bereits Ende des 11. Jahrhunderts wurde eine Johannes dem Täufer geweihte Kapelle urkundlich erwähnt. Mitte des 18. Jahrhunderts entstand eine neue Kirche, die jedoch 1945 durch einen Großbrand fast zur Gänze vernichtet wurde. Bemerkenswert in der neu errichteten Kirche sind die Deckengemälde und das Altarbild. Sie stammen vom Innsbrucker Maler Wolfram Köberl und zeigen das Leben des heiligen Johannes sowie die Taufe Jesu im Jordan. Nach seinen Entwürfen entstanden in der Schnittschule Elbigenalb die große Josef-Statue und die Marienstatue über dem linken Seitenaltar.
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2: Willkommen zum Mittagsjournal, das sind die Schlagzeilen. Richter und Staatsanwälte protestieren gegen Personalmangel und schlechte Arbeitsbedingungen. Regierung macht wieder Geld locker für thermische Sanierung und die EU verhängt Rekordsanktionen gegen Unterstützer der russischen Kriegsmaschinerie. Im Journalstudio begrüßt sie Martina Kofler. Keine Verhandlungen, keine Urteile, keine neuen Termine. Statt 7000 Gerichtsverhandlungen in Österreich finden diese Woche nur 300 statt. Der Grund? Richter und Staatsanwältinnen haben eine Protestwoche wegen der akuten Personalnot gestartet. Von der Politik fühlt sich die Justiz im Stich gelassen und auch die künstliche Intelligenz sei hier kein Allheilmittel, heißt es. Beate Tomasovic berichtet.
3: Die KI können nicht 250 fehlende Richterinnen und Richter ersetzen. Die KI können nur unterstützen, sagt Martin Ulrich, Personalvertreter in der Gewerkschaft Öffentlicher Dienst.
4: Wir glauben, das ist wichtig und essentiell, dass am Schluss der Entscheidung sozusagen immer noch ein Mensch stehen muss, die diese Vorschläge, die allenfalls von der KI erstattet werden, ja prüfen muss. Am Schluss soll immer das Prüfsiegel sein, menschlich geprüft.
3: Die KI habe auf der anderen Seite dazu geführt, dass immer mehr Anzeigen eingebracht werden, sagt Anna-Maria Vukovic, Vizepräsidentin der Vereinigung der Staatsanwälte.
5: Wir haben auch immer wieder Anzeigen, die mit künstlicher Intelligenz geschrieben werden. Das ist oft ein Konvolut an Seiten, die man einfach auch lesen muss. Man muss als Strafverfolgungsbehörde jeden Tatverdacht nachgehen.
3: Bis zu 60 Fälle bearbeitet eine einzelne Staatsanwältin gleichzeitig. Neue Gesetzesvorhaben könne man nicht mehr umsetzen, wenn es nicht mehr Personal dafür gibt.
2: Ab November gibt es wieder Geld vom Staat, falls Sie Ihre alte Öl- oder Gasheizung gegen ein Heizsystem mit erneuerbarer Energie tauschen wollen. Und ab kommenden Jahr gibt es auch wieder Subventionen für die thermische Sanierung. Insgesamt 500 Millionen Euro schwer ist das Förderpaket der Regierung. Es soll laut Bundeskanzler Stocker auch die Wirtschaft ankurbeln.
6: Gerade die Bauwirtschaft hat sehr schwierige Zeiten. Wir haben hohe Baukosten und auch schwierige Finanzierungsbedingungen. Und gleichzeitig sehen wir, dass wir bei der Anpassung an den Klimawandel die thermische Sanierung vorantreiben müssen. Das hat auch natürlich damit zu tun, dass die Energiekosten im Steigen begriffen sind. Und so ist diese Sanierungsoffensive eine, wo es sehr viele Gewinner gibt, die von diesem Investment profitieren werden.
2: Sagt Bundeskanzler Stocker. Bei ihrem Treffen in Luxemburg haben die EU-Außenminister heute ein neues, riesiges Sanktionspaket gegen Russland verhängt. Betroffen sind knapp 1600 Personen, Unternehmen und andere Organisationen, die den russischen Angriffskrieg in der Ukraine unterstützen. Aus Luxemburg, Johannes Berterer.
7: So viele neue Einträge auf der EU-Sanktionsliste gegen Russland gab es noch nie auf einen Schlag. Der deutsche Staatsminister Gunther Kriechbaum zeigt sich beim Treffen der EU-Außenminister in Luxemburg erfreut.
8: Das ist das größte Individualsanktionspaket, das wir bislang auf den Weg gebracht haben. Über 1500 Firmen-CEOs, die wir jetzt sanktionieren mit Einreisesperren, mit Vermögenseinfrierungen, die wir vom internationalen Zahlungsverkehr abknipsen werden.
7: Die Europäer wollen damit indirekt auch die Ukraine unterstützen, nachdem US-Präsident Donald Trump mit Russlands Machthaber Putin einen Deal gemacht hat, der diesem zusätzliche Dieselverkäufe ermöglicht und damit auch Russlands Kriegskasse füllen kann.
2: Die weltweite Armut hat wieder zugenommen und zwar erstmals seit dem ersten Armutsbericht im Jahr 2010. Inzwischen leben 1,2 Milliarden Menschen in Armut, besagt der aktuelle Armutsbericht der Vereinten Nationen. Das sind um 52 Millionen mehr als im Vorjahr. Und der Nobelpreis für Wirtschaftswissenschaften geht an die beiden US-Ökonomen Robert Hall und Michael Woodford. Das ist vor kurzem bekannt geworden. Die beiden erhalten die Auszeichnung für ihre Arbeiten darüber, wie Geld- und Fiskalpolitik dazu beitragen kann, Konjunkturschwankungen zu stabilisieren. Das war das Mittagsjournal mit Martina Kofler.
9: Und wir sind beim Radio Tirol Wetterservice mit Sonne und ein paar Wolken jetzt in Schwarz bei 13 Grad. Sonne und 11 Grad in Reutte, Sonne und Lien sind 5 und 15 Grad. Also schön, es ist schön, es bleibt heute Nachmittag schön bei maximal 17 Grad, teilweise auch wolkenlos. Morgen am Dienstag geht es auch sonnig los, später werden die Wolken dann vor allem im Oberland und im Außerfern dichter. Länger sonnig bleibt es in Osttirol und im Unterland und Maxi-Werte morgen 12 bis 16 Grad. Und wenn Sie jetzt gerade unterwegs sind auf den Tiroler Straßen, begleiten wir Sie mit dem Radio Tirol Verkehrsservice auf der A13 der Brenner Autobahn. Wenn Sie Richtung Südtirol unterwegs sind, bei Matrei vor der Baustelle auf der Lueckbrücke brauchen Sie aktuell 15 Minuten länger. Und die Autobahn A8, das große deutsche Eck Richtung München, vor der Baustelle bei Rohrdorf, staut es nach wie vor gut 45 Minuten plus. Kommen Sie gut und sicher an.
10: Also ich gehe jetzt Mittagessen.
9: Ja, dann einen guten.
10: Mahlzeit.
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9: Tschüss.

0: Herbert Grönemeyer läuft in Radio Tirol jetzt um 18 Minuten nach 12. Gerade wieder eine Viertelstunde, die Sie länger brauchen. Auf der A13 der Brenner Autobahn, wenn Sie Richtung Südtirol fahren, bei der Baustelle auf der Lueckbrücke bei Matrei. Eine große Baustelle, eine nicht ganz unumstrittene Baustelle, allerdings auch eine beeindruckende Baustelle, Birgit Mariacher.
1: Ja, manche Arbeiter müssen jeden Tag 20 Minuten zu ihrem Arbeitsplatz hinaufsteigen. Die Kräne und Tragteile sind riesig. Eine große Baustelle gibt es auch im Oberland. Seit heute ist der Landecker-Tunnel gesperrt. Der ganze Verkehr muss dann durch Landeck und Zams. Wir haben uns heute früh angeschaut, wie das funktioniert. Und die Innsbrucker Kommunalbetriebe haben heute eine große Problemstoffsammlung gestartet, weil Batterien und Co. immer häufiger im Restmüll landen.
0: Das sind die Infos aus Tirol und die bekommen Sie gleich ausführlich hier in Radio Tirol um 12.30 Uhr.
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3: So, ganz genau, 12.30 Uhr. Hier ist das Radio Tirol Verkehrsservice mit der A13 der Brenner Autobahn. Wenn Ihr Weg Richtung Südtirol geht, dann bei Matrei vor der Baustelle auf der Lueckbrücke 15 Minuten mehr einplanen. Und wenn Sie unterwegs sind am Großen Deutschen Eck auf der Autobahn A8 Richtung München, auch dort eine Baustelle bei Rohrdorf, da brauchen Sie 45 Minuten länger. Kommen Sie gut und vor allem bald an.
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4: Spektakuläre Baustelle. 250 Arbeiter sanieren die Lueckbrücke teils in luftigen Höhen. Reibungslos ist heute früh die Sperre des Landecker Tunnels gestartet und das Wetter wird wieder sonniger.
2: Im Studio Birgit Mariacher.
4: Sie ist die längste Autobahnbrücke Österreichs und derzeit eine spektakuläre Baustelle. Auf der Lueckbrücke im Wipptal schreitet der Neubau voran. Seit März 2025 wird dort ja, wie berichtet, bei laufendem Verkehr gebaut. Laut ASFINAG liegt man im Zeitplan. Derzeit finden die Arbeiten an der talseitigen Brücke statt. Insgesamt 14 Kräne sind dafür im Einsatz. Daniela Schmiederer.
5: Seit März 2025 ist sie eine der spektakulärsten Baustellen Österreichs, die Lueckbrücke. 250 Arbeitskräfte sind dort im Einsatz. Man ist gut unterwegs, sagt der Projektleiter der ASFINAG, Andreas Farber.
6: Von den nördlichen Tragwerken 1 bis 4 sind alle Stützen hergestellt. Also sind über 40 Stützen schon betoniert, mit teilweise bis zu 60 Meter Höhe. Und die Fahrbahnplatte, wo später der Verkehr drüber fährt, ist auch bei 2 Tragwerken schon fertiggestellt.
5: Durch eine Tonnenbeschränkung und die überwiegend einspurige Fahrweise wird die stark in Mitleidenschaft gezogene Bestandsbrücke stark entlastet. Die Verkehrsführung funktioniere für den Verkehr, aber auch für die Bauarbeiten.
6: Das funktioniert eigentlich relativ gut. Dadurch, dass wir unter der bestehenden Brücke eine neue Brücke bauen, sind wir mehr oder weniger losgelöst. Wir haben die Zulieferung zur Baustelle, aber die Einschränkungen sind eigentlich relativ gering.
5: Auch die engmaschige Überwachung der bestehenden Brücke habe sich bewährt. Bis Ende 2027 soll das erste Tragwerk, wie berichtet, fertig sein. Aktuell läuft alles nach Plan. Eine Herausforderung sei die anstehende kalte Jahreszeit.
6: Große Herausforderung ist jetzt der bevorstehende Winter. Wir bauen neben der bestehenden Brücke, also wir haben sehr tiefe Baugruben auch neben der bestehenden Brücke. Das heißt, wir müssen immer schauen, dass wir die bestehende Brücke nicht beleidigen, um eben den Verkehr auf der Baustelle, also auf der bestehenden Brücke, nicht zu beeinflussen.
5: Die insgesamt 14 Kräne, deren Kabine in rund 100 Metern Höhe übrigens nur zu Fuß erreicht werden kann, werden noch bis zum Ende der Bauarbeiten ein Blickfang entlang der A13 sein.
6: Die werden jetzt für die Errichtung der talseitigen Brücke verwendet, aber auch zukünftig dann für die Errichtung der bergseitigen Brücke, der Errichtungsfahrbahn Brenner.
5: Sagt Projektleiter Andreas Farber. Insgesamt 380 Millionen Euro investiert die ASFINAG in den Lueckbrücken-Neubau. Die Baustelle liegt auf rund 1300 Metern Seehöhe.
4: Und Erleichterung macht sich im Großraum Landeck breit, nachdem es keine nennenswerten Verzögerungen im dichten Frühverkehr gegeben hat. Seit 6 Uhr ist die Totalsperre des Landecker Tunnels in Kraft und damit beginnt die Hochphase der Tunnelgroßbaustelle. Die Verkehrsströme werden wie geplant durch die Ortschaften geleitet und laufend überwacht, berichtet Christiane Knapp von einem Lokalaugenschein.
7: Ein Zwischenfall in den frühen Morgenstunden mit einem umgekippten LKW auf der Großbaustelle endete glücklicherweise ohne schlimme Folgen.
8: Es war Glück im Unglück, es ist nichts passiert und den Arbeitern geht es gut.
7: Abgesehen davon berichtet der ASFINAG-Projektleiter Christoph Sinkowitz von einem gelungenen Start nach der Totalsperre des Landecker Tunnels.
9: Wir haben natürlich auch Kameras, wo wir den Verkehr beobachten und das intensiv auch mit der Behörden und mit den Gemeinden abgestimmt haben. Und wir sind natürlich froh, dass das so gut funktioniert.
7: Betroffen sind vor allem Zams und noch mehr Landeck, wo der Verkehr jetzt durchgeleitet wird. Zwischen 7 und 8 Uhr früh ist beim Kreisverkehr Richtung Reschenpass im Westen der Stadt am meisten los. Bürgermeister Herbert Mayer ist dennoch erleichtert. Die Ampelsysteme, die Kontrollorgane und die zusätzliche Abbiegespuren machten sich bezahlt.
10: Unsere Botschaft ist eine gemeinsame, einfach den Aufruf und das Ersuchen, dass man nur die notwendigsten Fahrten erledigt, besonders zu den Stoßzeiten.
11: Jetzt staut sich es gerade schon wieder. Was ist denn zu erwarten?
10: Ist sehr schwer zu vorauszusagen. Sind es 10 Minuten, sind es 20 Minuten? Das ist also von der Frequenz her, kommen LKWs und Busse. Da gibt es ja noch diese Längsmessungen, dass eine Ampel auf Rot geschalten wird in der Stadt, wenn sich zwei LKWs begegnen und so weiter.
7: Der Stresstest stehe noch bevor, nämlich freitags, wenn es auch ohne Tunnelsperre regelmäßig durch Landeck und Zams staut. Dass jetzt zusätzlich Schülerlotsen auf der noch stärker befahrenen B171 aufpassen, ist dem Zammer Bürgermeister Benedikt Lentsch besonders wichtig.
12: Es sind gewisse Maßnahmen getroffen worden, das ist auch wichtig und richtig. Und jetzt schauen wir mal, wie die Woche läuft.
7: Wie gehen die Bürger damit um?
13: Ich bin mit dem Öfi unterwegs. Also kommen wir mal gut damit um, muss ich sagen.
14: Ich selber komme vom Adelberg, aber für die Anrainer ist das sicher nicht ohne. Und man wird es erst sehen, wenn mal richtig der Schnee und alles kommt. Und man muss wirklich durch den Ort und durch die Stadt durchfahren. Richtig schwierig.
15: Betroffen ist meine Tochter, die da arbeitet. Die fährt mit dem Bus, aber es ist schon mal heute reibungslos.
7: Wegen der Sanierungsarbeiten ist der Landecker Tunnel auf der A12 bis voraussichtlich 7. Dezember in beiden Fahrtrichtungen gesperrt.
4: Nach Umsatzeinbrüchen im Jahr 2024 konnte die Liebherr-Produktion in Osttirol im Vorjahr wieder zulegen. Der Standort in Lienz ist auf die Herstellung von Kühl- und Gefriergeräten spezialisiert. Mit besonders energieeffizienten Geräten versucht sich Liebherr dabei gegen die internationale Konkurrenz zu behaupten, wie Geschäftsführer Holger König erklärt.
16: Gegenüber 2024, das war einfach ein schwieriges Jahr, haben wir uns da gut entwickelt. Wir haben sehr viel getan am Standort, wir haben deutlich investiert. Ich meine 50 Millionen in diesen beiden Jahren, also wirklich die Ausrichtung für die Zukunft am Standort Lienz. Da haben wir bedeutende Akzente gesetzt und wir schauen zuversichtlich in die Zukunft.
17: Wie versucht man sich denn gegen diese, unter Anführungszeichen, billige Konkurrenz durchzusetzen?
16: Ja, wir wollen ja nicht über den Preis verkaufen. Der Preis ist ein Thema, die Qualität, die Langlebigkeit, Innovation ist für uns natürlich absolut wichtig, aber auch die Reparierbarkeit. Und über das definieren wir uns und das ist schon ein sehr wichtiger Aspekt. Das war schon immer so und wird auch in Zukunft so bleiben.
4: So der Geschäftsführer von Liebherr in Lienz im ORF-Interview. In Osttirol hat der Konzern 1.300 Mitarbeiter. Mit Innovation sei es auch gelungen, in Österreich an der Marktspitze zu stehen, wie es heißt. Akkus und Batterien, die in der falschen Mülltonne landen, können verheerende Folgen haben. Erst im vergangenen Jahr kam es bei Lienz zu einem Großbrand wegen einer unsachgemäß entsorgten Batterie. Im Zuge einer Sammelaktion klären die Innsbrucker Kommunalbetriebe diese Woche über die Risiken von Problemstoffen auf und nehmen Sondermüll direkt in den Stadtteilen entgegen. Alexander Wieder und Georg Oberhammer zu den Details.
18: Heute haben die Innsbrucker Kommunalbetriebe IKB mit ihrer halbjährlichen Sammelaktion für Sondermüll begonnen. Besonders Batterien und Akkus landen immer häufiger im Restmüll. Stattdessen sollten sie aber sicher aufbewahrt und dann zu einer Sammelstelle gebracht werden. Johannes Wildner von den IKB empfiehlt zu Hause für alte Batterien eine Box oder leere Marmeladengläser zur Zwischenlagerung. Keinesfalls gehören sie in die Mülltonne.
19: Weil die sind oft im wahrsten Sinne des Wortes brandgefährlich und gerade die Abfallwirtschaft hat extrem mit der Zunahme von Akkus im Abfall bzw. Batterien im Abfall zu kämpfen. Und die Brandereignisse in abfallverarbeitenden Betrieben, die steigen immens. Und wir appellieren da sehr an die Bevölkerung, dass man gerade akkubetriebene Sachen auf keinen Fall in Restmüll oder Ähnliches hat.
18: Selbst wenn noch funktionsfähige Akkus oder Batterien weggeworfen werden, können diese später durch Einflüsse von außen zur Gefahrenquelle werden.
19: Klassische Müllfahrzeuge pressen hinten den Müll hinein, verdichten den, dass mehr Platz hat im LKW. Das bedeutet, wenn dort eine Batterie beschädigt wird, kann sie im Müllauto schon brennen und in weiterer Folge dann zum Schluss in den Abfallsortieranlagen. Da wird meistens Material geschreddert und dann weiter sortiert. Das kann man sich ungefähr so vorstellen, wie wenn man eine Batterie in einen Mixer reinhandelt.
18: So der Abfallexperte. Allein in Innsbruck werden pro Jahr an die 200 Tonnen Problemstoffe abgegeben, rund 20 Tonnen davon bei den Sammelaktionen der Kommunalbetriebe, die diese Woche wieder in allen Stadtteilen stattfinden.
4: Und das war die Mittagsinformation in Radio Tirol. 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
3: Nachher informieren wir uns noch kurz über das Tirolwetter, weil wenn bei Ihnen jetzt noch Wolken hängen, dann kümmert sich am Nachmittag die Sonne drum. Es wird spätestens bis zum Abend überall bei uns in Tirol wolkenlos. Höchstwerte am Nachmittag 17 Grad. Morgen am Dienstag in der Früh auch vielerorts sonnig, ein paar Nebelfetzen, die herumhängen. Und im Laufe des Tages wird es dann wolkiger, vor allem im Außerfern und im Oberland. Am längsten sonnig bleibt es im Unterland und in Osttirol bei maximal 16 Grad morgen. Am Mittwoch, da wird es dann nach einem kurzen Schauer im Laufe des Tages auch wieder sonniger.
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0: Wenn es wichtig ist, sagen wir es Ihnen gleich noch. Für Radio Tirol Verkehrsservice mit der A12 der Inntal-Autobahn Richtung Hofstein. Zwischen Imst und dem Roppener Tunnel, da melden uns Radio Tirol-Hörer 2 Radfahrer auf der Autobahn. Passen Sie da bitte ganz besonders auf. Zwischen Imst und dem Roppener Tunnel im Oberland sind 2 Radfahrer auf der A12 der Inntal-Autobahn.
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2: Wird umgekrempelt und das hat auch Auswirkungen auf die Preise. Wer künftig viel Strom gleichzeitig zieht, zahlt mehr. Wer dagegen die Netze schont, weniger. Die E-Control veröffentlicht heute die neue Grundverordnung für Netzkosten. Paul Siehorsch aus unserer Wirtschaftsredaktion. Wer profitiert denn davon?
3: Es sind Haushalte, die flexibel sind. Die Netzkosten werden nämlich neu berechnet. Wer künftig wenig gleichzeitig aus dem Netz zieht, spart sich im Vergleich zu jetzt Geld. Das betrifft Haushalte mit Wärmepumpe, E-Auto und Co. Wenn die ihre Geräte nicht gleichzeitig, sondern eben gezielt betreiben, dann zahlen sie weniger Netzkosten. Wer mehr gleichzeitig aus dem Netz nimmt, weil eben alles gleichzeitig läuft, der zahlt künftig mehr. Der Sinn dahinter ist, die Netze sollen nicht auf Spitzen ausgelegt werden und deshalb günstiger sein.
2: Jetzt gibt es viele Haushalte, die diese Geräte nicht haben und nicht flexibel sind. Zahlen die dann auch weniger?
3: Tendenziell ja, weil eben die Netze günstiger werden, nicht so massiv ausgebaut werden müssen. Es gibt ja dann auch eben weniger Spitzen. Die E-Control rechnet mit 300 Millionen Euro Einsparung pro Jahr. Aktuell wären das 10% weniger Netzkosten. Wann geht's los? Ab 1. Jänner müssen die Netzbetreiber schrittweise mitmachen. 1,5 Jahre haben sie Zeit. Sobald der eigene Netzbetreiber mitmacht, kann man auch diesen leistungsbezogenen Netztarif auswählen.
2: Paul Siehorsch war das über die neuen Stromnetzkosten. Nach der Ankündigung seiner bevorstehenden Lungenoperation hat Papst Leo heute wie gewohnt gearbeitet. Am Vormittag hielt er laut Vatikan mehrere geplante Privataudienzen ab. Wann der 71-Jährige in der Gemelli-Klinik in Rom operiert wird, ist noch nicht offiziell bekannt. Die Rede ist von morgen oder Mittwoch. Die beiden US-Ökonomen Robert Hall und Michael Woodford werden mit dem Wirtschaftsnobelpreis ausgezeichnet. Das hat die Königlich Schwedische Akademie der Wissenschaften in Stockholm zu Mittag bekannt gegeben. Mehr von Maria Kern.
4: Die beiden Preisträger Robert E. Hall und Michael Woodford sind an namhaften Universitäten in den USA tätig, so Alan Moons von der Königlich Schwedischen Akademie der Wissenschaften.
5: Robert Hall was born in 1943 in Palo Alto. He is now professor at Stanford University. Michael Woodford was born in 1955. He is a professor at Columbia University.
4: Hall und Woodford werden für ihre, Zitat, mikroökonomischen Grundlagen der makroökonomischen Stabilisierung ausgezeichnet. Der Wirtschaftsnobelpreis ist der einzige der Nobelpreise, der nicht auf das Testament von Alfred Nobel zurückgeht. Er ist aber, wie die anderen Preise, mit 12 Millionen schwedischen Kronen dotiert. Das entspricht etwas mehr als 1 Million Euro.
2: In den sozialen Medien sorgt ein Pferd mit besonderem Aussehen gerade für große Aufmerksamkeit. Ein wildgeschecktes Hengstfohlen, dessen Fell an einen Dalmatiner erinnert, ist bei einer Auktion in Wien für 75.000 Euro versteigert worden und kommt jetzt nach Dubai. Soweit die Nachrichten mit Martina Kofler.
0: Dann Radio Tirol Wetterservice jetzt mit einem sonnigen Montag hier bei uns in Tirol. Maximal 17 Grad heute Nachmittag und bis zum Abend wird es dann überall sogar wolkenlos. Morgen stehen wir also mit klarem Himmel auf, nur ein paar Wolkenfetzen oder Nebelfetzen hängen noch herum. Und unterm Tag kommen dann vom Westen her Wolken. Am längsten sonnig bleibt es morgen im Unterland und in Osttirol und die Maxiwerte vom Dienstag sind 12 bis 16 Grad. Wir begleiten Sie mit dem Radio Tirol Verkehrsservice. Nach wie vor gefährliche Situation auf der A12 der Inntal-Autobahn Richtung Innsbruck. Zwischen Imst und dem Roppener Tunnel, da melden uns Radio Tirol-Hörer 2 Radfahrer auf der Autobahn. Wir haben die Polizei und die ASFINAG informiert, die sind unterwegs und werden mal nachfragen, was man mit dem Radl auf der Autobahn tut, zwischen Imst und dem Roppener Tunnel. Die A13, die Brenner-Autobahn, wenn Sie Richtung Südtirol fahren, bei Matrei vor der Baustelle auf der Luigbrücke 15 Minuten plus. Und das große deutsche Eck, die Autobahn A8 Richtung München, vor der Baustelle bei Rohrdorf, Stau und 30 Minuten plus. Gute Weiterfahrt! So, hast einen S-Fehler, lern Spanisch. Ja, ist heute Tag der spanischen Sprache. Und wenn das hier wohl nicht jetzt Radio Tirol-Hörerin Alejandrina ist,
6: Alejandrina, ich komme aus Honduras.
0: Alejandrina aus Honduras.
6: Un cordial saludo a todos los oyentes de Radio Tirol.
0: Jesus.
6: Y les deseo un bendecido viernes a todos.
0: Ja, dann La Isla Bonita. Das war Spanisch, oder?
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0: Das ist eigentlich

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0: Das gibt's auch nur bei uns und das stellt uns heute Georg Löwit vor, den Verein Beziehungs- und Familienfragen in Innsbruck. Grüß dich, wer seid's denn ihr? Was macht's hier?
2: Ja, der Verein steht für Hilfestellung für Menschen in schwierigen Lebensabschnitten, völlig unabhängig, ob es Paare sind, ob es einzelne Beratungen sind, ob Sexualberatung ist, juristische Beratung, steht das Zentrum als niederschwelliges Angebot zur Verfügung. Ich denke, das Wichtige an dieser Einrichtung ist, dass es für die, die Hilfe suchen, gratis ist. Wir leben natürlich schon auch von Spenden.
0: Das heißt, es darf, kann und soll sich jede und jeder, der irgendwo bei diesen Fragen Hilfe braucht, bei euch melden?
2: Ja, wir sind total offen, haben eine offene Telefonbetreuung und wir haben hinter diesem Telefon ganz kompetente Beraterinnen und Berater sitzen. Und dann sind wir wahnsinnig bemüht, dass die Erstberatung und das Erstgespräch binnen ein, zwei Wochen stattfinden kann.
0: Jetzt hast du eh schon gesagt, ihr lebt von Spenden und ihr lebt wahrscheinlich auch von wahnsinnig viel Zeit, die die Teammitglieder freiwillig investieren. Wer ist denn dein Team? Wie groß seid ihr? Wer seid ihr?
2: Also wir sind organisiert in einem Verein, der besteht aus 6 Mitgliedern. 2 dieser Mitglieder kommen aus dem Kreis der Berater und Beraterinnen, weil sie natürlich das Tagesgeschäft dort ständig erleben. Die 4 Externen sind ganz wichtig, weil sie praktisch frei ohne den Alltagsproblemen schauen können.
0: Wie tut's ihr denn, wenn wahnsinnig viele Probleme immer an euch herangetragen werden? Das wird wahrscheinlich auch belastend sein. Wie tut's ihr da, dass im Team dann trotzdem noch gute Stimmung ist und dass diese Wohlfühlqualität erhalten bleibt bei euch?
2: Das Zentrum ist 60 Jahre alt und jeder, der 60 Jahre alt wird, weiß, was in seinem Leben alles war. Und natürlich in einem Unternehmen, eigentlich wie das Zentrum, gibt es genauso die ganz gleichen Fragen, gibt es genauso die gleichen Entwicklungen. Und wir bemühen uns wirklich, miteinander einen Umgang zu pflegen, vor allem mit Wertschätzung, mit Respekt.
0: Im November ist 60er-Feier, gell?
2: Ja, 20. November, 14 Uhr. Aus der Begegnung.
0: Happy Birthday an ein wahnsinnig lässiges Team, an ein wichtiges Team. Ihr werdet gebraucht in Tirol. Und deswegen seid ihr heute schon unser Radio Tirol Team des Tages, der Verein für Beziehungs- und Familienfragen in Innsbruck. Ich gratuliere euch.
2: Perfekt.
0: Willst du deinen Leuten noch was mitgeben und was sagen über das Radio?
2: Liebes Team, von meiner Seite als Obmann auch an dieser Stelle ein ganz großes Dankeschön für eure tolle Arbeit, für das gegenseitige Vertrauen. Und wir wünschen, dass das Zentrum in dieser Form weitergeht und ihr nach wie vor diese Freude an dem tollen Job, an dieser Beratung habt und wir gemeinsam diese tolle Institution weiterentwickeln dürfen.
0: Und wir spielen 3 große Hits für das Team des Tages. UB40 gleich, aber mit I Have a Team und jetzt Michael Jackson mit Billy Team.

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0: Yes, das heißt, es ist schon wieder 13.31 Uhr. Ganz schnell Radio Tirol Verkehrsservice mit der A13, der Brenner Autobahn. Wenn Sie Richtung Südtirol fahren, vor Matrei oder bei Matrei, vor der Baustelle auf der Lubeck-Brücke, 20 Minuten plus. Und nach wie vor Bayern, Autobahn A8 Richtung München, vor der Baustelle bei Rohrdorf, staut es 30 Minuten mehr für Sie.
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2: Am Mikrofon begrüßt Sie Birgit Mariacher. Bei einer Rettungsaktion mitten in der Nacht sind zwei junge ungarische Bergsteiger am Großglockner gerettet worden. Sie waren gestern erst um 16 Uhr auf dem Gipfel angekommen und beim Abstieg in Schwierigkeiten geraten. Georg Oberhammer berichtet.
3: Bereits der Aufstieg der beiden Männer, sie sind 19 und 20 Jahre alt, verläuft laut Polizei zögerlich. Als sich am Gipfel ihr Gesundheitszustand verschlechtert, wollen sie so schnell wie möglich absteigen. Andere Alpinisten empfehlen ihnen den schwierigen Stüdelgrat als schnellste Abstiegsroute. Die Dämmerung, starker Wind und Kälte bringen die Ungarn aber zunehmend in Schwierigkeiten. Gegen 19.20 Uhr setzen sie schließlich einen Notruf ab. 6 Bergretter werden mit einem nachtflugtauglichen Hubschrauber bis zur Nebelgrenze geflogen. Von dort steigen sie selbst zu den Männern auf. Um 1 Uhr treffen sie dort ein. Die Nacht verbringen die Mannschaft und die Bergsteiger in der Adlershöhe. Zu Beginn der Morgendämmerung steigen sie dann weiter ab. Ein Polizeihubschrauber kann die Alpinisten und die Bergemannschaft schließlich heute früh ins Tal bringen. Die Männer sind unterkühlt, sonst aber unverletzt.
2: Die Firma Mikado in Oberliens hat einen lukrativen Auftrag an Land gezogen. Für einen chinesischen Flugzeughersteller soll ein spezielles Spannsystem entwickelt und gebaut werden. Der Auftrag ist 4 Millionen Euro wert, berichtet Robert Hippacher.
4: Die Firma Mikado in Oberliens entwickelt und baut technische Vorrichtungen aller Art. Schon bisher wurde der europäischen und amerikanischen Flugzeugindustrie zugeliefert wie Airbus und Boeing. Jetzt freut man sich auf den größten Auftrag der Firmengeschichte. Für ein neues Großraumflugzeug eines chinesischen Flugzeugherstellers soll 2 Jahre lang ein flexibles Spannsystem für Flügelbauteile entwickelt werden. Geschäftsführer Edwin Meindl freut sich über den bisher größten Auftrag seiner Firma Mikado, die 48 Mitarbeiter und Mitarbeiterinnen beschäftigt. Das Volumen beträgt 4 Millionen Euro. Die Gesamtentwicklung und der Bau sollen in Oberliens vorgenommen werden, bevor das Gesamtsystem nach China ausgeliefert wird. Die Firma Mikado wurde 1998 in Oberliens in Osttirol gegründet.
2: Und die Bauarbeiten auf der aktuell spektakulärsten Autobahnbaustelle Österreichs schreiten gut voran. Der Neubau der Lueck-Brücke ist im März 2025 gestartet worden. Derzeit werden die Arbeiten an der talseitigen Brücke, also in Richtung Innsbruck, durchgeführt. ASFINAG-Projektleiter Andreas Färber.
5: Von den nördlichen Tragwerken 1 bis 4 sind alle Stützen hergestellt. Also sind über 40 Stützen schon betoniert, mit teilweise bis zu 60 Meter Höhe. Und die Fahrbahnplatte, wo später der Verkehr drüber fährt, ist auch bei 2 Tragwerken schon fertiggestellt.
2: 250 Arbeitskräfte sind auf der Baustelle im Einsatz, unterstützt von 14 Kränen. In 2 Jahren soll das erste Tragwerk komplett fertiggestellt sein.
0: Liens, Meierhofen und Innsbruck, das sind jetzt die wärmsten Orte bei uns in Tirol mit so um die 16 Grad. Das sind auch ganz normale Temperaturen jetzt für Mitte Oktober, also schönes Herbstwetter bei uns in Tirol. Es bleibt auch trocken und auch morgen in der Früh, am Vormittag auch noch sonnig. Dann kommen Wolken, die decken als erstes das Oberland und das Außerfern zu. Am längsten sonnig bleibt es morgen im Unterland und in Osttirol bei maximal 12 bis 16 Grad.
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0: danke, dass die gibt, Max von Milan, den Radio Tirol. Es wäre ja ziemlich nett, mit dem Nachsatz allerdings, dann war es eh, wie ich nicht sein will. Naja, eher frech, oder? So, Max von Milan, den Radio Tirol. Davor Chris Norman und Susi Quattro, die waren schon bei uns in der ORF Radio Tirol Musik Lounge. Noch eins davor haben wir gespielt, den Popo, der war auch schon bei uns auf der Bühne. Letztes Jahr. Wir sind immer noch ganz euphorisch nach den 5 Tagen auf der Messe mit Ihnen, mit den Superstars, mit Smokey, Johnny Logan, Martin Locher, Steve Holden, Nokis, Josh und unser Team ist fast fertig, ist fertig. Famous Last Words.
1: Ein Bett mit Heiserkeitstabletten.
0: Miert und keine Stimme.
1: Mir und keine Stimme, ja. Nein, total happy. Also das ist so auf der euphorischen Welle, was man nach 5 Tagen Musik-Lounge beschwebt, ist sensationell.
2: Schön war's. Hoffentlich in einem Jahr wieder.
3: Famous last words. Ich bin müde, aber ich bin glücklich. Alles gut gegangen. Und ich freue mich ehrlicherweise jetzt schon wieder auf die nächste. Hoffentlich.
0: Und wie hat's 20.
3: Genau.
0: Ja, wie hat's Ihnen gefallen?
4: Uns hat's gut gefallen, muss ich sagen. Echt hervorragend, wie immer.
0: Du warst mehrere Tage da, gell?
4: Ich war mehrere Tage da, ja.
0: Was war super?
4: Es war Josh war super, es war der Nick B war super, es war Monro war super, es war der Johnny Logan super, es war eigentlich alles perfekt.
0: Wunderbar, wie super wird deine neue Woche? Was steht alles an, was ist lässig?
4: Ja, lässig ist das, oder was, dass ich eigentlich Freizeitaktivitäten tun muss, oder? Ich bin in Pension und im Endeffekt habe ich ein paar Termine und die werde ich auch über die Runden bringen.
0: Gut, lass mal die Termine mal auf der Seite, nehmen wir die schönen Sachen, Freizeitaktivitäten.
4: Schöne Sachen ist eine Woche später dann, oder was, da werde ich wahrscheinlich in der Türkei auf Urlaub fliegen.
0: Dann viel Spaß bei den Terminen und schönen Urlaub.
4: Danke vielmals, David.

You Win Again, das sind die großen Hits im Radio Tirol um gleich 10 vor 2. Der David Steiner ist jetzt gleich unterwegs nach Telfs, weil die Lebenshilfe heute Vormittag ja das Schweißtuch von den Weather Girls gewonnen hat. Ich werde es gleich übergeben. Deswegen macht Markus Feichter mit Tirol am Wort hier weiter. Bis morgen am Vormittag. Gesund bleiben und fertig.

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1: Mit Martina Kofler im Studio. Das Aus des Ardo-Tiefkühlgemüsewerks im niederösterreichischen Großenzersdorf mit 240 Mitarbeitern dürfte besiegelt sein. Auch ein Brief der österreichischen Regierung an die belgischen Eigentümer hat kein Einlenken gebracht. Am Standort hängt auch die Existenz von 500 Gemüsebauern. Paula Schönberger berichtet.
2: Die Gespräche mit dem belgischen Unternehmen Ardo haben zuletzt keine Einigung gebracht. Daher hat die Bundesregierung vergangene Woche einen Brief an die Eigentümer geschrieben. Gestern kam dann die definitive Absage per Antwortbrief. Landwirtschaftsminister Norbert Totschnig von der ÖVP zeigt sich heute enttäuscht darüber.
3: Es geht hier natürlich auch um den Wirtschaftsstandort, um die Region. Und deswegen werden wir alles daran setzen, dass wir hier eine Perspektive schaffen für alle, für die Bauern und bis hin zu den Konsumenten, und deswegen brauchen wir einen Schulterschluss.
2: Derzeit werde nach einer anderen Lösung gesucht. Man lasse nicht zu, dass österreichisches Gemüse durch ausländisches ersetzt werde, heißt es von der Erzeugerorganisation Tiefkühlgemüse. Bis es tatsächlich eine langfristige Lösung gibt, müssen sich die Gemüsebaubetriebe wohl eine andere Einkommensmöglichkeit suchen.
1: In Deutschland sucht die SPD eine neue Parteispitze. Bei einem Parteitag noch im Dezember soll über die Nachfolge von Bärbel Baas entschieden werden, die heute überraschend zurückgetreten ist. Als Grund nennt sie einen Todesfall in der Familie, aber auch öffentliche Angriffe auf sie, auch vom Koalitionspartner CDU.
4: Dass wir uns diesen Sozialstaat finanziell nicht mehr leisten können, das ist Bullshit.
5: Es ist dieser Satz, der wohl von Bärbel Baas in Erinnerung bleiben wird. Die sozialdemokratische Co-Parteichefin war beim Koalitionspartner CDU umstritten. Zuletzt hat es sogar Forderungen gegeben. Bundeskanzler Friedrich Merz solle sie als Arbeits- und Sozialministerin entlassen. Ihr Co-Vorsitzender, Vizekanzler Lars Klingbeil, kritisiert den Umgang mit Baas scharf.
6: Eine Politikerin, die in Zeiten des persönlichen Leids und der persönlichen Trauer politischen Angriffen ausgesetzt ist. Das ist unanständig.
5: Die ohnehin schwierige Atmosphäre in der schwarz-roten Koalition dürfte das weiter belasten.
1: Aus Berlin hat Maria Knips-Witting berichtet. Der Kreml will die von US-Präsident Trump verkündete sogenannte Energiewaffenruhe zwischen Russland und der Ukraine offiziell nicht bestätigen. Die Gespräche dauerten noch an, so Kreml-Sprecher Peskov vor Journalisten. Nach ukrainischen Angaben greift die russische Armee unterdessen weiter Energieanlagen in der Ukraine an. Präsident Zelensky meinte, man warte noch darauf, welche konkreten Schritte die USA unternehmen würden, damit die Waffenruhe auch eingehalten wird. Im Marais in Paris ist die älteste Markthalle der Stadt bei einem Brand in der Nacht zerstört worden. Ein Feuerwehrmann wurde beim Löscheinsatz leicht verletzt. Die umliegenden Wohnhäuser mussten geräumt werden. Die historische Halle war der älteste überdachte Lebensmittelmarkt der französischen Hauptstadt und war auch bei Touristen beliebt. Das waren die Nachrichten mit Martina Kofler.
7: Viel Sonne jetzt am Nachmittag quer durchs ganze Land. Auf den Bergen weht zu lebhafter Nordwestwind. Die Höchstwerte liegen zwischen 11 und 17 Grad. Und der Dienstagmorgen, auch der bringt wieder ruhiges Hochdruckwetter. Wir schauen auf Tirol Straßen im Radio Tirol. Verkehrsservice, da zuerst auf die Brennautobahn in Richtung Süden. Beim Mattrei vor der Baustelle bei der Luitbrücke brauchen Sie rund 20 Minuten länger. Im Oberland ist der Zubringer Fliers, beziehungsweise ist der Landeckertunnel wegen Wartungsarbeiten gesperrt. Eine Umleitung durch Landeck ist da eingerichtet. Rechnen Sie auch da mit Verzögerungen. Und noch der Blick nach Bayern auf der Autobahn A8 Richtung München vor der Baustelle bei Rohrdorf. Auch heute Stau. Da brauchen Sie Richtung München eben 30 Minuten länger. Ich wünsche gute und sichere Fahrt.
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7: Tja, der Hals kratzt. Der Husten ist vielleicht lästig in der Nacht oder auch am Tag. Und der Arbeitskollege, genau, der niest. Willkommen in der Erkältungssaison, Nathalie. Wir sind gesund.
8: Wir sind gesund, ja. Aber was kann man tun? Wie soll man sich schützen? Stoßlüften, Eisbaden oder doch Ingwersaft? Darüber sprechen wir heute in Tirol am Wort.
7: Hoffentlich auch mit Ihnen. 0800 22 69 22, die Nummer hier ins Studio. Oder Sie schreiben uns ein E-Mail.
8: Unter tirolamwort@orf.at.
7: Wird uns freuen.
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0: Dass der ein oder andere krank wird, vielleicht schon krank ist oder kränkelt, das ist eh normal. Und dann ist auch normal, dass man ganz viele Tipps kriegt, was man denn tun soll um diese Jahreszeit, um eben nicht krank zu werden oder da gut durchzutauchen. Da gibt es ganz unterschiedliche Hausmittel und Mittelchen und Ideen und Anregungen.
3: Gerade wenn man sich eh schon schlapp fühlt und denkt, okay, jetzt werde ich vielleicht krank, dann doch so moderate Bewegung, dass der Körper gar nicht die Zeit kriegt, sich da so in so einen Schlappstatus überhaupt erst zu bringen.
4: Oh, Ingwertee. Oh, Sauna als Vorbeugung, wunderbar, nur okay. Nicht zu viel Kälte.
5: Ich trinke jeden Tag so ein Glas Zitronenwasser, und zwar Bio-Zitronen. Ja, frische Luft halt, halbwegs zum Leben, ist ja die alte Geschichte, jeder weiß. Aber vielleicht hilft das Zitronenwasser, ich weiß es nicht.
6: Draußen spazieren, Nahrungsergänzungsmittel, Vitamin D, Vitamin C, solche Sachen.
0: Vitamin A, Vitamin X, also es gibt
7: da
0: so viel.
7: Schon einiges dabei. Ja?
0: Was mir ganz gut gefällt, ist der Schlappstatus, also ja. Dass man nicht in diesen hineintonnert, aber wenn man drin ist, kann man eh nichts machen. Also
7: einiges
0: Stichwort,
7: schon.
0: Ja, wollte sagen, Stichwort Schlappstatus, wir werfen einen Blick auf die aktuellen Krankenstandszahlen der österreichischen Gebietskrankenkassen.
7: Die sind
0: Gesundheitskassen, Entschuldigung.
7: Sind im Vergleich zur Vorwoche im Steigen begriffen, zumindest was die grippalen Infekte betrifft. Da liegen wir derzeit bei 4.626. Und bei Covid bei 44 ist er auf einem niedrigen Niveau angestiegen. Die für Influenza sind sogar wieder leicht zurückgegangen. Da sind derzeit 23 Krankenstände gemeldet. Und immerhin, es ist deutlich geringer als im Vergleichszeitraum des Vorjahres. Da waren die Zahlen, die Krankenstandszahlen der ÖGK schon höher.
0: Ja, also das ist im Steigen begriffen. Es zeigen nicht nur die Krankenstandszahlen, auch das Abwassermonitoring heißt es beim Land. Irgendwie auch normal um diese Jahreszeit, besonders beim Coronavirus, ist ja nicht mehr meldepflichtig.
7: Ja, und apropos Coronavirus, von damals wissen wir ja noch genau, wie man sich am besten vor Ansteckung schützt. Stichwort Babyelefant. Mhm. Und daran habe sich auch jetzt nichts geändert, sagt uns Gesundheitsdirektorin Theresa Gehley.
8: Die Präventionsmaßnahmen sind an und für sich immer die gleichen. Also zentral ist immer halt diese Händehygiene, Hände waschen bzw. Hände desinfizieren, je nachdem, mit wem man entsprechend Kontakt hat. Abstand halten ist auch immer entsprechend hilfreich und dann natürlich niesen und husten in die Ellenbeuge, weil man damit einfach die Viruslast in der Luft sozusagen verringern kann. Das wären sozusagen die klassischen Hygienemaßnahmen. Was auch immer wichtig ist, ist, wenn man sich krank fühlt, vor allem wenn man einen fieberhaften Infekt hat, dann einfach auch zu Hause bleiben. Und wenn man sich auch krank fühlt beziehungsweise auch glaubt, dass man grippalen Infekt hat und eine Arztordination aufsuchen muss, wäre es ganz wichtig, auch wieder an die Maske zu denken, weil da schützt man auf alle Fälle die anderen Patienten, die auch in der im Wartesaal sich befinden.
0: Sagt also die Gesundheitsdirektorin Theresa Gehley. Mich würde interessieren, was hilft denn Ihnen? Worauf schwören Sie? Tirol am Wort @of.at, schreiben Sie mir's. Und gleich hören wir, wie eine Kräuterhexe so in den Herbst startet und was sie empfiehlt.
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0: Ein großer Hit von den Beach Boys jetzt.
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0: Das ist der Montagnachmittag. Schön, dass Sie mit uns durch diesen gleiten.
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0: Wir schauen jetzt ins Oberland. In Zams ist Michaela Töni-Kohler zu Hause und dort weit über Zams hinaus durchaus bekannt als Kräuterhex. Ich darf das auch so sagen. Da ist sie am Werk und eben bekannt und jetzt am Radio Tirol-Telefon. Ich wollte wissen von dir, Michaela, wie kann man sich denn aus deiner Sicht jetzt um diese Jahreszeit Anfang Oktober am besten schützen vor den bösen Viren?
2: Ja, es gibt eigentlich ganz viele Sachen, die man jetzt schon machen kann, damit man sich erst gar nicht ansteckt. Also zum Beispiel sind jetzt die Hagebutten zu ernten. Das kann man auch jetzt noch machen. Und die haben ganz viel Vitamin C. Und wenn man sich da jetzt in dieser Zeit ein bisschen Hagebuttentee immer jeden Tag macht, nachher kann man sich schon eine extra Dosis Vitamin C zuführen, damit man sich nicht ansteckt zum Beispiel. Und es gibt aber noch andere Möglichkeiten. Also man kann auch mit Echinacea zum Beispiel kann man seine Abwehr jetzt stärken, das hilft auch gut. Da kann man auch so eine Art Kur machen, damit man so ein bisschen gestärkt in den Winter geht.
0: Wie wird der Kur ausschauen beispielsweise?
2: Ja, mit Echinacea kann man zum Beispiel so Echinacea-Tropfen nehmen, man kaufen sich und dann nimmt man die so einmal täglich, nimmt man da 10, 15 Tropfen ein, um sich zu stärken. Genau. Ja, und was ich auch immer gern tue, wenn ich jetzt weiß, zum Beispiel, es sind schon viele Leute um, die so Husten und Schnupfen haben, ich tue dann gern mir so ein Majoran-Balsam mit dem kleinen Finger ein bisschen in die Nase. Und das schützt mich dann auch davor, dass sich die Keime und Viren sich da gar nicht erst noch festsetzen. Das finde ich, funktioniert auch immer gut. Und wenn bei mir Leute waren, die krank waren und krank sind und umhusten, dann tue ich auch immer räuchern danach mit Wacholder, weil der Wacholder die Raumluft sauber macht. Und dann ist es auch schon besser, dass man sich nicht ansteckt.
0: Also quasi den Virenraum mit Wacholder ein bisschen durchräuchern und dann hat man wieder frische Luft. Oder gute Luft oder saubere Luft.
2: Genau.
0: Sagt also Michaela Töni-Kohler aus Zams, einige der Tipps für den Herbst. Am Telefon ist jetzt der Toni. Grüß dich, schönen Nachmittag.
3: Ja, grüß dich, Gott.
0: Bitte.
3: Wir kommen gerade von der St. Antoniuskirche in Rietz, weil wir aber heute den 52. Hochzeitstag.
0: Oha.
3: Und ich möchte sagen, wir haben jetzt in 4 Jahren das Haus, wo ich bei meiner Frau bin, 100 Jahre alt.
0: Ja.
3: Wir haben nur Herd und Ofen. Wir sind hier verkehrt, am Herbst haben wir aber, die Grante,
0: Preiselbeeren, richtig.
3: Schwarzen Holunder, den wir trinken, aber das macht sich so ein Sirup an, nachher mit heißem Wasser trinken wir Tee. Und wir sind kaum einmal verkehrt, wir haben nichts Ding. Und zusätzlich mache ich in der Früh mein Kneipko, ein heißes Schäffle, der außen barfuß, bis wir die 4 Seiten kalt sind, noch ins heiße Schäfflinken. Also ich muss sagen, Gott sei Dank.
0: Fällt nichts. Da hat es uns der Alter verraten, Toni.
3: 75.
0: Ja, nachher geht schon noch ein bisschen was, oder?
3: Bis 100 möchte ich schon noch machen.
0: Okay, danke für diese kurze Einschätzung. Also das ist ja quasi Tirol Superfood, sagt man heutzutage, die ganzen Beeren und Granten und alles, was dabei ist, was eben quasi im modernen Lebensmittelhandel so beworben wird. Das sind quasi die alten Rezepte.
4: Genau, das alte Wissen, was man eigentlich schon von früher hat. Eigentlich wieder nur ein bisschen dran denken und reaktivieren.
0: Genau, aufgepeppt. Darüber reden wir heute in dieser Sendung. Wenn auch Sie Tipps haben, wie wir gesund bleiben, gesund in den Herbst starten, bitte gerne 0800 22 69 22.

0: Von der Preiselbeere bis zum Ingwer haben wir schon einige Tipps bekommen, wie man sich stärkt, wie man sein Immunsystem stärken kann, um gut durch den Herbst zu kommen. Jetzt ist die Annemarie am Telefon aus Mobiland. Christi.
1: Ja, hallo Christi.
0: Du hast noch andere Ideen, gell?
1: Ich habe noch ganz eine neue Idee eigentlich. Bitte. Also ich finde nach wie vor, also Kräuter sind super und das passt auch und das ist alles ganz naturverbunden. Mhm. Aber es gab mittlerweile auch ganz moderne Sachen, wie zum Beispiel Biofrequenzen oder Magnetfelder, Softlaser und solche Sachen. Also sowas gab es natürlich auch.
0: Und erklär uns das kurz, wie funktioniert das, wie wirkt
1: also
0: das?
1: Also wird der Körper im Prinzip sich selber regenerieren. Mhm. Also meistens ist es sogar so, dass es eigentlich gar nicht zur Erkältung kommt, wenn man das regelmäßig macht. Also die Biofrequenzen tun eigentlich, das sind die körpereigenen Frequenzen und die ja nachher die Selbstheilungskräfte anregen.
0: Das heißt, und also ich bin wirklich Laie, du hast ein Gerät und mit dem regst du dann diese Frequenzen an oder wie oder was?
1: Ja. Genau. Das gibt es sogar im Kofera 20. Mhm. Mach ein bisschen Eigenwerbung.
0: Ja, das geht natürlich nicht, aber passt.
1: Nein, ich sage gleich, es gab jetzt ein Gerät zum Mieten und das kennt man auch, da kann man eben mit den Biofrequenzen ganz gut arbeiten.
0: Und welche Erfahrungen hast du gemacht damit? Wie oft wendest du das an? Wie wirkt
1: es? Also, ich habe es selber gemacht. Mhm. Sobald ich eine Kleinigkeit gemerkt habe, sofort drauf, Biofrequenzen in die Hand genommen, Magnetfeld. Und es war wirklich so, dass ich noch zweimal hinliegen, das ist zum Hinliegen, ja, schon wieder gut war.
0: Ja. Okay, wir haben jetzt gleich die Nachrichten. Bioresonanz heißt das Wundermittel.
1: Aus Nein, Biofrequenzen.
0: Biofrequenz, damit es jeder gehört hat und damit man mal nachschauen kann, wie das funktioniert. Danke, liebe Annemarie, wünsche dir viel Gesundheit in diesem Herbst und danke für deine Tipps. Pfiat, servus.
1: Danke, ciao.

0: große Hit von Kleine Fischer, das ist Radio Tirol am Montagnachmittag. Schauen wir kurz auf Tirol Straßen, auf die Brenner Autobahn in Richtung Süden im Radio Tirol Verkehrsservice. Bei Matrei vor der Baustelle bei der Lueckbrücke aktuell ein Plus von 15 Minuten. Und im Oberland ist der Zubringer Fliers oder beim Zubringer Fliers ist der Landeckertunnel wegen Wartungsarbeiten ja gesperrt. Das Ganze noch bis Anfang Dezember. Eine Umleitung durch Landeck ist da eingerichtet. Da wird es in den nächsten Wochen einiges an Problemen und Staus geben. Rechnen Sie da jetzt mit Verzögerungen. 14 Uhr und 31 Minuten jetzt.
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2: Am Mikrofon begrüßt Sie Birgit Mariacher. Die Firma Mikado in Oberlienz hat einen lukrativen Auftrag an Land gezogen. Für einen chinesischen Flugzeughersteller soll ein spezielles Spannsystem entwickelt und gebaut werden. Der Auftrag ist 4 Millionen Euro wert, berichtet Robert Hippacher.
3: Die Firma Mikado in Oberlienz entwickelt und baut technische Vorrichtungen aller Art. Schon bisher wurde der europäischen und amerikanischen Flugzeugindustrie zugeliefert wie Airbus und Boeing. Jetzt freut man sich auf den größten Auftrag der Firmengeschichte. Für ein neues Großraumflugzeug eines chinesischen Flugzeugherstellers soll 2 Jahre lang ein flexibles Spannsystem für Flügelbauteile entwickelt werden. Geschäftsführer Edwin Meindl freut sich über den bisher größten Auftrag seiner Firma Mikado, die 48 Mitarbeiter und Mitarbeiterinnen beschäftigt. Das Volumen beträgt 4 Millionen Euro. Die Gesamtentwicklung und der Bau sollen in Oberlienz vorgenommen werden, bevor das Gesamtsystem nach China ausgeliefert wird. Die Firma Mikado wurde 1998 in Oberlienz in Osttirol gegründet.
2: Und trotz der Sperre des Landeckertunnels, Sie haben es soeben im Verkehrsfunk gehört, seit heute früh hat es im Großraum Landeck keine nennenswerten Verzögerungen im dichten Frühverkehr gegeben. Bürgermeister Herbert Mayer ist erleichtert, die Ampelsysteme, Kontrollorgane und zusätzliche Abbiegespuren hätten sich bezahlt gemacht, sagt er.
4: Es gibt auf den Ausweichrouten ja einerseits jetzt Verkehrsposten, die ja davor darauf hinweisen, dass sie also nicht dort durchfahren sollen, mit einzelnen auch verkehrsbeschränkenden Maßnahmen, sprich Fahrverbote für Wohnmobile, Fahrzeuge über 3,5 Tonnen und so weiter. Und auf der anderen Seite wird es natürlich auch Kontrollen brauchen, ob diese auch eingehalten werden.
2: Sagt der Bürgermeister, der Landeckertunnel bleibt voraussichtlich bis 7. Dezember gesperrt. Und im Baustellenbereich auf der Interlautobahn bei Kolsas ist es heute früh zu einem Auffahrunfall mit 4 beteiligten Autos gekommen. 2 Lenker im Alter von 17 und 27 Jahren wurden dabei unbestimmten Grades verletzt. Sie wurden ins Krankenhaus Schwarz gebracht. Die beteiligten Fahrzeuge wurden erheblich beschädigt.
0: Kurzer Blick zum Radio Tirol Wetterservice. Verbreitet sonnig ist dieser Nachmittag in Tirol. Auf den Bergen weht dazu lebhafter Nordwestwind. Nicht allzu warm, 11 bis Maximum 17 Grad heute am Nachmittag. Der Dienstagmorgen bringt nach einer trockenen Nacht dann wieder ruhiges Hochdruckwetter.
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0: Bombastisch. Ein Großhit von Gloria Gaynor. Das ist am Montagnachmittag in Tirol am Wort.
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0: Und da haben wir heute auf unserer Homepage tirol.orf.at gefragt, wie Sie es denn so halten? Lassen Sie sich gegen die Grippe impfen Richtung Winter oder eben nicht? Nathalie, wie schaut es denn da aus?
2: Ja, 35% der Befragten sagen ja, ich lasse mich impfen. 49% sagen nein, ich lasse mich nicht gegen die Grippe impfen. Und rund 16% überlegen noch.
0: Also nur ein Drittel sagt ganz klar ja.
2: Genau.
0: So, in etwa zusammengefasst. Mhm. Bei der Grippeimpfung, da hat es ja zuletzt mit dem Impfmittel quasi, mit den Impfdosen Lieferprobleme gegeben in Tirol.
2: Ja, da wurden über 860.000 Impfdosen österreichweit verspätet ausgeliefert. Mhm. Dazu sagt die Tiroler Gesundheitsdirektorin Theresa Gehlei.
3: Ja, kolportiert sind Lieferprobleme für einen speziellen Impfstoff, und zwar für das Influvac. Das ist sozusagen der Impfstoff, der für alle Altersgruppen eingesetzt werden kann. Sehr gut ist allerdings, dass wir speziell für die Kinder und auch für die älteren Menschen, die den Impfstoff schon im Land haben und dementsprechend auch diese beiden unter Anführungszeichen vulnerablen Gruppen gut impfen können. Das Influvac sollte denn in den nächsten Wochen auch wieder kommen, nachdem wir ja davon ausgehen, dass die Grippewelle nicht vor November starten wird, ist da noch immer ausreichend Zeit, sich impfen zu lassen. Impfen kann man sich beim Hausarzt, bei der Hausärztin, die dementsprechend bei diesem öffentlichen Impfprogramm mitmacht, da am besten anrufen, nachfragen, was es für einen Impfstoff, ob der Impfstoff schon vorhanden ist. Natürlich dazu sagen, zu welcher Altersgruppe man gehört, dann kann auch der Arzt entsprechend gut beraten. Also wir selber von Seiten des Landes impfen aber auch wieder bei der Senaktiv. Die ist zwischen dem 13. und dem 15. November. Und da hoffen wir auch, dass wir alle Grippeimpfstoffe dort zu dem Zeitpunkt dann auch zur Verfügung haben.
2: Jetzt ist ja die Impfquote bei der Grippe tendenziell eher niedrig. Worauf führen Sie denn das zurück?
3: Ich glaube, es ist dementsprechend immer so ein Interesse, sich auch die Zeit zu nehmen einerseits und andererseits ist auch immer so die Wahrnehmung in der Bevölkerung, ja, so ein Grippalinfekt, den steck hier locker weg, das ist ja kein Problem. Im Prinzip muss man sich aber bewusst machen, dass die echte Grippe wirklich einen schweren Krankheitsverlauf hat und dass der Impfstoff dann auch wirklich gut dagegen schützt, speziell gerade vulnerable Gruppen. Von der Seite her kann man einfach immer nur auffordern, das zu impfen. Jetzt gibt es auch ein entsprechendes Gratis-Impfprogramm, das diese Schwelle Kosten zumindest überwinden könnte.
2: Hat man schon Erfahrungswerte, wie gut der Impfstoff heuer wirken wird?
3: Man kann das immer erst so, wenn die Saison sozusagen gestartet hat, konkret sagen, aber man geht schon davon aus, weil man schon entsprechende Erfahrungen aus der Südhalbkugel hat, dass er schon wirklich wird. Dementsprechend final kann man es erst sagen, wenn natürlich das Virus erst bei uns ist.
0: Sagt also die Tiroler Gesundheitsdirektorin. Erfahrungen von der Südhalbkugel finde ich da irgendwie spannend.
2: In Australien war ja schon Winter.
0: Eben.
2: Da kommt das Ganze ja dann her.
0: Das klingt aber so nett. Ja. Die Südhalbkugel. Ja, wir fragen weiter nach, auch bei Ihnen. Sie können abstimmen weiterhin. Lassen Sie sich heuer gegen Grippe impfen oder eben nicht. Schauen wir mal.
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0: Das ist Musik aus Österreich. Waterloo in Radio Tirol.

0: fröhliche Musik, ein bisschen ein Wohlfühlambiente, das soll ja auch helfen, dass man nicht so schnell krank wird.
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0: Da schwört jeder so auf seine Mittelchen, haben wir schon einige gehört in dieser Stunde bislang. Wie viele Krankenstände haben wir denn, Nathalie, aktuell in Tirol? Offiziell gemeldete.
2: Die bei der ÖGK gemeldet sind, da gibt es insgesamt knapp 20.000 und davon sind 4.626 grippale Infekte, 23 Influenza und 44 Covid.
0: Ist doch eine ganz erkleckliche Anzahl.
2: Aber war im Vorjahr höher, muss man dazu sagen. Da waren zur selben Zeit 6.468 grippale Infekte, also fast 2.000 mehr Krankenstände.
0: Dann könnte man sagen, heuer sind wir ein bisschen gesünder in Summe.
2: Ja, vielleicht hängt es ein bisschen mit dem warmen
0: Sommer zusammen. Und den warmen letzten Tagen.
2: Genau.
0: Naja, viele schleppen sich dann auch in die Arbeit und wir wollten wissen, wann macht es denn Sinn, dass man noch arbeiten geht? Wann bleiben Sie zu Hause?
3: Durch die Homeoffice-Regelung also arbeitet man dann weiter. Also ich müsste wirklich 39, 40 Fieber haben, dass ich nicht hingehe, aber sonst gehe ich arbeiten. Ja.
4: Wenn ich das Gefühl habe, ich könnte ansteckend sein, dann bleibe ich zu Hause, weil das bringt ja keinen was.
5: Es ist schwierig, ich bin selbstständig, da ist mir selbstständig schwierig, auf Krankenstand zu gehen, weil man auch nichts mehr verdient. Also es ist so, wenn ich mich wirklich nicht mehr rühren kann, dann ja.
0: Ah ja, also eine Dame geht mit 38,9 noch arbeiten und er, erst wenn er sich nicht mehr rühren kann, bleibt er zu Hause.
2: Aber im Homeoffice, das heißt quasi, sie bleibt eh daheim, aber halt dann arbeitend.
0: Wie halten Sie es? 0800 22 69 22, und gleich hören wir noch einmal, welche Kräuter jetzt noch im Garten zu finden sind, die dann vielleicht auch helfen würden. Auch interessant.
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0: Das ist ein großer Hit von Zucchero, Musik aus Italien.

0: Großhit in Radio Tirol. Viel Sonne im Land und Ihre Diskussionsbeiträge.
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0: Wenn wir im Schnelldurchlauf die Stunde zusammenfassen, Nathalie, was ist hängen geblieben, was hilft gegen Verkühlung?
2: Kneipen, also zur Vorbeugung, Hagebutten.
0: Reiselbeeren haben wir gehört.
2: Ja.
0: Die Wohnung kalt halten, nicht zu warm.
2: Nicht zu warm, genau. Ingwer-Tee.
0: Ja, genau, Bioresonanz hat uns eine Dame empfohlen, die Annemarie.
2: Genau.
0: Auch das eine Möglichkeit, eine Verkühlung hintanzuhalten und einiges mehr. Jetzt ist noch einmal die Michaela Tönig-Hohler am Telefon. Die ist ein Zams als Kräuterhex bekannt. Da haben wir halt schon gefragt, wie man sich schützen kann. Und jetzt würde mich interessieren, was findet man denn jetzt noch im Oktober im Garten, eben auch Kräuter? Alles das, was eventuell helfen würde, Michael, wie schaut das aus?
3: Also wenn man jetzt so einen Kräutergarten hat, dann hat man bestimmt einen Salbei noch drin. Und der Salbei ist einfach ein total tolles Mittel. Wenn man allein merkt, es kratzt einem so ein bisschen im Hals, ist es super, wenn man sich einen Salbei-Tee macht und mit dem googelt. Und das hat echt schon ganz oft super geholfen, dass man sich einfach ganz, ganz schnell erholt, weil der einfach diese kratzigen Stellen total gut desinfiziert und einfach mindert diesen Schmerz. Und dann habe ich es schon oft geschafft, dass ich gar nicht krank geworden bin.
0: Okay, also die ersten Symptome und quasi sofort bekämpfen. Auch gut für den Radiomoderator natürlich, da sollte die Stimme auch passen.
3: Zur Stimmpflege würde ich eher empfehlen, eine getrocknete Vogelbeere zu lutschen.
0: Oh.
3: Ja.
0: Interessant, was es alles gibt.
3: Ja, und was man jetzt im Garten auch noch abschneiden könnte, wäre der Thymian, weil das haben auch die meisten Leute. Und der Thymian ist halt dann, wenn man jetzt echt schon denkt, oh je, die Nase ist schon verstopft, dann kann man ganz gut mit dem Thymian-Tee oder mit dem Thymian inhalieren, um diesen Schleim zu lösen. Also da kann man sich jetzt auch noch ein bisschen abschneiden und trocknen, das war vielleicht auch noch eine gute Geschichte.
0: Mhm. Bringt eigentlich Kräutersalz mehr als einfaches Salz? In dem Fall vielleicht eben mit verschiedenen Kräutern drinnen?
3: Also ich mache ja immer verschiedene Kräutersalze, einfach mit verschiedenen Kräutern, weil ich immer denke, ich tue es mir immer so in kleinen Dosen homöopathische Größe zuführen, damit die einfach immer so einen Grundtenor haben. Und die Kräuter haben ja ganz viele Wirkstoffe und Nährstoffe und Mineralstoffe und es ist schon gut, wenn man das immer ein bisschen tut. Und außerdem sollte man ja Salz sowieso alle sparen.
0: Also nicht zu viel Salz, sagt die Michaela Tönig-Hohler aus Zams. Wir haben einiges gehört. Gesund bleiben, Nathalie, oder? Das Wichtigste.
2: Gesund bleiben ist die Devise, ja. Mit Sonne im Herzen.
0: Danke fürs Mitdiskutieren.
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1: Am Mikrofon Martina Kofler. Wird sie wieder abgeschafft oder nicht? Die Rede ist von der erst kürzlich eingeführten Paketsteuer. Die Neos jedenfalls sind für eine Abschaffung. Parteichefin Beate Meindl-Reisinger bezeichnete die Steuer gar als einen Murks. Bundeskanzler Stocker von der ÖVP zeigt sich heute gesprächsbereit, berichtet Astrid Petermann.
2: Als Murks oder Fehlkonstruktion würde er die Paketsteuer nicht bezeichnen, sagt Bundeskanzler Christian Stocker, ÖVP. Er sieht auch keine Zerreißprobe für die Koalition. Ob die Steuer wieder abgeschafft werden sollte?
3: Wir sind gesprächsbereit. Wenn es andere Lösungen gibt, gerne.
2: Allerdings, so Stocker, die Steuer sollte auch einen Lenkungseffekt haben, um die Paketflut einzudämmen. Keine Fangemeinde hat die Paketsteuer beim Handelsverband. Dort hat man auch eine Beschwerde gegen die Abgabe bei der EU-Kommission eingebracht. Gerald Küberger vom Handelsverband.
4: Ehrlicherweise gehen wir fix davon aus, dass diese Steuer abgeschafft werden wird, weil einfach die letzten Tage gezeigt haben, dass sie in keinster Weise funktioniert.
2: Im Finanzministerium verweist man einmal mehr auf die Gegenfinanzierung und darauf, dass die Paketabgabe von den Regierungsparteien gemeinsam beschlossen worden sei.
1: Die EU hat Online-Plattformen davor gewarnt, die im Dezember geplante Live-Übertragung einer Militärhinrichtung in den USA zu zeigen. Brüssel werde auf jeden Fall dafür sorgen, dass Unternehmen und Online-Plattformen ihre Verpflichtungen in Europa einhalten, so ein Sprecher der EU-Kommission. Schockierende Inhalte und Glorifizierung auf TikTok, Facebook und Co. seien in Europa verboten. Die weltweite Armut hat wieder zugenommen und zwar erstmals seit dem ersten Armutsbericht im Jahr 2010. Inzwischen leben laut Vereinten Nationen 1,2 Milliarden Menschen in Armut, um 52 Millionen mehr als im Vorjahr.
5: Hunger, fehlende Schulausbildung und mangelnder Zugang zu Trinkwasser und Elektrizität. Die UNO spricht von einem Teufelskreis, in dem die Betroffenen gefangen sind. Mehr als die Hälfte davon Kinder und Jugendliche. Die meisten armen Menschen leben weiterhin in Afrika südlich der Sahara und in Südasien. Besonders verbreitet ist die Armut auf dem Land. Rund 83% der Betroffenen leben in ländlichen Gebieten. Zwar sei der Anstieg der Armut auch auf das Bevölkerungswachstum zurückzuführen, dennoch müsse er für die ganze Welt ein Alarmsignal sein, so der Chef des UNO-Entwicklungsprogramms UNDP, Alexander De Croo. Verbesserungen bei der Armutsquote, etwa in Ägypten oder Nepal, würden zeigen, dass entschlossenes Handeln Fortschritt bewirken könne.
1: Karin Goritschnik hat informiert. Papst Leo wird bereits morgen in die Gemelli-Klinik in Rom eingeliefert. Dort wird ihm ein Knoten aus der Lunge entfernt. Der Spitalsaufenthalt dürfte eine Woche dauern, teilte der Vatikan vor kurzem mit. Der Lungenknoten war bei einer routinemäßigen Vorsorgeuntersuchung entdeckt worden. Heute arbeitete der Papst wie gewohnt und gewährte unter anderem Privataudienzen. Das waren die Nachrichten mit Martina Kuh.
6: Die Sonne strahlt vom Tiroler Himmel und das im ganzen Land. Und so bleibt es auch bis zum Abend verbreitet sonnig auf den Bergen, weht zu lebhafter Nordwestwind. Die Höchstwerte am Nachmittag liegen zwischen 11 und 17 Grad. Der Dienstagmorgen bringt ebenfalls ruhiges Hochdruckwetter. Grüß Gott auf Tirolstraßen, das ist der Radio Tirol Verkehrsservice. Da schauen wir auf die Autobahn A8 in Bayern in Richtung München. Auch heute Stau vor der Baustelle bei Rohrdorf. Sie brauchen eine Dreiviertelstunde länger. Noch ein Blick zur Bahn. Da ist die Weststrecke momentan zwischen Hopfgarten und Kirchberg unterbrochen. Wegen eines Rettungseinsatzes. Es fahren in diesem Bereich Ersatzbusse. Wo auch immer Sie unterwegs sind, gute und sichere Fahrt.
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6: Und Musik aus Italien, die gibt's gleich zu hören von Emma. Lemo ist am Start und das hier ist ein großer Hit. Sie wissen es aus den 80ern. Mr. George Michael im Radio Tirol. Freue mich, dass Sie da sind. Wünsche einen entspannten, einen schönen Nachmittag.
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0: klein, aber oho. Emma Marone war das aus Firenze, aus Florenz in Italien. Großer Sound einer italienischen Sängerin.
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0: Und apropos großer Sound, es ist die langlebigste und kommerziell erfolgreichste Band aller Zeiten. Das schreibt Wikipedia und hat damit wohl recht. Die Rede ist von den, richtig, Rolling Stones. Da gibt es eine schöne Geschichte, es war 1961, also doch schon eine Zeitl her, da treffen sich damals im Oktober der 18-jährige Mick Jagger und der 17-jährige Keith Richards. Kann man sich irgendwie gar nicht vorstellen, die zwei Burschen. Zufällig haben sie sich getroffen, und zwar am Bahnhof ihrer Heimatstadt Dartford. Das ist in der Nähe von London. Mehrere Schallplatten unter dem Arm hat der Mick Jagger, und da hat sich der Keith Richards irgendwie gedacht, pfah, cool, hat er gesehen, was er hat, ich weiß es nicht mehr, und hat ihn interessiert. Und sie kommen ins Gespräch, haben sich ja schon von der Grundschule gekannt, die beiden. Und dann haben sie sich verabredet, um Blues- und Rock'n'Roll-Schallplatten zu hören. Der Rest ist Geschichte. Viele, viele große Hits und große Erfolge. Und sie singen noch heute.
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0: Penny Black. Ein Song aus dem Jahr 1966.

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0: Ein großer, ein bekannter Song von George Harrison, das ist Radio Tirol, Montagnachmittag. Mit ihrem Infopaket, da beginnen wir auf Tirolstraßen, schauen wir zuerst ins Oberland. Da ist der Landekartunnel beim Zubringer Fliers nach wie vor gesperrt. Das Ganze dauert bis Anfang Dezember wegen Wartungsarbeiten. Es gibt da diese Umleitung durch Landeck. Heute bis dato komplikationslos. Wir schauen ins Unterland in Tirol. Bei der Bahn ist da die Weststrecke in Tirol, ist klar, zwischen Hopfgarten und Kirchberg unterbrochen. Und zwar wegen eines Rettungseinsatzes. Momentan, es fahren in diesem Bereich Ersatzbusse. Und noch weiter nach Bayern auf die Autobahn in Richtung München. Vor der Baustelle bei Rohrdorf gibt es Stau auch heute. Das ist diese große Brückenbaustelle. Sie brauchen da 30 Minuten länger. Ich wünsche gute und sichere Fahrt. 15.30 Uhr jetzt.
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2: Mit Birgit Mariacher einen schönen Nachmittag. Eine durchwachsene Bilanz des heurigen Hüttensommers zieht jetzt der österreichische Alpenverein. Zwar hat die Zahl der Nächtigungen auf den Alpenvereinshütten zugenommen, gleichzeitig wird das Wasser aber immer knapper. Und das ist nicht das einzige Problem, mit dem die Hütten in diesem Sommer zu kämpfen hatten. Sibylle Brunner informiert.
3: Wasserknappheit, kurzfristige Stornierungen, Ungeziefer. Die Betreiberinnen und Betreiber der Alpenvereinshütten hatten es schon einmal leichter in ihrem Job. 223 Hütten gibt es in Österreich. Sie bieten rund 10.000 Schlafplätze. Und die sind immer begehrter. Heuer wird voraussichtlich der letztjährige Rekord von 384.000 Nächtigungen gebrochen. Der Alpenverein rechnet mit einem Plus von rund 5%. Während Mai, Juni und August ähnliche Zahlen wie im Vorjahr erbracht haben, hat laut Alpenverein vor allem der Juli zugelegt. Doch mehr Gäste bringen auch mehr Probleme. Hüttenbetreiber bleiben auf Buchungen sitzen, weil die Gäste einfach nicht kommen oder kurz vorher stornieren. Bettwanzen verbreiten sich immer mehr und der trockene Sommer bringt den Wassermangel jetzt auch in die Berge.
2: Bei einer Rettungsaktion mitten in der Nacht sind zwei junge ungarische Bergsteiger am Großglockner gerettet worden. Sie waren gestern erst um 16 Uhr auf dem Gipfel angekommen und beim Abstieg in Schwierigkeiten geraten. Georg Oberhammer berichtet.
4: Bereits der Aufstieg der beiden Männer, sie sind 19 und 20 Jahre alt, verläuft laut Polizei zögerlich. Als sich am Gipfel ihr Gesundheitszustand verschlechtert, wollen sie so schnell wie möglich absteigen. Andere Alpinisten empfehlen ihnen den schwierigen Stüdelgrat als schnellste Abstiegsroute. Die Dämmerung, starker Wind und Kälte bringen die Ungarn aber zunehmend in Schwierigkeiten. Gegen 19.20 Uhr setzen sie schließlich einen Notruf ab. Sechs Bergretter werden mit einem nachtflugtauglichen Hubschrauber bis zur Nebelgrenze geflogen. Von dort steigen sie selbst zu den Männern auf. Um 1 Uhr treffen sie dort ein. Die Nacht verbringen die Mannschaft und die Bergsteiger in der Adlershöhe. Zu Beginn der Morgendämmerung steigen sie dann weiter ab. Ein Polizeihubschrauber kann die Alpinisten und die Bergemannschaft schließlich heute früh ins Tal bringen. Die Männer sind unterkühlt, sonst aber unverletzt.
2: Und nach Umsatzeinbrüchen im Jahr 2024 konnte die Liebherr-Produktion in Osttirol im Vorjahr wieder zulegen. Der Standort in Lienz ist auf die Herstellung von Kühl- und Gefriergeräten spezialisiert. Mit besonders energieeffizienten Geräten versucht sich Liebherr dabei gegen die internationale Konkurrenz, vor allem aus Asien, zu behaupten, wie Geschäftsführer Holger König erklärt.
5: Gegenüber 2024, das war einfach ein schwieriges Jahr, haben wir uns da gut entwickelt. Wir haben sehr viel getan am Standard, wir haben deutlich investiert. Ich meine 50 Millionen in diesen beiden Jahren, also wirklich die Ausrichtung für die Zukunft am Standard Lienz. Da haben wir bedeutende Akzente gesetzt und wir schauen zuversichtlich in die Zukunft.
6: Wie versucht man sich denn gegen diese, das unter Anführungszeichen, billige Konkurrenz durchzusetzen?
5: Ja, wir wollen ja nicht über den Preis verkaufen. Der Preis ist ein Thema, die Qualität, die Langlebigkeit, Innovation ist für uns natürlich absolut wichtig, aber auch die Reparierbarkeit. Und über das definieren wir uns und das ist schon ein sehr wichtiger Aspekt. Das war schon immer so und wird auch in Zukunft so bleiben.
2: Sagt der Geschäftsführer von Liebherr in Lienz im Gespräch mit Robert Hiebacher.
0: Wir sind beim Radio Tirol Wetterservice. Viel Sonne an diesem Nachmittag, angenehm quer durchs ganze Land. Auf den Bergen allerdings der weht lebhafter Nordwestwind. Die Höchstwerte liegen zwischen 11 und 17 Grad. Und der Dienstagmorgen präsentiert sich dann ganz ähnlich mit ruhigem Hochdruckwetter.
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0: Und einem großen Hit von Bonnie Tyler. Schönen Nachmittag.

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0: Ein großartiger Hit von Lionel Richie, sein Radio Tirol am Montagnachmittag. Und da schauen wir heute wieder das ganze Land, von Landeck bis nach Osttirol sind wir unterwegs gewesen mit unseren Kamerateams und den Reportern. Und da gibt es durchaus gute Neuigkeiten, Georg Leich, kann man kurz und bündig so zusammenfassen.
1: Ja, und das ist in Zeiten wie diesen, lieber Markus, glaube ich auch wirklich erfreulich. Im Raum Landeck-Zams war heute die große Frage, wie klappt das mit den Verkehrsumleitungen? Denn seit den Morgenstunden ist ja der Landecker Tunnel wegen Sanierungsarbeiten zu. Das dauert wochenlang. Unser Lokalaugenschein zeigt heute, gute Vorbereitung hat offenbar gewirkt. Christiane Knapp und unser Kamerateam, die sind früh aufgestanden, haben sich das angeschaut und wir zeigen, wie das funktioniert. Und in Osttirol waren wir ebenfalls bei einem Lokalaugenschein und zwar bei einem der großen Arbeitgeber im Bezirk, Liebherr-Lienz. 1300 Beschäftigte sind dort am Werken. Und nach einer Talsohle vor 2 Jahren geht es jetzt wieder deutlich aufwärts. Auch einmal schön zu hören und zu sehen am Abend im Fernsehen.
0: Jetzt weiß ich, warum die Christiane heute ein bisschen müde ausgeschaut hat.
1: Ja, aber die ist sehr flott unterwegs gewesen, hat da einiges mitgenommen. Viele Stimmen auch aus dem Bezirk. Viele fahren da jetzt mit dem Bus.
0: Somit hat es ja gar nicht ausgeschaut. Danke, Georg. Wir schauen weiter von Osttirol durchs Pustertal, Brixen hinunter nach Bozen. Da hat es nämlich gestern gekracht beim Eishockey-Duell zwischen Mailand und Bozen und zwar unter den Fans. Mehr dazu gibt es heute bei uns dann in Südtirol heute mit Markus Kaiersparmer. Grüß dich.
2: Ja, hallo nach Innsbruck. Genau, sportlich war es ja ein echter Krimi. Die Bozner setzten sich am Ende gegen Mailand knapp mit 4:3 nach Verlängerung durch. Überschattet wurde der Abend aber von unschönen Szenen außerhalb der Arena nach dem Spiel. Denn angereiste Fans aus Bozen erlebten ordentliche Schreckminuten, denn die Fans aus Mailand attackierten die Reisebusse und eben auch die Insassen der Busse. Die Bilder und die Stimmen gibt es dann am Abend bei uns.
0: Großes Eishockey-Derby quasi in diesem Fall in Bozen. Südtirol heute wie gewohnt um 18.30 Uhr in ORF2 und danach um 19 Uhr. Tirol heute.
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1: Mit Martina Kofler im Studio. Das neue Dienstzeitmodell der Polizei sorgt für viel Kritik. Es geht vor allem um die 24-Stunden-Dienste, die stark reduziert wurden. Innenminister Karner hat jetzt Änderungen angekündigt. Peter Stacher mit Einzelheiten.
2: Das neue Dienstzeitmodell der Polizei soll mehr Flexibilität ermöglichen, damit die Polizisten und Polizistinnen zielgerichteter eingesetzt werden können, wenn sie gebraucht werden. Doch die Möglichkeit, 24-Stunden-Dienste zu machen, vermisst man innerhalb der Polizei. Ein Punkt, den Innenminister Gerhard Karner daher ändern will.
3: Derzeit wird die Veränderung so sein, dass es bis zu 4 pro Monat geben wird. Und damit die Dienstplanung einerseits einfacher wird, aber auch für die Mitarbeiterinnen und Mitarbeiter einfacher wird.
2: Flexibilität für die Beamten soll die Verkürzung der Dienstplanung bringen. Er soll ab November für einen Monat festgelegt werden, statt im aktuellen Modell gleich für 3 Monate.
1: Die EU hat heute ein Rekordsanktionspaket gegen Unterstützer der russischen Kriegsmaschinerie beschlossen. Betroffen sind rund 1600 Personen, Unternehmen und Organisationen. Unter anderem werden Reisebeschränkungen erlassen und Vermögenswerte eingefroren. Zudem sind Strafmaßnahmen gegen 77 Akteure geplant, die an der Ausrichtung der unrechtmäßigen russischen Parlamentswahl in den besetzten ukrainischen Gebieten beteiligt waren. Österreich wirbt für eine unternehmensfreundlichere Verpackungsverordnung innerhalb der EU. Umweltminister Totschnig hat heute vor den hohen Kosten der Verordnung und dem ausufernden Verwaltungsaufwand gewarnt. Aus Brüssel, Tim Kupalp.
4: Die EU-Verpackungsverordnung in der Kritik. Von einem wahnsinnigen Bürokratieaufwand schon bei kleinsten Verpackungsmengen spricht Umweltminister Norbert Totschnig, ÖVP, vor dem heutigen Ratstreffen mit seinen Amtskollegen.
5: Bereits kleine Mengen können zu hohen Kosten bzw. einen hohen Verwaltungsaufwand führen.
4: Vor allem die Verpflichtung, Vertreter in allen anderen EU-Staaten zu haben, stelle viele kleine Online-Händler vor große Probleme.
5: Also es ist ein unverhältnismäßiger Aufwand.
4: Der Umweltminister fordert eine Vereinfachung der Verordnung und Erleichterungen für kleine Online-Händler.
5: Kreislaufwirtschaft ja, unnötige Bürokratie nein.
4: Die EU-Kommission hat bereits Erleichterungen angekündigt. Demnach sollen die Verpflichtungen aus der Verordnung für kleinere und mittlere Unternehmen bis 2035 komplett ausgesetzt werden.
1: Als eines der ersten EU-Länder plant Griechenland ein Social-Media-Verbot für unter 15-Jährige. Das entsprechende Gesetz soll am 1. Jänner in Kraft treten, kündigte der zuständige Minister heute in Athen an. Bei Verstößen soll es Geldstrafen geben. Und US Open-Sieger Alexander Zverev wird erstmals neue Tennis-Nummer 1 der Welt. Der Deutsche übernimmt die Spitze spätestens zum Saisonende. Durch die Niederlage von Carlos Alcaraz heute beim ATP-Turnier in Shanghai kann dieser Zverev nicht mehr einholen. Und die bisherige Nummer 1, der Italiener Jannik Sinner, fällt derzeit verletzungsbedingt aus. Das waren die Nachrichten mit Martina Kofler.
6: Wir sind beim Radio Tirol Wetterservice. Viel Sonne noch bis in den Abend hinein. In ganz Tirol auf den Bergen weht lebhafter Nordwestwind. Maxi-Werte am Nachmittag zwischen 11 und 17 Grad. Der Dienstagmorgen bringt ebenfalls ruhiges Hochdruckwetter. Grüß Gott auf Tirolstraßen, Sie haben den Radio Tirol Verkehrsservice. Schauen wir zuerst ins Oberland, da ist der Zubringer Fliers, der Landeckartunnel in diesem Fall wegen Wartungsarbeiten gesperrt. Sie werden dadurch das Ortsgebiet von Landeck umgeleitet. Im Unterland ist die Bahn bzw. bei der Bahn die Weststrecke zwischen Hopfgarten und Kirchberg momentan unterbrochen. Grund ist da ein Rettungseinsatz, es fahren aber ersatzweise Busse. Wo auch immer Sie unterwegs sind, gute und sichere Fahrt wünsche ich.
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6: Wie jetzt? Ist die Himbeere eine Beere oder doch eine Sammelsteinfrucht? Wissen die Experten zumindest. Eine sehr diffizile Frage, die gleich unsere Radio Tirol-Biologin klären wird. Und ein bisschen was anderes Interessantes hat sie da auf Lager. Schön, dass Sie bei uns sind. Ich wünsche einen angenehmen Nachmittag.
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0: Großer Hit von Herbert Grönemeyer. Montagnachmittag. Schauen wir mal in die Natur hinaus.
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0: Und da gibt es ja viele Wunder auch im Herbst zu sehen. Und heute geht es um große und kleine Früchtchen, wenn man so möchte. Radio Tirol-Biologin Silvia Hirsch, die schaut sich Früchte und Samen heute etwas genauer an. Bitte schön.
2: Der Herbst ist die Zeit der Früchte. Wie man die Früchte bezeichnet, da sind sich der allgemeine Sprachgebrauch und die Botaniker nicht einig. Denn die Botaniker gehen davon aus, aus welchem Teil der Pflanze oder der Blüte sich die Frucht bildet, und darum haben sie unterschiedliche Bezeichnungen. So ist für einen Botaniker die Himbeere keine Beere, sondern eine Sammelsteinfrucht. Und die kleinen Steinfrüchte, die kennen Sie auch, die stecken dann so unangenehm zwischen den Zähnen. Die Erdbeere ist eine Sammelnussfrucht. Der Fruchtboden verbreitert sich, bildet diese herrliche Erdbeere, und die eigentlichen Samen, die Nüsschen, das sind diese gelben, braunen, kleinen Pünktchen, die auf der Erdbeere sitzen und die beim Essen so knacken. Eine Beere ist für den Botaniker zum Beispiel der Kürbis oder eine Zucchini. Das ist eine Schale, in der sich Fruchtfleisch befindet, und dann in mehrere verschiedene Samen. Aber wichtig ist, jede Frucht enthält Samen, aus dem wieder eine neue Pflanze entstehen kann. Was glauben Sie jetzt, wer bei uns die größten Samen produziert? Denken Sie vielleicht an Zwetschge oder Marille? Die sind es nicht. Ich beschreibe sie Ihnen. Der Samen hat einen Durchmesser von 2 bis 3 cm und liegt jetzt häufig auf Alleen. Ja, es ist die Rostkastanie, die hat den größten Samen bei uns. Wenn Sie so eine Kastanie in die Hand nehmen, sehen Sie die braune Schale und dann die graue Narbe, wo dann der Baum herauskeimt. Die Frucht selber ist eine Kapsel, das ist dieses grüne, stachelige Gebinde, wo wir auch schon die Nähte sehen. Wenn diese Kapsel auf den Boden fällt, hat sie 2 bis 3 Fächer, die aufspringen, und daraus kommen dann die 2 bis 3 großen, schönen Samen. Fragen Sie mal in Ihrem Bekanntenkreis, ob jemand weiß, welcher der größte Samen bei uns ist. Mal schauen, was man Ihnen da so erzählt.
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0: Crossade von Bruce Springsteen. Das ist der Montagnachmittag. Da ist viel los auf Tirol Straßen. Hören wir gleich.
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0: Da beginnen wir im Oberland auf der Inntalautobahn. In beide Fahrtrichtungen zwischen Mils und Ötztal ist der Robbenertunnel jetzt gesperrt wegen einer technischen Störung. Sie können da über die Bundesstraße ausweichen. Wie lange das dauert, ist momentan noch unklar. Der Landeckartunnel ist wegen Wartungsarbeiten gesperrt. Das dauert länger, bis Anfang Dezember. Da ist eine Umleitung durch Landeck momentan eingerichtet. Wir schauen ins Unterland. Bei der Bahn ist die Weststrecke zwischen Hopfgarten und Kirchberg unterbrochen, und zwar wegen eines Rettungseinsatzes. Es fahren in diesem Bereich Ersatzbusse. Noch der Blick nach Bayern in Richtung München auf der Autobahn A8. Auch heute vor der Brückenbaustelle bei Rohrdorf gibt es Stau. Sie brauchen in diesem Bereich rund 30 Minuten länger. Gute und sichere Fahrt. 16.31 Uhr jetzt.
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3: Mit Birgit Mariach einen schönen Nachmittag. Die Verantwortlichen des Managementcenters Innsbruck drängen heute auf eine baldige Lösung des Raumproblems. Im März hatte ja die Landesregierung Pläne zu einem Neubau verworfen und die Sanierung bestehender Standorte beschlossen. Von Seiten des MCI fordert man jetzt konkrete Schritte ein, berichtet Hermann Hammer.
4: Die für eine Sanierung erforderlichen Maßnahmen müssten definiert werden, forderte der MCI-Aufsichtsratsvorsitzende Oswald Wolkenstein heute bei der Pressekonferenz. Zu klären sei auch die Finanzierung. Es könne nicht sein, dass man diese Aufgabe einzig und allein einer Trägereinrichtung übergebe, so Wolkenstein. Vielmehr brauche es eine gemeinsame Lösung der beteiligten Institutionen. Rektor Andreas Altmann verwies auf die Raumnot und auf Vereinbarungen mit dem Land zur Sicherstellung von Studienplätzen und zusätzlicher Nutzfläche. Bei dem Pressetermin wurde auch eine Studie präsentiert, nach der sich die Wertschöpfungseffekte der Hochschule pro Jahr auf bis zu 120 Millionen Euro summieren.
3: Und die Firma Mikado in Oberlienz hat einen lukrativen Auftrag an Land gezogen. Für einen chinesischen Flugzeughersteller soll ein spezielles Spannsystem entwickelt und gebaut werden. Der Auftrag ist 4 Millionen Euro wert, berichtet Robert Hippacher.
5: Die Firma Mikado in Oberlienz entwickelt und baut technische Vorrichtungen aller Art. Schon bisher wurde der europäischen und amerikanischen Flugzeugindustrie zugeliefert wie Airbus und Boeing. Jetzt freut man sich auf den größten Auftrag der Firmengeschichte. Für ein neues Großraumflugzeug eines chinesischen Flugzeugherstellers soll 2 Jahre lang ein flexibles Spannsystem für Flügelbauteile entwickelt werden. Geschäftsführer Edwin Meindl freut sich über den bisher größten Auftrag seiner Firma Mikado, die 48 Mitarbeiter und Mitarbeiterinnen beschäftigt. Das Volumen beträgt 4 Millionen Euro. Die Gesamtentwicklung und der Bau sollen in Oberlienz vorgenommen werden, bevor das Gesamtsystem nach China ausgeliefert wird. Die Firma Mikado wurde 1998 in Oberlienz in Osttirol gegründet.
3: Und die Bauarbeiten auf der aktuell spektakulärsten Autobahnbaustelle Österreichs schreiten gut voran. Der Neubau der Lueckbrücke. Derzeit werden die Arbeiten an der talseitigen Brücke, also in Richtung Innsbruck, durchgeführt. ASFINAG-Projektleiter Andreas Ferber.
6: Von den nördlichen Tragwerken 1 bis 4 sind alle Stützen hergestellt. Also sind über 40 Stützen schon betoniert, mit teilweise bis zu 60 Meter Höhe. Und die Fahrbahnplatte, wo später der Verkehr drüber fährt, ist auch bei 2 Tragwerken schon fertiggestellt.
3: 250 Arbeitskräfte sind auf der Baustelle im Einsatz, unterstützt von 14 Kränen. In 2 Jahren soll das erste Tragwerk dann komplett fertig sein.
0: 9 Sonnensymbole zeigt meine Wetterkarte von Tirol, die ich mir darauf gemacht habe, um ein bisschen zu schauen, auch was die Temperaturen sprechen. 12 Grad in Reute aktuell, 16 in Landeck, 17 in Innsbruck, 16 auch in Lienz und in Bozen hat es 22 Grad. Es geht sonnig durch den Nachmittag bis hinein in den Abend. Es folgt eine trockene Nacht und auch morgen wieder dann ruhiges Hochdruckwetter.
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0: Kürzlich ja zu Gast in Tirol, Nena in Radio Tirol. Und wir bleiben in Tirol. Da gibt es heute Krimi-Zeit in Innsbruck und Umgebung. Ja genau, Tiroler Blut steht wieder am Fernsehprogramm. Am Abgrund heißt die heutige Folge, in der Polizistinnen Sohn Tobi seine Schwester trifft. Auch schön.
1: Tobi! Hi!
2: Hallo.
1: Fällt dir bloß nichts ein, das sind keine Tränen, okay? Das ist eine Augenentzündung.
2: Ja, klar, bei mir.
1: Hi, Susan.
3: Komm, ich steh da rum.
1: Hast mich schon vermisst, oder?
3: Oh, so sehr man halt eine nervige kleine Schwester vermissen kann.
1: Wo ist dein Auto?
0: Also, Tobi trifft seine kleine Schwester. Ein Punkt heute am Abend im Krimi. Er wird ja gespielt vom jungen Tiroler Noah Perktold. Der war kürzlich zu Gast bei uns. Und bei den Dreharbeiten, da hat es den Kollegen so unglaublich gut gefallen. Ursula Strauß ist ja beispielsweise mit dabei. Und ihm hat es gefallen, ihnen quasi sein Tirol zeigen zu können, dem Noah Perktold.
3: Und dann ist man vorne mit lauter Wiener und Deutsche in Innsbruck und dreht da. Und die sind alle wahnsinnig begeistert.
0: Also, von Tirol.
3: Ja, die ganze Zeit. Mhm. Und anfangs denkst du, die machen es, weil sie da irgendwie in den Arsch kriechen wollen oder so. Und dann denkst du, wieso? Von mir haben sie nichts. Aber de facto finden die einfach Tirol Wahnsinn. Und wenn dann halt so stehst und ausschaust und du bist die Notketten gewöhnt und denkst, es ist schon recht beeindruckend.
0: Es und ist ein schönes Plätzchen.
3: Es ist einfach wirklich, es ist wirklich, wirklich schön.
0: Richtig, bei uns in Tirol nämlich. Krimi-Zeit also heute, Tiroler Blut. In der Folge am Abgrund. 20.15 Uhr, ORF 1.
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0: Ziemlich unverkennbar, oder? Die Dire Straits im Radio Tirol an diesem Montag.
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0: Nach dem Montag.

Vortag. Opfer werden ist nicht schwer, heißt das Ganze. Und da kommt Abteilungsinspektor Oswin Lechtaler von der Polizei. Da geht es um Prävention. Also da gibt es Tipps von der Polizei, wie man eben Anrufe, falsche Anrufe, Fake-Anrufe von falschen Polizisten etwa erkennt, wie man betrügerischen Mails auf den Grund geht, wie man gefakte Websites erkennt und vieles mehr. Da gibt es ja viele dieser betrügerischen Maschen und da wird morgen informiert. Direkt von der Polizei. Beginn ist da im Widum in Steinach um 8.45 Uhr am Vormittag. Radio.

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3: Willkommen zum Journal um 5, heute mit diesen Schlagzeilen. Regierung stellt 500 Millionen Euro für Heizungstausch und thermische Sanierung zur Verfügung. Außenministerin Meindl-Reisinger begrüßt Rekordsanktionspaket der EU gegen Russland und nach Volksbefragung in Slowenien Rundfunkgebühr bleibt. Am Mikrofon im Journalstudio Martina Kofler. Wer seine Öl- oder Gasheizung tauschen lassen will gegen ein Heizsystem mit erneuerbarer Energie, der kann bald wieder Förderungen bekommen. Und auch für die thermische Sanierung stellt die Regierung Geld zur Verfügung. Insgesamt 500 Millionen Euro werden bereitgestellt. Peter Daser informiert.
4: Rund 320 Millionen Euro sind für die thermisch-energetische Gebäudesanierung gedacht, rund 180 Millionen Euro für den Heizkesseltausch. Das ist mehr als bisher, denn heuer waren die Fördertöpfe schon weit vor Jahresende ausgeschöpft. Bundeskanzler Christian Stocker sagt:
5: Das heißt, dass mit dieser Förderung bei der thermischen Sanierung bis zu 5.000 Euro Förderung in Anspruch genommen werden kann. Und diese Förderung soll starten, was den Kesseltausch anbelangt, schon im November, was die thermische Sanierung anbelangt, im Jänner.
4: Die Sanierungsoffensive soll den Haushalten helfen gegen hohe Energiepreise und den Unternehmen mit neuen Aufträgen. Laut dem Bundeskanzler werde es damit viele Gewinner geben.
3: Die heimische Justiz hat heute ihre Protestwoche gestartet. Mit Aktionen und Streiks will man auf den eklatanten Personalmangel aufmerksam machen. Derzeit fehlen in Österreich 250 Richterinnen und Richter und die könnten auch nicht durch künstliche Intelligenz ersetzt werden, so die Gewerkschaft. Die Europäische Union hat heute ein riesiges Sanktionspaket gegen die Unterstützer der russischen Kriegsmaschinerie beschlossen. Knapp 1.600 Personen und Unternehmen wurden mit Strafmaßnahmen belegt. Der Krieg in der Ukraine war auch Thema beim heutigen Treffen von Außenministerin Beate Meindl-Reisinger in London mit ihrem britischen Amtskollegen. Aus London, Jörg Winter.
6: Die Briten sind ständige Vetomacht im UNO-Sicherheitsrat und Österreich ab 1. Jänner 2 Jahre lang temporäres Mitglied im höchsten UNO-Gremium. Außenministerin Meindl-Reisinger stimmt sich dazu heute in London mit ihrem Amtskollegen Ed Miliband ab. Man teilt viele Gemeinsamkeiten, heißt es, nicht zuletzt den Glauben an eine auf Regeln basierende Weltordnung. Auch der Ukraine-Konflikt wird breit besprochen, nachdem Donald Trump mit seiner Ankündigung, Diesel von Russland zu kaufen, erneut alle vor den Kopf gestoßen hat, bis auf Putin.
7: Diese Diesellieferungen erhöhen nicht den Druck, sondern helfen eigentlich, Putins Kriegskasse aufzufüllen. Umso wichtiger ist, glaube ich, dass die EU heute auch mit dem nächsten Sanktionenpaket mitmacht und hier auch abgestimmt ist mit Großbritannien.
6: Dass die britische Regierung wieder verstärkt die Annäherung an die EU sucht, wird von österreichischer Seite klar begrüßt.
3: Nach der jüngsten Angriffsserie der Husi-Miliz auf den internationalen Flughafen in Riad bleibt der Flughafen weiter geschlossen. Eigentlich hätte der Betrieb morgen wieder aufgenommen werden sollen. Das sei aber aus Sicherheitsgründen vorerst nicht möglich, heißt es aus der saudi-arabischen Hauptstadt. Gestern war bei dem Beschuss des Flughafens ein Mensch getötet worden. Am Samstag kamen beim bisher folgenschwersten Angriff 13 Menschen ums Leben. Die Rundfunkgebühr in Slowenien wird nicht abgeschafft. Bei einer Volksbefragung am Wochenende hat sich eine knappe Mehrheit für eine Beibehaltung der Gebühr ausgesprochen. Mehr von Miriam Beller.
8: Es sind gerade einmal 700 Stimmen, die das Ergebnis überraschend drehen. Wurde gestern noch verkündet, dass 50,09% der Wahlberechtigten für eine Abschaffung der Rundfunkgebühren votiert haben, haben sich laut dem heutigen vorläufigen Endergebnis 50,04% gegen die Abschaffung ausgesprochen. Wie es nun weitergeht, ist nicht klar, denn bindend ist das Ergebnis nicht. Die Rundfunkgebühren machen in Slowenien pro Haushalt knapp 14 Euro monatlich aus. Fast 70% der Einnahmen des öffentlich-rechtlichen Rundfunks RTW Slowenia kommen aus diesen Beiträgen.
3: Der Nobelpreis für Wirtschaftswissenschaften geht heuer an die beiden US-Ökonomen Robert Hall und Michael Woodford. Die beiden werden ausgezeichnet für ihre Arbeiten darüber, wie Geld- und Fiskalpolitik dazu beitragen kann, Konjunkturschwankungen zu stabilisieren. Das war das Journal um 5 mit Martina Kofler.
9: Danke Martina. Schauen wir kurz zum Radio Tirol Wetterservice. 16 Grad hat es in Innsbruck, 22 in Bozen. Überall ist es sonnig im Land und das bleibt auch bis zum Abend so. Es folgt eine trockene Nacht und der Dienstagmorgen bringt dann wieder ruhiges Hochdruckwetter. Grüß Gott auf Tirolstraßen, Sie haben den Radio Tirol Verkehrsservice mit einigen guten Meldungen. Schauen wir zuerst auf die Inntalautobahn in beide Fahrtrichtungen im Oberland zwischen Mils und dem Ötztal. Da ist die Sperre des Robbenertunnels jetzt aufgehoben. Da gab es eine Stromstörung. Der Tunnel ist wieder frei befahrbar. Im Unterland bei der Bahn können in diesen Minuten die Züge auf der Weststrecke wieder durchgehend fahren. Der Rettungseinsatz zwischen Hopfgarten und Kirchberg, der ist da jetzt abgeschlossen. Noch nach Bayern auf die Autobahn A8 in Richtung München vor der Baustelle bei Rohrdorf gibt es nach wie vor Stau. Aktuell bei dieser Brückenbaustelle ein Plus von 45 Minuten. Ich wünsche gute und sichere Fahrt.
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9: Schönen Nachmittag.

0: Happy Sound für den Montagnachmittag. 4:15 war es eben schön, dass Sie bei uns sind. Vielleicht haben Sie es mitbekommen, es ist jetzt wieder soweit. Das deutschsprachige Jugendwort des Jahres ist gekürt worden. Ja genau. Letztes Jahr war der Gewinner ja das Crazy, also das ist verrückt. Michael Palluwer von unserem Social Media Team ist jetzt bei mir. Deutschsprachiges Wort, ja, so ganz deutschsprachig sind die eh nicht. Die Wörter, die Jugendwörter des Jahres, welche waren denn da heuer so mit dabei?
1: Ja, auf Platz 3 ist Crashout gelandet. Das heißt so viel wie ausrasten, ja. Quasi, wenn jemand die Fassung verliert, dann geht der oder diejenige Crashout.
0: Wenn es dann auf gut Tirolerisch aushackelt.
1: Genau so ist es.
0: Könnte man auch sagen. Okay, was Neues gelernt. Die haben alle ein bisschen einen englischen Touch drinnen, gell?
1: Haben sie das nächste Wort auch, nämlich Peak.
0: Ja.
1: Das ist auch englisch und heißt
0: Gipfel.
1: Heißt so viel wie Spitze, genau. Ja. Bei Peak, obwohl Spitze ist, hat es aber nur für Platz 2 gereicht.
0: Okay, und wenn man jetzt dann bald Feierabend hat, sich auf die Couch flackt beispielsweise, dann ist das einfach nur Peak, könnte
1: man sagen. Dann ist das Peak.
0: Okay, das klingt gut.
1: Du bist ein Macher, Markus, du hast es sofort verstanden. Und der Sieger heuer, Trommelwirbel bitte, ist Ragebaiten.
0: Ragebaiten, okay, da steige ich jetzt aus. Erklär mir Ragebaiten.
1: Da kommt jetzt, bin ich gespannt, wer alle aufgepasst hat. Ja. Wenn man nämlich jemanden absichtlich tratzt und siegiert, dann geht diese Person Crashout, also ausrastet. Das ist Ragebaiten, wenn man jemanden zum Crashout gehen bringt.
0: Okay, also wenn man absichtlich auf jemanden einhackt, würde man sagen, oder ja, auf ihm herumhackt. Oder
1: genau so
0: ist das, ist Ragebaiten.
1: Genau.
0: Das ist gut. Danke, dass du uns am Laufen hältst. Da können wir vielleicht mitreden, obwohl es ja dann immer peinlich ist, wenn Menschen meines Alters dann meinen, sie müssen Jugendsprache sprechen.
1: Es ist sehr cool, Markus.
0: Danke dir.
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0: Unverkennbar, oder? Kim Wilde in Radio Tirol am Montagnachmittag. Gleich gibt es einen Infoblock für Sie.
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0: Wir schauen zum Radio Tirol Wetterservice. 12 Grad in Reute aktuell, 16 in Innsbruck, 15 in Lienz und 22 in Bozen. Sehr sonnig geht dieser Tag zu Ende. Es folgt eine trockene Nacht und der Dienstagmorgen, der schaut dann ganz ähnlich aus. Es bringt wieder viel ruhiges Hochdruckwetter. Grüß Gott auf Tirol Straßen, das ist der Radio Tirol Verkehrsservice. Der Landeckartunnel ist ja gesperrt, wenn Sie mitbekommen haben, wegen Wartungsarbeiten, das Ganze bis Anfang Dezember. Da ist eine Umleitung durch Landeck eingerichtet, da geht etwas zäh dahin. Wir schauen weiter nach Bayern auf die Autobahn A8 in Richtung München vor der großen Brückenbaustelle dort. Auch heute Stau bei Rohrdorf, Sie brauchen in diesem Bereich, wenn Sie Richtung München unterwegs sind, 45 Minuten länger. Ich wünsche gute und sichere Fahrt. 17.30 Uhr.
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3: Nächtigungsplus auf den Alpenvereinshütten, aber auch Herausforderungen. Die Innsbrucker Haie kommen in der höchsten Eishockeyliga immer besser in Fahrt und Fotokünstlerin Lorena Mantel hat das Ö1 Online-Voting für bildende Kunst gewonnen.
2: Im Studio Birgit Mariacher.
3: Eine durchwachsene Bilanz des heurigen Hüttensommers zieht jetzt der österreichische Alpenverein. Zwar hat die Zahl der Nächtigungen auf den Alpenvereinshütten zugenommen, gleichzeitig wird das Wasser aber immer knapper. Und das ist nicht das einzige Problem, mit dem die Hütten in diesem Sommer zu kämpfen hatten. Sibylle Brunner informiert.
4: Wasserknappheit, kurzfristige Stornierungen, Ungeziefer. Die Betreiberinnen und Betreiber der Alpenvereinshütten hatten es schon einmal leichter in ihrem Job. 223 Hütten gibt es in Österreich. Sie bieten rund 10.000 Schlafplätze. Und die sind immer begehrter. Heuer wird voraussichtlich der letztjährige Rekord von 384.000 Nächtigungen gebrochen. Der Alpenverein rechnet mit einem Plus von rund 5%. Während Mai, Juni und August ähnliche Zahlen wie im Vorjahr erbracht haben, hat laut Alpenverein vor allem der Juli zugelegt. Doch mehr Gäste bringen auch mehr Probleme. Hüttenbetreiber bleiben auf Buchungen sitzen, weil die Gäste einfach nicht kommen oder kurz vorher stornieren. Bettwanzen verbreiten sich immer mehr und der trockene Sommer bringt den Wassermangel jetzt auch in die Berge.
3: Berichtet Sibylle Brunner. Die Verantwortlichen des Managementcenters Innsbruck drängen jetzt auf eine baldige Lösung des Raumproblems. Im März hatte die Landesregierung Pläne zu einem Neubau verworfen und die Sanierung bestehender Standorte beschlossen. Von Seiten des MCI fordert man heute konkrete Schritte, berichtet Hermann Hammer.
5: Die für eine Sanierung erforderlichen Maßnahmen müssten definiert werden, forderte der MCI-Aufsichtsratsvorsitzende Oswald Wolkenstein heute bei der Pressekonferenz. Zu klären sei auch die Finanzierung. Es könne nicht sein, dass man diese Aufgabe einzig und allein einer Trägereinrichtung übergebe, so Wolkenstein. Vielmehr brauche es eine gemeinsame Lösung der beteiligten Institutionen. Rektor Andreas Altmann verwies auf die Raumnot und auf Vereinbarungen mit dem Land zur Sicherstellung von Studienplätzen und zusätzlicher Nutzfläche. Bei dem Pressetermin wurde auch eine Studie präsentiert, nach der sich die Wertschöpfungseffekte der Hochschule pro Jahr auf bis zu 120 Millionen Euro summieren.
3: Und wir kommen zum Sport. Der HC Tiwag Innsbruck kommt in der Eishockey League immer besser in Fahrt. Erstmals in dieser Saison schaffen die Haie 2 Siege in Folge. Norbert Berliner berichtet.
6: Zuerst der klare 4:1 Auswärtssieg in Mailand und gestern Abend der 3:2 Heimsieg nach Verlängerung im Heimspiel gegen den Villacher SV. Dabei liegen Marcel Witting und Kollegen eine Minute vor Spielende noch 1:2 im Rückstand, schaffen aber noch den Ausgleich und in der fälligen Verlängerung den entscheidenden Treffer zum Sieg.
7: Klar, wir haben das sehr verdient gehabt. Wir haben alles draußen gelassen. Villa hat sehr gut gespielt. Wir sind mal lang nachgelaufen. Aber wir haben es geschafft, dass wir den Ausgleich schießen und dann noch den zweiten Punkt mitnehmen.
6: Mit 13 Punkten nach 10 Spielen schaffen die Innsbrucker den Anschluss ans Tabellenmittelfeld. Da steigt die Zuversicht, dieses Mal eine bessere Rolle spielen zu können als in der enttäuschenden letzten Saison.
7: Es ist was anderes, es macht Spaß. Ich will nicht viel über Letzte reden, aber Letzte war nicht lustig. Und ich glaube, wir sind auch dabei, dass wir eine neue Identität aufbauen und so kann es weitergehen.
6: Am besten bereits am Freitag beim schweren Auswärtsspiel im Bustertal.
7: Ja, leicht ist niemand da in der Liga. Ich glaube, das ist sehr ausgeglichen. Ja, ich glaube, dass wir unser Spiel spielen, dann haben wir wieder eine Chance und das ist unser Ziel.
6: Damit sich der HC Divac Innsbruck in der Tabelle weiter nach oben orientieren kann.
3: Und wir kommen zur Kultur. Lorena Mantel hat das Ö1 Online-Voting für bildende Kunst gewonnen. Die 24-jährige Foto- und Videokünstlerin studiert bildnerische Erziehung am Mozarteum in Innsbruck. In ihren Arbeiten geht es um das Verhältnis zwischen innerer und äußerer Realität und um Selbstzweifel, psychische Erschöpfung und die Sehnsucht nach Akzeptanz. Viktoria Gstier berichtet.
8: Lorena Mantel arbeitet mit Foto, Video und Sound. Sie nennt sich selbst Tagträumerin und Gedankenforscherin. Für ihren besonderen Zugang zur Kunst war sie heuer unter den Top 5 Nominierten für das Ö1 Talentstipendium für bildende Kunst. Es ist mit 10.000 Euro dotiert.
9: Es ist unglaublich, überhaupt so weit gekommen zu sein, weil ich mich so nebenbei und sehr, sehr kurzfristig angemeldet habe für das. Und zu sehen, dass meine Kunst Resonanz findet, so eine Art von Resonanz, dass es mich so weit jetzt gebracht hat, ist unglaublich und ein sehr, sehr großes Kompliment. Fast schon das Größte, was man mir im Moment machen kann.
8: In ihrem Film Unverblümt, Tagebuch einer Tagträumerin, zeigt die 24-Jährige ihr Inneres. Sie liest ihre eigenen Texte und steht zugleich vor und hinter der Kamera als Protagonistin und Erzählerin.
10: Und da bin ich jetzt. Und so ernüchternd, realistisch das gerade alles klingen mag, macht es mir tatsächlich nicht viel aus, auf diese Art darüber zu reden. Schließlich ist es die Wahrheit.
9: Dieses Werk bedeutet mir ganz besonders viel, weil ich mit diesem Film an die Öffentlichkeit gegangen bin und gesagt habe, mir geht's nicht gut und ich will drüber reden. Und ich habe gewusst, dass es vielen Menschen gleich geht, gerade mit solchen Situationen, gerade mit Tabuthemen, die ich damals auch angesprochen habe. Ich rede auch in dem Film über Dermatillomanie, also die Skin-Picking Disorder, die ich auch habe. Ich habe gewusst, dass es manche Menschen ähnlich gehen wird wie mir, wenn ich über das rede, dass sie sich dann da vielleicht auch irgendwie wiederfinden können.
8: Auch ein Lied für den Film hat sie selbst komponiert.
11: And if this really is the first time and the last time, as you say.
8: Ab Jänner soll eine multimediale, begehbare Installation weitere Einblicke in Lorena Mantels Welt geben. Und sie wird auf der Parallel Vienna 2027 ausstellen.
3: Berichtet Viktoria Gstier und das war die Abendinformation in Radio Tirol.
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1: Ab heute arbeiten in Österreich Richter und Staatsanwälte eine Woche lang nicht. Damit protestieren sie dagegen, dass es zu wenige Richter und Staatsanwälte gibt. Gernot Kandut fordert von der Bundesregierung deutlich mehr Mitarbeiter. Kandut ist der Chef von der Richtervereinigung. Viele Mitarbeiter bei Gerichten arbeiten sehr oft am Abend, am Wochenende oder wenn sie krank sind. Grund sind die fehlenden Richter und Staatsanwälte. Justizministerin Anna Sporrer von der SPÖ verspricht mehr Entlastung für Richter und Staatsanwälte. Bärbel Baas tritt als Chefin und Ministerin von der deutschen Partei SPD zurück. Bärbel Baas war seit Juni 2025 mit Lars Klingbeil SPD-Chefin. Auch war sie Arbeitsministerin und Sozialministerin. Bärbel Baas tritt aus privaten Gründen zurück. Ihre Stieftochter ist vor kurzem gestorben. Nach dem Rücktritt von Bärbel Baas sagt heute Lars Klingbeil, dass nächstes Jahr die ganze SPD-Spitze neu gewählt werden soll. Die Außenminister von der Europäischen Union haben die bisher größten Sanktionen gegen Russland beschlossen. Sanktionen sind Strafen gegen Russland wegen des Kriegs gegen die Ukraine. Russische Soldaten greifen seit 2022 die Ukraine an. Die EU-Sanktionen sind gegen viele Russen, Organisationen und Firmen gerichtet. Diese unterstützen das russische Militär bei Angriffen auf die Ukraine. Sie dürfen jetzt zum Beispiel nicht mehr in die EU einreisen. Der September 2026 war der wärmste September seit Beginn von Wettermessungen. Das hat heute Copernicus berichtet. Copernicus ist der Wetterdienst von der Europäischen Union. Viele Flüsse haben zu wenig Wasser. Dadurch konnten weniger Schiffe fahren. Bauern konnten auf ihren Feldern weniger ernten. Und es hat Probleme bei der Versorgung mit Wasser gegeben. Das waren die Nachrichten in einfacher Sprache. Redaktion Raffaela Singer, Anna Kirchgatterer, Lorenz Lohr. Gelesen von Paul Kraft.

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1: Am Mikrofon begrüßt Sie Cornelia Krebs. Statt 7000 Gerichtsverhandlungen finden diese Woche nur 300 statt. Mit einer Aktionswoche wollen Richter und Staatsanwälte auf einen eklatanten Personalmangel aufmerksam machen. Zumindest 250 Richter und Richterinnen fehlen. Die Staatsanwaltschaften haben Bedarf an 70 Arbeitskräften, berichtet Beate Tomaszewicz.
2: Die Verfahren werden mehr, sie werden aufwendiger, neue Gesetze kommen hinzu. Nur das Personal dafür gibt es nicht. Die Justiz bröckle, es fehle ein solides Fundament, sagt Anna-Maria Vukovic, Vizepräsidentin der Staatsanwältevereinigung.
3: Die Ressourcen reichen teilweise jetzt schon nicht aus, um unseren Kernaufgaben nachzukommen. Die Folge ist ein System, das immer mehr leisten soll, aber nicht die entsprechende Ausstattung dafür hat, nicht die entsprechenden Ressourcen und schon gar nicht in personeller Hinsicht.
2: Die jetzt schon fixe Erhöhung der Gerichtsgebühren bringe rund 10 Millionen Euro. Damit ließen sich 70 Richterstellen bezahlen, rechnet der Präsident der Richtervereinigung Gernot Kandut vor. Jetzt müsse die Politik handeln, denn im Doppelbudget 2027-28 sind keine zusätzlichen Stellen für Richter und Staatsanwältinnen vorgesehen.
1: Zwei Tage lang haben die Spitzen der CDU in einer Klausur über einen Weg der Partei aus einer ihrer größten Krisen beraten. Bei drei Landtagswahlen hatte die CDU herbe Niederlagen eingefahren. Jetzt wolle man wieder näher an den Alltag der Menschen heranrücken, so heißt es. Unter anderem mit einer Stromsteuer für alle. Aus Berlin, Regina Pöll.
4: Für die CDU geht es jetzt um Glaubwürdigkeit, sagt Parteichef und Kanzler Friedrich Merz.
5: Wir müssen uns aus einem Tief herausarbeiten. Wir steuern nach.
4: In der Koalition mit der SPD will die Union etwa durchsetzen, dass die Stromsteuer für alle auf das Mindestmaß in der EU gesenkt wird. In der Klausur bestätigt wurde auch die Abgrenzung zur AfD und zu anderen extremistischen Kräften. Sollten, wie vermutet, auch CDU-Abgeordnete in Sachsen-Anhalt für den ersten Landtagspräsidenten der AfD gestimmt haben, gelte:
5: Abgeordnete, die die Hand reichen für eine solche Wahl, haben in der CDU keinen Platz,
4: sagt Parteichef Friedrich Merz.
1: Die iranischen Revolutionsgarden haben nach eigenen Angaben erneut ein Schiff in der Straße von Hormus beschossen. Ein Supertanker sei getroffen worden und in Brand geraten, erklärte die Marine der Revolutionsgarden. Das Schiff habe versucht, das Gebiet zu durchqueren, indem es seine Transponder abgeschaltet und Warnungen ignoriert hat, hieß es. Der österreichische Theater-, Film- und Fernsehregisseur Gernot Friedl, in der breiten Öffentlichkeit vor allem für seine langjährige Regie beim Jedermann der Salzburger Festspiele bekannt, ist tot. Er starb am Samstag im Alter von 85 Jahren im Kreis seiner Familie in Wien. Das gab diese heute bekannt. Die Beerdigung soll im kleinen Kreis in Innsbruck stattfinden. Das waren die Nachrichten mit Cornelia Krebs.
6: Und jetzt zum Ende. Der Montag geht meist recht sonnig zu Ende. Quellwolken lösen sich am Abend auf und die kommende Nacht verläuft dann oft sternenklar. Vereinzelt kann sich aber Nebel bilden, etwa in den Becken unter Kärntens oder im Innviertel. Der löst sich morgen Dienstag am Vormittag auf und dann ist es im Großteil Österreichs strahlend sonnig, aber nicht überall. In Niederösterreich, Wien und dem Burgenland ziehen zeitweise Wolken durch und auch im Westen trübt es sich am Nachmittag langsam ein. Die Temperaturen entsprechen in etwa der Jahreszeit, Höchstwerte morgen ähnlich wie heute 12 bis 18 Grad. So viel zum Wetter von Michael Mattern.
7: Kurzer Blick auf Tirols Straßen im Radio Tirol. Verkehrsservice, da läuft alles planmäßig im ganzen Land. Kleines Problem nach wie vor in Bayern auf der Autobahn A8 in Richtung München. Vor der Baustelle bei Rohrdorf brauchen Sie momentan 30 Minuten länger. Gute und sichere Fahrt durch unser Land.
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Ja, sauber gesungen, schneidig, diese schönen alten Wirtshauslieder, Geschwister Reitberger. Und jetzt freuen wir uns wieder. Zwei Gitarren, eine Besetzungsvariante, Sabiona. Und jetzt muss ich gleich fragen, was habt ihr euch denn hergekriegt? Ein Tausendsasser. Das ist aber nicht von euch, dass mir ein Stückel widmet. Viel Spaß!

geht relativ locker von der Hand, kann man sagen. Der Stefan hat uns sehr harte Programmvorgaben gemacht. Da steht jetzt zum Beispiel über dem Moderationsblock drüber Tirolerisch. Und jetzt soll die in 3 Minuten erklären, was Tirolerisch ist. Gar nicht so leicht, also viele verstehen ja unter dem Tirolerischen das typische K, wie wir halt machen, so ein Gläsenk. Da hört man das ja Tiroler, wobei man dazu sagen muss, in Tirol sprechen auch viele ganz erwachs K. Das ist nicht ganz typisch Tirolerisch. Für manche Regionen ist es typisch, keine Frage. Was auf jeden Fall Tirolerisch ist, das ist das Instrument, das wir gehört haben. Das heißt auch Tiroler Volksharfe, werden viele von euch wissen, was wir heute in zweifacher Ausführung auf der Bühne haben, bei der Annalena und beim Moritz. Und da haben wir schon eine lange Tradition. Und wir haben schon so einen eigenen Instrumententypus entwickelt. Also der geschwungene Resonanzkörper, dieser gebogene, der ist wirklich einzigartig. Drum wird das Instrument auch Tiroler Volksharfe bezeichnet, weil man viel Volksmusik drauf spielt. In Bayern hat es lang oder vielleicht auch immer noch Tiroler Liederharfe geheißen. Ganz interessant, dass das Instrument natürlich einmal umgewandert ist. Und weil wir jetzt gerade den Isadoller Landler von der Annalena gehört haben, der stammt von Hans und Hansl Saurer. Das waren Vater und Bub, beide Tiroler, aber die waren in Hausham ansässig. Da hat es das Batzenhäusl gegeben, wer es vielleicht heute noch geben, wer es kennen sollte. Da ist viel gespielt worden. Unter anderem ist ganz sicher das Stickel da auch erklungen. Und wenn wir heute schon im Bayerischen Rundfunk sein, ich habe mich schon ein bisschen schlau machen müssen, schon 1935 sind Hans und Hansl Saurer im Bayerischen Rundfunk als Vertreter der Tiroler Liederharfe erwähnt worden. Das ist interessant. Und wenn ich noch eine Tiroler Verbindung herstellen darf zwischen unserem Bundesland und Bayern, vielleicht sagt manchem von euch was der Name Thomas Steiner. Wir sagen in Tirol, Albert, das ist der Altmeister des Tiroler Harfenspiels. Der hat wirklich wunderbar gespielt. Viele Stücke hinterlassen, die die jungen Musikantinnen und Musikanten heute noch gern spielen. Und der Thomas Steiner war lang Berufsmusiker da im Bayerischen Rundfunk. Der hat jeden Tag im Bayerischen Rundfunk Harfe gespielt. Und so gibt es eigentlich schöne Verbindungen zwischen Tirol und Bayern, gerade über dieses Instrument. Ah. Und die Tiroler sind manchmal relativ kernig in der Aussage. Ich glaube, ich war eher Schüler von der Annalena. Beim ersten Schultag haben sie ihn nämlich gefragt. Das Bertele hat seinen ersten Schultag und als Antwort auf meine Frage, wie ihm die neue Lehrerin denn gefällt, schupft er die Schultern und meint kalt, sie ist gerade nicht schier, aber für mich ist sie zalt. Das ist auch tirolerisch. In dem Fall in Innsbrucker Mundart von der Hilde Eppensteiner. 2:1, so heißt das nächste Stickel, selber gemachtes Stickel von der HHH-Musik. Und ich wünsche euch gute Unterhaltung.

0: verklungen ist das Friedensmenuett von Florin Ballhuber, gespielt von der Gruppe Sabiona. Und jetzt haben wir gedacht, über was kann die etwas erzählen da heint? Es hat geheißen, ein bisschen was aus Südtirol, etwas Typisches. Also nur mal, um auf Seeben zurückzukommen. Also Seeben ist ja wirklich der heilige Berg Tirols, kann man fast sagen. Da hat es ganz uralte Besiedlungsspuren schon gegeben. Gräberfelder seien entdeckt worden da oder halt haben die Archäologen gefunden. Und es ist auch die Keimzelle der Diözese Bozen-Brixen. Also da ist vorher der Bischof Albuin gewesen auf Seeben und erst danach ist er nachher nach Brixen gekommen. Also das lei nebenbei. Und drüber, wie wir schon gehört haben, ist das Dorf Verdings, also oberhalb von Seeben. Und das kleine Dorf Verdings hat etwas Besonderes. Es wird auch das Biermehldorf genannt. Es hat nichts mit Bier zu tun, sondern das Biermehl ist das Mehl von den Birnen, von den Bieren, wie wir sagen, also langgestrecktes I, die Bieren. Und speziell geht es da um die sogenannte Ferchbirne. Also das ist ganz eine alte Birnensorte, die da zwischen Verdings und Bardell in der Gegend oberhalb von Seeben besonders gut gedeiht. Und diese Ferchbirne, diese Bieren, hat man früher trocknen lassen und dann gemahlen zu Mehl. Aber das ist nicht Mehl, sondern das sollte eigentlich den Zucker ersetzen, der ja früher viel zu teuer gewesen ist für die ländliche Bevölkerung. Also dieses Biermehl ist also praktisch Zuckerersatz. Und jetzt möchte ich mal ein bisschen Florin wieder befragen. Du und die Michaela, es wohnt ja schon seit langem in Verdings, also kennt sie sicher auch das Biermehl. Macht sie selber auch was damit? Also was kann man da kochen?
1: Also es gibt sogar ein Kochbuch, das ist vor 2 Jahren erschienen und da gibt es Gerichte, also zum Beispiel Biermehlnocken machen sie oder auch die Strauben mit Biermehl. Wir selber verwenden es gerne zum Frühstück und jetzt ein bisschen übers Müsli streuen, aber es gibt ganz viele Rezepte mittlerweile.
0: Und es gibt eine Wanderung, die praktisch an diesen alten Birnbäumen vorbeiführt. Mit 10 Stationen, also wirklich ein Wanderweg auf den Spuren der Ferchbirne, kann man so sagen. Und man freut sich über die alte Tradition, die man da praktisch wiederbelebt hat, wenn man das so sagen kann. Danke, Florin.
1: Ja, bitte, gerne.
0: Hören wir die nächste musikalische Runde. Und zwar hören wir von der Gspusi-Musi Eisenkeilnest, erfolgsweise. Die Hahaha-Musik lässt nachher einen Walzer von der Annalena Lacher hören, unterm Walnussbaum. Und die Gruppe Sabiona schließt nachher diese Runde ab mit dem Weiß-Blau-Marsch vom Kirnpauli.

0: Herzlichen Dank, liebe Serbionesen. Serbiona, für den Kimberley-Marsch eine Referenz an Sie alle, an uns Bayern war das nicht. Und da hat man schon gehört, dass der Kimberley in jungen Jahren schon ein Münchner Kaffeehaus-Symphoniker war. Gibt viele Musikanten, die sagen, oh, nein, da traue ich mich nicht hier und hin. Aber die spielen den runter mit nichts Respekt. Ein bisschen bayerische Philosophie aus der Feder von Leopold Kammerer. Worauf's ankommt? Ein Schutzmann sieht ein Burm, ein Kleiner, dort auf der Isarbrücken wohnen. So geht er hin, mitleidig groß, und fragt den Burm, was ist denn los? Das Bierball, das zuerst ängstlich schaut, bringt's na doch raus, recht aufgeregt laut. Ein großer hat, schluchzt er verbissen, mein Pausebrot in die Isar geschmissen. Mit Absicht? Fragt der Schutzmann nur. Nein, nein, mit Butter, sagt der Bub. Das sind die Feinheiten der bayerischen Sprache. Ja, jetzt geht es in großen Schritten in Richtung Herbst, November, Leon Hardy, ne, 6. November. Frommer Spruch. O heiliger St. Leonhard, mein Ros hat sie vertreten heut. Und bis zur Leon Hardy-Fahrt ist nur eine furchtbar lange Zeit. Drum komme ich jetzt zu derer Stund und bitte dich halt von Herzen, mach du mein Ressel wieder gesund, dann stifte dir ein Kerzen. Ich bitt, dass du einen Teufel zwingst aus Hof und Stall für immer. Und wenn du dies nicht zusammenbringst, na kriegst du keine Kerzen nimmer. Auf in eine besinnliche Runde.
1: Ihr kriegt jetzt von uns ein Gute-Nacht-Lied, das wir oft, wenn wir einen Volkstanz spielen, am Schluss singen und dann schick gemütlich alle mit heimgingen.

0: Ich verrate euch schnell, was der Kostner Peter jetzt denen zugeflüstert hat. Ein Superstückel. Ja, mei, im siebten Himmel hat es geheißen. Und genauso haben wir uns jetzt auch gefühlt. Vielen herzlichen Dank, grandios, wie es ihr spielt. Vielen Dank. Liebe Freunde, wir sind tatsächlich schon, wenn es am schönsten ist, soll ich mal aufhören, sagt man, und wir sind wirklich schon jetzt am Ende des heutigen Abends angekommen. Die alpenländische Begegnung 2026 neigt sich dem Ende zu. Wir hören noch ganz was Interessantes, was Tolles von der Gspusi-Musi. Und ja, ich finde das wahnsinnig toll. Ohne eure Mithilfe hätte man den schönen Abend heute nicht erlebt. Liebe Heike, vielen Dank, dass du da warst für Rai Südtirol. Lieber Peter, immer wieder gern, toll, unser ORF-Kollege aus Innsbruck. Was habt ihr für einen Eindruck von dem Abend? Hat es euch gefallen?
1: Also ich habe es wirklich sehr genossen. Kompliment an alle Musikgruppen. Mir hat es wirklich sehr gut gefallen.
0: Lieber Peter, ein Ausblick, ein genau. Jahr voraus,
2: wichtig. Bist du wieder nächstes da. Jahr treffen wir uns in Innsbruck, würde ich sagen. Ich hoffe, ich hab's wieder derweil und ich suche derweil einmal nette Gruppen aus, Musikanten, Sänger. Ich freue mich heute schon auf den September in Innsbruck im ORF-Landesstudio Tirol.
0: Wir uns auch.
1: Wir auch, das machen wir.
0: Genau. Dann sagen wir synchron euch allen schön was. Vielen Dank, bis zum nächsten Mal, wenn ihr Lust habt. Und wir sagen gemeinsam jetzt, kommt's gut heim und
1: für Gott beieinander.
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0: Am Mikrofon begrüßt Sie Cornelia Krebs. Seit Anfang Oktober ist die neue Paketsteuer in Kraft. Jetzt gibt es bereits Diskussionen darüber, ob sie wieder abgeschafft werden könnte. Die Neos sind von der Abgabe nicht überzeugt und auch Kanzler Christian Stocker von der ÖVP zeigt sich gesprächsbereit. Die SPÖ hingegen sieht im Moment keine Alternative zur Paketsteuer in ihrer aktuellen Form. Astrid Petermann.
1: Als Murks oder Fehlkonstruktion würde er die Paketsteuer nicht bezeichnen, sagt Bundeskanzler Christian Stocker, ÖVP. Er sieht auch keine Zerreißprobe für die Koalition. Ob die Steuer wieder abgeschafft werden sollte?
2: Wir sind gesprächsbereit. Wenn es andere Lösungen gibt, gerne.
1: Allerdings, so Stocker, die Steuer sollte auch einen Lenkungseffekt haben, um die Paketflut einzudämmen. Keine Fangemeinde hat die Paketsteuer beim Handelsverband. Dort geht man davon aus, dass es sie bald nicht mehr geben wird. Gerald Küberger vom Handelsverband.
3: Also diese Steuer ist wirklich ein Murks, sie ist innovationsfeindlich und sie ist ein Jobkiller in Österreich.
1: Im Finanzministerium verweist man einmal mehr auf die Gegenfinanzierung und darauf, dass die Paketabgabe von den Regierungsparteien gemeinsam beschlossen worden sei.
0: Die heimische Justiz hat heute ihre Protestwoche gestartet. Mit Aktionen und Streiks soll auf den eklatanten Personalmangel im Justizbereich aufmerksam gemacht werden. Derzeit fehlen in Österreich 250 Richter und Richterinnen und die könnten auch nicht durch künstliche Intelligenz ersetzt werden, so die Gewerkschaft. Die Europäische Union halbiert Hybridautoimporte aus China. Künftig sollen pro Jahr nur noch 350.000 Hybridautos aus China in die EU geliefert werden dürfen. Das ist heute nach der China-Reise von EU-Handelskommissar Šefčovič in Brüssel bekannt geworden. Aus Brüssel Tim Kupal.
4: Im Zentrum der Schutz europäischer Autobauer. Nach Einfuhrbeschränkungen für Elektroautos aus China sind die hybriden Importe zuletzt drastisch gestiegen. Jetzt soll hier eine Obergrenze eingezogen werden. Man habe sich auf Einschränkungen verständigt, betont EU-Handelskommissar Maroš Šefčovič vergangenen Freitag.
5: To moderate China's export of hybrids.
4: Die Eckpunkte: eine Importobergrenze von 350.000 Hybriden jährlich. Pro Jahr soll diese Grenze um 6% ansteigen, nach 4 Jahren auslaufen. Ein wichtiger, aber nur ein erster Schritt, betont der EU-Handelskommissar.
5: It's a crucial first step, but only a first step.
4: Europas Handelsminus mit China ist dramatisch. Jeden einzelnen Tag führt Europa um 1 Milliarde mehr Waren aus China ein als umgekehrt.
0: Auf Sardinien ist ein Höhlenforscher nach 27 Stunden gerettet worden. Der 31-jährige Italiener ist nach einem Hangrutsch in einer Höhle festgesessen. Seit gestern Nachmittag steckte er dort in 10 Metern Tiefe fest. Mehr als 30 Einsatzkräfte konnten ihn vor kurzem aus den Geröllmassen befreien. Er wird jetzt ins Krankenhaus geflogen und dort behandelt. Das waren die Nachrichten mit Cornelia Krebs. Und jetzt zum Wetter.
6: Bei meist klarem Himmel wird es heute Nacht sehr frisch. Tiefstwerte 0 bis 9 Grad in manchen Alpentälern sowie im Mühl- und Waldviertel gibt es sogar leichten Frost. Der Dienstag beginnt vereinzelt nebelig, etwa in den Becken Unterkärntens oder im Innviertel. Tagsüber scheint morgen aber im Großteil Österreichs durchwegs die Sonne. Nur im Osten und am Nachmittag auch in Vorarlberg und Nordtirol gibt es zeitweise etwas dichtere Wolken. Bei teils lebhaftem Nordwind steigen die Temperaturen auf 12 bis 18 Grad. Am Mittwoch dann ähnlich warm, aber meist bewölkt und zeitweise nass. So viel zum Wetter von Michael Mattern.
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1: Am Mikrofon begrüßt Sie Cornelia Krebs. Selbstbehalte bei Arztbesuchen, höhere Beiträge für Menschen in Teilzeit und das Aus für die Kostenerstattung bei Wahlärzten. Die öffentlich gewordenen Pläne der Arbeitgeberseite in der österreichischen Gesundheitskasse machen die Grünen am kommenden Mittwoch im Nationalrat zum Thema. Sie fordern von der Regierung, dem Vorstoß eine klare Absage zu erteilen. Niklas Lercher.
2: Die Pläne der Arbeitgeberseite in der ÖGK sind für die Grünen ein Angriff auf das Gesundheitssystem und alle Versicherten. Den Vorschlag, Selbstbehalte für Arztbesuche einzuführen, kritisiert die

0: grüne Vize-Club-Chefin Sigrid Maurer-Scharf.
1: Ein Selbstbehalt hält nicht die Krankheit auf. Ein Selbstbehalt hält die Menschen vom Arztbesuch ab.
0: Die Grünen bringen in der Nationalratssitzung am Mittwoch einen dringlichen Antrag dazu ein. Damit soll die Regierung zum Vorstoß der Arbeitgeberseite in der ÖGK klar Nein sagen.
1: Nein zu Selbstbehalten bei Kassenarztbesuchen, nein zu höheren Beiträgen von Teilzeitbeschäftigten und nein dazu, dass die Wahlarztrechnung selber zu bezahlen ist, solange die Versorgung nicht ausgebaut ist.
0: Gesundheitsministerin Corinna Schumann von der SPÖ hat das schon getan und solchen Vorhaben bereits klar eine Absage erteilt.
2: Das neue Dienstzeitmodell der Polizei ist seit Anfang September im Testbetrieb. Ausgeschildert ist es mit mehr Polizeipräsenz im öffentlichen Raum, mehr Sicherheit, weniger Bürokratie. Doch die Kritik daran lässt das Innenministerium in ersten Punkten umdenken, berichtet Peter Stacher.
3: Schon ab November sollen erste Teile des neuen Dienstzeitmodells zurückgenommen werden. Die Dienstplanerstellung etwa geht sich für die Vorgesetzten in der derzeit vorgesehenen kurzen Zeit nicht aus. Innenminister Gerhard Karner.
4: Die Langfristigkeit, wie lange man vorher den Dienstplan erstellt, werden wir kurzfristiger machen. Auch das war ein wesentlicher Wunsch der Personalvertretung.
3: Auch die Beliebtheit der 24-Stunden-Dienste hat der Innenminister unterschätzt.
4: Und in diesem Sinne haben wir jetzt auch festgestellt, dass es weiterhin sogenannte 24-Stunden-Dienste geben wird bis zu einem gewissen Ausmaß.
3: Bis zu 4 im Monat sollen daher künftig wieder möglich sein. Doch es gibt auch Forderungen wie Überstundenbezahlung statt regulärem Dienst am Wochenende, die vermutlich nicht so leicht erfüllt werden, geht es dabei doch ums Geld.
2: Die EU weitet die Beitrittsverhandlungen mit der Ukraine und Moldau aus. Vertreter der 27 Mitgliedstaaten verständigten sich heute in Luxemburg darauf, Gespräche zu zwei weiteren Themenblöcken aufzunehmen, wie die derzeitige irische EU-Ratspräsidentschaft mitteilte. Konkret geht es dabei um den Binnenmarkt sowie um Wettbewerbsfähigkeit und inklusives Wachstum. Ein 14-Jähriger hat in einer Schule im südfranzösischen Aubagne mit einem Jagdgewehr den Schulleiter und eine Lehrerin angeschossen. Der Jugendliche, der Schüler an dem College sei, habe das Gewehr in einem Gitarrenkoffer versteckt in die Schule gebracht, hieß es von der Staatsanwaltschaft in Marseille. Er wurde von einer Lehrkraft überwältigt. Das waren die Nachrichten mit Cornelia Krebs. Zum Wetter.
5: Die Nacht verläuft meist sternenklar und frisch. Die Temperaturen sinken auf 9 bis 0 Grad. In manchen Alpentälern sowie im Mühl- und Waldviertel kann es sogar leicht frostig werden. In den Niederungen fällt stellenweise Nebel ein. Der löst sich morgen Dienstag am Vormittag auf und dann ist es im Großteil Österreichs strahlend sonnig, aber nicht überall. In Niederösterreich, Wien und dem Burgenland ziehen zeitweise Wolken durch und auch im Westen trübt es sich am Nachmittag langsam ein. Die Temperaturen entsprechen in etwa der Jahreszeit. Höchstwerte morgen ähnlich wie heute 12 bis 18 Grad. So viel zum Wetter von Michael Mattern.
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1: Am Mikrofon begrüßt Sie Cornelia Krips. Das Bundesheer rüstet auf und kauft unter anderem 12 neue Kampfflugzeuge. Kritik gibt es jetzt aber am Kaufvertrag dazu. Für die Bundesheerprüfer erfüllt er die internationalen Standards nicht, wie die Presse berichtet. Viktoria Waltiger mit den Einzelheiten.
2: 12 Leonardo-Jets hat das Bundesheer angekauft. Sie sollen ab 2028 eine Lücke in Österreichs Luftverteidigung schließen. Der Verkäufer ist Italien. Der Vertrag wurde Ende 2025 unterzeichnet. Die Beschaffungsprüfkommission des Bundesheers kritisiert den Kaufvertrag jetzt aber scharf. Wichtige Fragen rund um Gewährleistung und Gerichtsstand seien darin nicht geklärt worden, berichtet die Presse. Damit würde der Vertrag internationalen Standards nicht entsprechen, so die Prüfer in einem Rohbericht. Im Falle von Problemen oder Streitigkeiten mit Italien könne das Nachteile für Österreich bringen. Das Verteidigungsministerium wollte das nicht kommentieren. Es handle sich um einen Rohbericht. Der endgültige Bericht soll Ende Oktober vorgelegt werden.
1: Bis Ende Oktober muss auch Klarheit über das Universitätenbudget für die kommenden 3 Jahre herrschen. Diese Frist zieht das Gesetz vor. Die Unis sagen, sie brauchen

0: 18 Milliarden Euro. Die Wissenschaftsministerin hat sie schon wissen lassen, dass sich das nicht ausgehen werde. Auch die Unis müssten sparen. Morgen soll es auf dem Wiener Universitätsring eine Protestkundgebung gegen den Sparkurs geben. Stefan Kappacher.
1: Es gibt fix weniger als den von den Unis errechneten Finanzbedarf von 18 Milliarden Euro. Und was heißt das? Der Rektor der Universität Graz, Peter Riedler.
2: Alles, was unter den 18 Milliarden ist, ist selbstverständlich ein Einschnitt bei den Universitäten und bedeutet Einsparungen. Faktum ist auch, dass es natürlich sehr stark in Personalmaßnahmen geht.
1: Es gehe um bis zu 9.000 Stellen in Verwaltung und Lehre. Das würden auch die Studierenden spüren, sagt Unico-Präsidentin Brigitte Hütter. Sie spricht von einem drohenden Rückbau.
3: Wir hoffen, dass die Ministerin den Stellenwert von Wissenschaft und Forschung und auch die Bedeutung dieses jetzt noch geplanten Rückbaus erkennt und da umschwenkt.
1: Die ÖH will gemeinsam mit Lehrenden morgen Dienstag protestieren. Es würden Investitionen in die Zukunft beschnitten, so die Kritik.
0: Die saudi-arabische Hauptstadt Riad ist vor kurzem erneut von mehreren heftigen Explosionen erschüttert worden. In einer Textnachricht waren die Bewohner kurz zuvor vor einer feindlichen Bedrohung aus der Luft gewarnt worden. Die Houthi-Miliz hat ihre Angriffe auf Riad in den vergangenen Tagen verstärkt und insbesondere den internationalen Flughafen unter Beschuss genommen. Zwei türkische Staatsbürger sind in Deutschland im Zusammenhang mit einem Brand an einer Station des Satelliten-Internet-Anbieters Starlink in Polen festgenommen worden. Dies teilte die polnische Regierung heute mit und erklärte, sie vermute Russland hinter dem Vorfall. Die beiden Verdächtigen sollen in Polen wegen Sabotage im Auftrag eines ausländischen Geheimdienstes angeklagt werden. Das waren die Nachrichten mit Cornelia Krebs. Zum Wetter.
4: Bei meist klarem Himmel wird es heute Nacht sehr frisch. Tiefstwerte 0 bis 9 Grad in manchen Alpentälern sowie im Mühl- und Waldviertel gibt es sogar leichten Frost. Der Dienstag beginnt vereinzelt nebelig, etwa in den Becken Unterkärntens oder im Innviertel. Tagsüber scheint morgen aber im Großteil Österreichs durchwegs die Sonne. Nur im Osten und am Nachmittag auch in Vorarlberg und Nordtirol gibt es zeitweise etwas dichtere Wolken. Bei teils lebhaftem Nordwind steigen die Temperaturen auf 12 bis 18 Grad. Am Mittwoch dann ähnlich warm, aber meist bewölkt und zeitweise nass. So viel zum Wetter von Michael Mattern.
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1: Die österreichische Justiz klagt über Personalmangel. Die Paketsteuer könnte möglicherweise wieder abgeschafft werden. Die CDU versucht eine Neuausrichtung. Zum Nachtjournal begrüßt sie Cornelia Krebs. Die Justiz in Österreich steht nahezu still. Statt 7000 Gerichtsverhandlungen finden diese Woche nur 300 statt. Mit einer Aktionswoche wollen Richter und Staatsanwälte auf einen eklatanten Personalmangel aufmerksam machen. Zumindest 250 Richter und Richterinnen fehlen. Die Staatsanwaltschaft hat Bedarf an 70 Mitarbeitern. Beate Tomasovic.
2: Die Verfahren werden mehr, sie werden aufwendiger, neue Gesetze kommen hinzu. Nur das Personal dafür gibt es nicht. Die Justiz bröckle, es fehle ein solides Fundament, sagt Anna-Maria Vukovic, Vizepräsidentin der Staatsanwältevereinigung.
3: Die Ressourcen reichen teilweise ja jetzt schon nicht aus, um unseren Kernaufgaben nachzukommen. Die Folge ist ein System, das immer mehr leisten soll, aber nicht die entsprechende Ausstattung dafür hat, nicht die entsprechenden Ressourcen und schon gar nicht in personeller Hinsicht.
2: Die jetzt schon fixe Erhöhung der Gerichtsgebühren bringe rund 10 Millionen Euro. Damit ließen sich 70 Richterstellen bezahlen, rechnet der Präsident der Richtervereinigung Gernot Kandut vor. Jetzt müsse die Politik handeln, denn im Doppelbudget 2027-28 sind keine zusätzlichen Stellen für Richter und Staatsanwältinnen vorgesehen.
1: Wer seine alte Öl- oder Gasheizung gegen ein Heizsystem mit erneuerbarer Energie tauschen will, kann ab November Förderungen bekommen, nachdem das Geld zuletzt schon ausgeschöpft war. Ab dem kommenden Jahr gibt es dann auch wieder Subventionen für die thermische Sanierung. Insgesamt umfasst das Paket 500 Millionen Euro und soll laut Regierung auch die Wirtschaft ankurbeln. Peter Daser.
4: Rund 320 Millionen Euro sind für die thermisch-energetische Gebäudesanierung gedacht, rund 180 Millionen

0: Euro für den Heizkesseltausch. Das ist mehr als bisher, denn heuer waren die Fördertöpfe schon weit vor Jahresende ausgeschöpft. Bundeskanzler Christian Stocker sagt,
1: das heißt, dass mit dieser Förderung bei der thermischen Sanierung bis zu 5.000 Euro Förderung in Anspruch genommen werden kann. Und diese Förderung soll starten, was den Kesseltausch anbelangt, schon im November, was die thermische Sanierung anbelangt, im Jänner.
0: Die Sanierungsoffensive soll den Haushalten helfen gegen hohe Energiepreise und den Unternehmen mit neuen Aufträgen. Laut dem Bundeskanzler werde es damit viele Gewinner geben.
2: Seit Anfang Oktober ist die neue Paketsteuer in Kraft. Jetzt gibt es bereits Diskussionen darüber, ob sie wieder abgeschafft werden könnte. Die Neos sind von der Abgabe nicht überzeugt. Und auch Kanzler Christian Stocker von der ÖVP zeigt sich gesprächsbereit. Die SPÖ dagegen sieht im Moment keine Alternative zur Paketsteuer in ihrer aktuellen Form. Astrid Petermann.
3: Als Murks oder Fehlkonstruktion würde er die Paketsteuer nicht bezeichnen, sagt Bundeskanzler Christian Stocker, ÖVP. Er sieht auch keine Zerreißprobe für die Koalition. Ob die Steuer wieder abgeschafft werden sollte?
1: Wir sind gesprächsbereit, wenn es andere Lösungen gibt, gerne.
3: Allerdings, so Stocker, die Steuer sollte auch einen Lenkungseffekt haben, um die Paketflut einzudämmen. Keine Fangemeinde hat die Paketsteuer beim Handelsverband. Dort geht man davon aus, dass es sie bald nicht mehr geben wird. Gerald Küberger vom Handelsverband.
4: Also diese Steuer ist wirklich ein Murks, sie ist innovationsfeindlich und sie ist ein Jobkiller in Österreich.
3: Im Finanzministerium verweist man einmal mehr auf die Gegenfinanzierung und darauf, dass die Paketabgabe von den Regierungsparteien gemeinsam beschlossen worden sei.
2: Ins Ausland jetzt. 2 Tage haben die Spitzen der CDU in Deutschland in einer Klausur über einen Weg der Partei aus einer ihrer größten Krisen beraten. Bei 3 Landtagswahlen hatte die CDU herbe Niederlagen eingefahren. Jetzt wolle man wieder näher an den Alltag der Menschen heranrücken, so heißt es. Unter anderem mit einer Stromsteuer für alle. Aus Berlin, Regina Pöll.
5: Die Wahlen hätten gezeigt, die CDU muss sich verändern, so Parteichef und Kanzler Friedrich Merz.
6: Wir müssen uns aus einem Tief herausarbeiten, wir steuern nach.
5: Etwa indem die Kosten für Energie eingedämmt werden. In der Koalition mit der SPD wolle die Union nun durchsetzen, dass die Stromsteuer für alle auf das Minimum in der EU gesenkt wird. Parteiintern diskutiert wurde auch die Abgrenzung zur AfD.
6: Es bleibt dabei, die CDU wird an keiner Stelle in Deutschland Extremisten in Staatsämter oder in Regierungsämter wählen.
5: Sollten in Sachsen-Anhalt, wie vermutet, auch CDU-Abgeordnete für den ersten Landtagspräsidenten der AfD gestimmt haben, gelte.
6: Abgeordnete, die die Hand reichen für eine solche Wahl, haben in der CDU keinen Platz,
5: sagt Parteichef Friedrich Merz.
2: Verwirrung gibt es um die von US-Präsident Donald Trump verkündete Energiewaffenruhe im Ukraine-Krieg. Russland hat das Inkrafttreten einer solchen Einigung nicht bestätigt und nach Angaben Kiews erneut Energieanlagen in der Ukraine angegriffen. Der ukrainische Präsident Volodymyr Zelensky kündigte Gegenreaktionen an. Die EU verhängte unterdessen heute ein weiteres großes Sanktionspaket gegen Russland. In Slowenien hat am Wochenende eine Volksbefragung über die Rundfunkgebühr stattgefunden. Nachdem erste Ergebnisse ein knappes Ja für die Abschaffung voraussagten, hat sich das Endresultat nun überraschend noch gedreht. In einem Fotofinish haben sich die slowenischen Wähler und Wählerinnen für eine Beibehaltung der Gebühr ausgesprochen. Miriam Beller.
7: Es sind gerade einmal 700 Stimmen, die das Ergebnis überraschend drehen. Wurde gestern noch verkündet, dass 50,09% der Wahlberechtigten für eine Abschaffung der Rundfunkgebühren votiert haben, haben sich laut dem heutigen vorläufigen Endergebnis 50,04% gegen die Abschaffung ausgesprochen. Wie es nun weitergeht, ist nicht klar, denn bindend ist das Ergebnis nicht. Die Rundfunkgebühren machen in Slowenien pro Haushalt knapp 14 Euro monatlich aus. Fast 70% der Einnahmen des öffentlich-rechtlichen Rundfunks RTW Slowenia kommen aus diesen Beiträgen.
2: Zu den Sportmeldungen des Tages jetzt und Emily Weber.
8: Guten Abend. Für das Fußballnationalteam der Frauen geht es morgen in das WM-Qualifikations-Playoff-Spiel gegen Kosovo. Aus dem 2:1 Hinspiel nimmt Österreich einen kleinen Puffer mit in das Duell im Wiener Sportclub-Stadion. Anpfiff ist morgen um 18 Uhr, auch live in ORF 1. Nachdem gestern in der Formel 1 in Singapur Max Verstappen seinen 2. Sieg in diesem Jahr gefeiert hat, ist Kimi Antonelli quasi der 2. Gewinner des Grand Prix. Er kann sich schon beim nächsten Rennen in 2 Wochen in den USA seinen WM-Titel fixieren. Dafür muss er seinen Vorsprung Vorsprung auf 125 Punkte ausbauen. Und im Tennis wird Alexander Zverev bis Saisonende die Nummer 1 der Welt im Tennis sein. Der Italiener Jannik Sinner hat seine Saison ja vorzeitig beendet und durch die heutige Niederlage von Carlos Alcaraz beim ATP Masters in Shanghai kann auch der Spanier den Deutschen nicht mehr einholen. Zverev ist erst der zweite deutsche Mann nach Boris Becker, der an die Spitze der Weltrangliste vorrückt. Zverev könnte sich ausgerechnet bei den Erste Bank Open in Wien Ende Oktober ganz offiziell zur Nummer 1 spielen.
2: Zum Abschluss das Wetter. Michael Mattern, bitte.
9: Die Nacht verläuft meist sternenklar und frisch. Die Temperaturen sinken auf 9 bis 0 Grad. In manchen Alpentälern sowie im Mühl- und Waldviertel kann es sogar leicht frostig werden. In den Niederungen fällt stellenweise Nebel ein. Der löst sich morgen Dienstag am Vormittag auf und dann ist es im Großteil Österreichs strahlend sonnig, aber nicht überall. In Niederösterreich, Wien und dem Burgenland ziehen zeitweise Wolken durch und auch im Westen trübt es sich am Nachmittag langsam ein. Die Temperaturen entsprechen in etwa der Jahreszeit. Höchstwerte morgen ähnlich wie heute 12 bis 18 Grad.
2: Und das war das Nachtjournal. Cornelia Krebs sagt, danke fürs Zuhören.
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1: Am Mikrofon begrüßt Sie Cornelia Krebs. Das Bundesheer rüstet auf und kauft unter anderem 12 neue Kampfflugzeuge. Kritik gibt es jetzt aber am Kaufvertrag dazu. Für die Bundesheerprüfer erfüllt er nicht die internationalen Standards, wie die Presse berichtet. Viktoria Waldecker.
2: 12 Leonardo-Jets hat das Bundesheer angekauft. Sie sollen ab 2028 eine Lücke in Österreichs Luftverteidigung schließen. Der Verkäufer ist Italien. Der Vertrag wurde Ende 2025 unterzeichnet. Die Beschaffungsprüfkommission des Bundesheers kritisiert den Kaufvertrag jetzt aber scharf. Wichtige Fragen rund um Gewährleistung und Gerichtsstand seien darin nicht geklärt worden, berichtet die Presse. Damit würde der Vertrag internationalen Standards nicht entsprechen, so die Prüfer in einem Rohbericht. Im Falle von Problemen oder Streitigkeiten mit Italien könne das Nachteile für Österreich bringen. Das Verteidigungsministerium wollte das nicht kommentieren. Es handle sich um einen Rohbericht. Der endgültige Bericht soll Ende Oktober vorgelegt werden.
1: Die EU-Staaten befürworten nach Angaben der EU-Außenbeauftragten Kaja Kallas ein Einreiseverbot für Russen, die in der Ukraine gekämpft haben. Wie diese Maßnahme durchgesetzt werden soll, müsse jedoch noch erarbeitet werden, so Kallas nach einem Treffen der EU-Außenminister in Luxemburg. Die ersten Wahlen zum palästinensischen Legislativrat seit 2006 werden nicht wie geplant am 28. November stattfinden, sondern frühestens am 11. September des kommenden Jahres, so die Verlautbarung vom Präsidenten der palästinensischen Autonomiebehörde Mahmoud Abbas. Aus Israel, Nikolaus Wildner.
3: Auf den Straßen von Ramallah, dem politischen Zentrum der Palästinenser im von Israel besetzten Westjordanland, war die Überraschung über die Verschiebung der Wahlen gering, die Enttäuschung hingegen groß. Nach 2021 sagt der unpopuläre Palästinenserpräsident Mahmoud Abbas somit erneut Wahlen zum palästinensischen Parlament, dem sogenannten Legislativrat, kurzfristig ab. Zum letzten Mal haben die Palästinenser somit im Jänner 2006 über ihre politische Vertretung abgestimmt. Eine Passantin in Ramallah: Es gibt sicher Gründe für die Verschiebung, aber keine Rechtfertigung dafür. Wir brauchen dringend Wahlen, um unser Schicksal zu gestalten und die Wirtschaft zu verbessern. Unsere Lage ist sehr schlecht. Als offizielle Begründung für die Verschiebung nennt Palästinenserpräsident Abbas vor allem

0: logistische Hindernisse durch die israelische Besatzung.
1: Die portugiesische Polizei hat auf einem Schnellboot vor der Algarvenküste an die 3,7 Tonnen Kokain beschlagnahmt. Bei dem Einsatz sei ein Mann durch eine Kollision ums Leben gekommen, so die Polizei. Der Einsatz, an dem auch die italienischen und spanischen Behörden beteiligt waren, habe zur Zerschlagung einer kriminellen Gruppe geführt, die verdächtigt werde, mit Schnellbooten große Mengen an Drogen aus Lateinamerika nach Europa geschmuggelt zu haben. Zum Wetter.
2: Bei meist klarem Himmel wird es heute Nacht sehr frisch. Tiefstwerte 0 bis 9 Grad. In manchen Alpentälern sowie im Mühl- und Waldviertel gibt es sogar leichten Frost. Der Dienstag beginnt vereinzelt nebelig, etwa in den Becken Unterkärntens oder im Innviertel. Tagsüber scheint morgen aber im Großteil Österreichs durchwegs die Sonne. Nur im Osten und am Nachmittag auch in Vorarlberg und Nordtirol gibt es zeitweise etwas dichtere Wolken. Bei teils lebhaftem Nordwind steigen die Temperaturen auf 12 bis 18 Grad. Am Mittwoch dann ähnlich warm, aber meist bewölkt und zeitweise nass. So viel zum Wetter von Michael Mattern.
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1: Es ist Dienstag, der 13. Oktober. Am Mikrofon begrüßt Sie Cornelia Krebs. Trotz der gegen Russland verhängten Sanktionen hat das Land nach eigenen Angaben seit 2022 Erdöl und Erdgas im Wert von mehr als 320 Milliarden US-Dollar an EU-Länder verkauft. Die EU hat seit Beginn des Krieges gegen die Ukraine zahlreiche Sanktionen gegen Russland verhängt. Doch viele Länder, darunter Frankreich, decken ihren Bedarf weiterhin mit russischer Energie, insbesondere mit Flüssigerdgas. Mehrere Staaten, darunter die Slowakei und Ungarn, profitieren zudem von einer Ausnahmeregelung, die nur den Kauf von über Pipelines transportiertem russischem Öl erlaubt. Die weltweite Armut hat wieder zugenommen, und zwar erstmals seit 2010. Laut dem aktuellen Armutsbericht der Vereinten Nationen leben inzwischen 1,2 Milliarden Menschen in sogenannter multidimensionaler Armut, fast 52 Millionen mehr als im Vorjahr. Karin Goritschnik.
2: Hunger, fehlende Schulausbildung und mangelnder Zugang zu Trinkwasser und Elektrizität. Die UNO spricht von einem Teufelskreis, in dem die Betroffenen gefangen sind. Mehr als die Hälfte davon Kinder und Jugendliche. Die meisten armen Menschen leben weiterhin in Afrika südlich der Sahara und in Südasien. Besonders verbreitet ist die Armut auf dem Land. Rund 83% der Betroffenen leben in ländlichen Gebieten. Zwar sei der Anstieg der Armut auch auf das Bevölkerungswachstum zurückzuführen, dennoch müsse er für die ganze Welt ein Alarmsignal sein, so der Chef des UNO-Entwicklungsprogramms UNDP, Alexander De Croo. Verbesserungen bei der Armutsquote, etwa in Ägypten oder Nepal, würden zeigen, dass entschlossenes Handeln Fortschritt bewirken könne.
1: Bis Ende Oktober muss in Österreich Klarheit über das Universitätenbudget für die kommenden 3 Jahre herrschen. Diese Frist sieht das Gesetz vor. Die Unis sagen, sie brauchen 18 Milliarden Euro. Die Wissenschaftsministerin hat sie schon wissen lassen, dass sich das nicht ausgehen werde. Auch die Unis müssten sparen. Heute soll in Wien gegen den Sparkurs demonstriert werden. Stefan Kappacher.
3: Es gibt fix weniger als den von den Unis errechneten Finanzbedarf von 18 Milliarden Euro. Und was heißt das? Der Rektor der Universität Graz, Peter Riedler.
4: Alles, was unter den 18 Milliarden ist, ist selbstverständlich ein Einschnitt bei den Universitäten und bedeutet Einsparungen. Faktum ist auch, dass es natürlich sehr stark in Personalmaßnahmen geht.
3: Es gehe um bis zu 9.000 Stellen in Verwaltung und Lehre. Das würden auch die Studierenden spüren, sagt Unico-Präsidentin Brigitte Hütter. Sie spricht von einem drohenden Rückbau.
5: Wir hoffen, dass die Ministerin den Stellenwert von Wissenschaft und Forschung und auch die Bedeutung dieses jetzt noch geplanten Rückbaus erkennt und da umschwenkt.
3: Die ÖH will gemeinsam mit Lehrenden morgen Dienstag protestieren. Es würden Investitionen in die Zukunft beschnitten, so die Kritik.
1: Viele Zugvogelarten fliegen zum Brüten vom afrikanischen Kontinent nach Europa. Eine neue Studie zeigt nun, dass die vielen verschiedenen Vögel nicht nur gemeinsam reisen, sondern auch gemeinsam

0: Osten. Eine besonders beliebte Raststation der Tiere ist eine kleine Insel im Tyrrhenischen Meer, etwa 100 Kilometer westlich von Neapel. Christine Linduska.
1: Die kleine Insel Ponza ist ein wichtiger Stopp für viele verschiedene Zugvögel auf ihrem Weg von Afrika nach Europa. Seit 18 Jahren beobachtet der Wiener Ornithologe Leonida Fusani, welche Arten zur selben Zeit dort Rast machen. Es zeigt sich, wenn Gegenwinde den Flug vom Süden über das Mittelmeer in die Brutgebiete erschweren, kommen mehr unterschiedliche Arten gemeinsam auf Ponza an. Zum Beispiel teilen sich dann Schilfrohrsänger, Pirole und Gelbspötter das kleine Eiland. Der gemeinsame Zug unterschiedlicher Vogelarten hat im Lauf der Jahre zugenommen. So verbringen auch Turteltauben ihre Rast immer öfter gemeinsam mit Bienenfressern. Und Nachtigallen warten auf Ponza gemeinsam mit Wendehälsen auf besseres Flugwetter. Veränderte Jahresrhythmen aufgrund des Klimawandels und schlechter werdende Umweltbedingungen könnten ein Grund dafür sein.
0: Heute am späten Vormittag soll Papst Leo XIV. In der Agostino Gemelli Klinik in Rom eingeliefert werden, zur Entfernung eines Lungenknotens im frühen Stadium. Wann genau der Eingriff stattfindet, wurde vom Vatikan nicht mitgeteilt. Der Spitalsaufenthalt des Papstes dürfte etwa eine Woche dauern. Das waren die Nachrichten mit Cornelia Krebs. Und jetzt zum Wetter.
2: Der Dienstag kann in den Niederungen stellenweise nebelig beginnen. Tagsüber ist es heute aber im Großteil Österreichs strahlend sonnig. Nur in Niederösterreich, Wien und dem Burgenland ziehen zeitweise ein paar Wolken durch und am Nachmittag trübt es sich dann im Westen langsam ein. In der Früh ist es frisch, zum Teil sogar leicht frostig. Tagsüber entsprechen die Temperaturen der Jahreszeit Höchstwerte 12 bis 18 Grad. Morgen Mittwoch ein bisschen wärmer, aber oft bewölkt und zeitweise nass. Nur im Westen und Süden ein paar Sonnenstunden. So viel zum Wetter von Michael Matt.
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1: Am Mikrofon Adam Michalech. Es ist 1 Uhr. Seit Anfang Oktober ist die neue Paketsteuer in Kraft und es wird bereits diskutiert, ob sie wieder abgeschafft wird. Die Neos sind von der Abgabe nicht überzeugt, die SPÖ sieht im Moment keine Alternative und die ÖVP zeigt sich gesprächsbereit, Astrid Petermann berichtet.
2: Als Murks oder Fehlkonstruktion würde er die Paketsteuer nicht bezeichnen, sagt Bundeskanzler Christian Stocker, ÖVP. Er sieht auch keine Zerreißprobe für die Koalition. Ob die Steuer wieder abgeschafft werden sollte?
3: Wir sind gesprächsbereit. Wenn es andere Lösungen gibt, gerne.
2: Allerdings, so Stocker, die Steuer sollte auch einen Lenkungseffekt haben, um die Paketflut einzudämmen. Keine Fangemeinde hat die Paketsteuer beim Handelsverband. Dort geht man davon aus, dass es sie bald nicht mehr geben wird. Gerald Küberger vom Handelsverband.
4: Also diese Steuer ist wirklich ein Murks, sie ist innovationsfeindlich und sie ist ein Jobkiller in Österreich.
2: Im Finanzministerium verweist man einmal mehr auf die Gegenfinanzierung und darauf, dass die Paketabgabe von den Regierungsparteien gemeinsam beschlossen worden sei.
1: Die EU hat neue Sanktionen gegen eine Rekordzahl von Unterstützern der russischen Kriegsmaschinerie beschlossen. Knapp 1600 Personen und Unternehmen sind mit Strafmaßnahmen belegt worden. Der Krieg in der Ukraine stand auch im Mittelpunkt des Treffens von Außenministerin Meinl-Reisinger in London mit ihrem britischen Amtskollegen. Von dort berichtet Jörg Winter.
5: Die Briten sind ständige Vetomacht im UNO-Sicherheitsrat und Österreich ab 1. Jänner 2 Jahre lang temporäres Mitglied im höchsten UNO-Gremium. Außenministerin Meinl-Reisinger stimmt sich dazu in London mit ihrem Amtskollegen Ed Miliband ab. Man teilt viele Gemeinsamkeiten, heißt es, nicht zuletzt den Glauben an eine auf Regeln basierende Weltordnung. Auch der Ukraine-Konflikt wird breit besprochen, nachdem Donald Trump mit seiner Ankündigung, Diesel von Russland zu kaufen, erneut alle vor den Kopf gestoßen hat, bis auf Putin.
6: Diese Diesellieferungen erhöhen nicht den Druck, sondern helfen eigentlich, Putins Kriegskasse aufzufüllen. Umso wichtiger ist, glaube ich, dass die EU auch mit dem nächsten Sanktionenpaket mitmacht und hier auch abgestimmt ist mit Großbritannien.
5: Dass die britische Regierung wieder verstärkt die Annäherung an die EU sucht, wird von österreichischer Seite klar begrüßt.
1: Das Debüt von David Alaba in der italienischen Liga endet mit in einer Niederlage. Der ÖFB-Star verliert mit seinem neuen Club Udinese am Abend mit 1:2 gegen den FC Torino. Alaba wird in der 73. Minute eingewechselt. Und jetzt zum Wetter und zu Thomas Vostal.
7: Ziemlich frisch beginnt der Dienstag, besonders in den Alpen stellenweise auch mit leichtem Frost. Tagsüber ist es dann heute wieder recht sonnig, mit nur zwischendurch ein paar Wolken. Die Nebelfelder lösen sich am Vormittag auf. Dichter werden die Wolken heute im Laufe des Nachmittags in Vorarlberg und in Nordtirol. Es bleibt hier aber noch trocken. Die Höchsttemperaturen 12 bis 18 Grad. In der Nacht auf Mittwoch und auch am Mittwoch selbst kann es dann im Großteil von Österreich ein wenig regnen. Trocken bleibt es am ehesten im Süden, eventuell auch ganz im Osten.
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1: Im Studio Adam Michalech. Es ist 2 Uhr. Das Bundesheer rüstet auf und kauft unter anderem 12 neue Kampfjets. Kritik gibt es jetzt aber am Kaufvertrag. Für die Bundesheerprüfer erfüllt er die internationalen Standards nicht. Viktoria Waldecker berichtet.
2: 12 Leonardo-Jets hat das Bundesheer angekauft. Sie sollen ab 2028 eine Lücke in Österreichs Luftverteidigung schließen. Der Verkäufer ist Italien. Der Vertrag wurde Ende 2025 unterzeichnet. Die Beschaffungsprüfkommission des Bundesheers kritisiert den Kaufvertrag jetzt aber scharf. Wichtige Fragen rund um Gewährleistung und Gerichtsstand seien darin nicht geklärt worden, berichtet die Presse. Damit würde der Vertrag internationalen Standards nicht entsprechen, so die Prüfer in einem Rohbericht. Im Falle von Problemen oder Streitigkeiten mit Italien könne das Nachteile für Österreich bringen. Das Verteidigungsministerium wollte das nicht kommentieren. Es handle sich um einen Rohbericht. Der endgültige Bericht soll Ende Oktober vorgelegt werden.
1: Die EU weitet die Beitrittsverhandlungen mit der Ukraine und der Republik Moldau aus. Vertreter der Mitgliedstaaten haben sich in Luxemburg darauf verständigt, Gespräche zu zwei weiteren Themenblöcken aufzunehmen. Das teilt die derzeitige irische EU-Ratspräsidentschaft mit. Konkret geht es dabei um den Binnenmarkt und um Wettbewerbsfähigkeit und inklusives Wachstum. Heute steht für Österreichs Frauenfußballnationalteam das nächste WM-Qualifikationsspiel auf dem Programm. Nach dem 2:1-Sieg gegen Kosovo im Hinspiel steigt das Rückspiel heute im Sportclubstadion. Emily Weber.
3: Die Österreicherinnen gehen mit einem kleinen Puffer in das heutige Spiel. Den haben sie sich aber hart erarbeiten müssen. Denn besonders gegen das defensive Spiel des Kosovo hat sich Österreich im Hinspiel schwer getan, Marie Höbinger.
4: Beim Fußball ist es natürlich die schwierigste Aufgabe, so einen tiefen Block zu bespielen und zu Chancen zu kommen. Das wird auch natürlich unsere Aufgabe sein, zu mehr Standards zu kommen, vielleicht mehr Flanken in die Box zu spielen. Daran haben wir jetzt gearbeitet.
3: Gespielt wird heute im Wiener Sportclubstadion und diese Heimkulisse soll zusätzlichen Rückenwind geben.
4: Ich muss sagen, man merkt einfach diese Energie, die von den Zuschauerrängen kommt. Und wenn man am Platz spielt, da motiviert das echt nochmal und gibt einen Push.
3: Kann Österreich sich gegen Kosovo durchsetzen, dann steigen sie in die zweite Playoff-Runde auf. Das wäre der letzte Schritt in Richtung historisch erster WM-Teilnahme. Das Spiel heute startet um 18 Uhr, auch live in ORF 1.
1: Und jetzt zu den Wetteraussichten und zu Thomas Vostal.
5: Es geht ziemlich kalt in diesen Dienstag, besonders in den Alpen, stellenweise auch frostig. Tagsüber ist es dann wieder recht sonnig heute mit zwischendurch einigen Wolken. Die Nebelfelder lösen sich am Vormittag auf. Dichter werden die Wolken heute im Laufe des Nachmittags in Vorarlberg und in Nordtirol. Die Höchsttemperaturen heute 12 bis 18 Grad, also ziemlich ähnlich wie gestern. In der Nacht auf Mittwoch und auch am Mittwoch selbst regnet es im Großteil von Österreich ein wenig. Trocken bleibt es am ehesten im Süden, eventuell auch im Weinviertel und im Burgenland.
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